0: können die Mitarbeiter mit Kundenkontakt auch Bodycams tragen. Sie sollen sogar zum Standard werden. Ursula Winkler, Nachrichtenredaktion.
1: Nach dem Brand in einem Umspannwerk in Reutlingen vergangene Nacht haben Staatsschutz und Antiterrorzentrum beim Landeskriminalamt in Stuttgart die Ermittlungen übernommen. Das teilte Innenminister Hagel mit. Es geht demnach um den Verdacht der vorsätzlichen Brandlegung und der Störung öffentlicher Betriebe. Bundesinnenminister Dobrindt geht von einem Anschlag aus. Es werde in alle Richtungen ermittelt, sagte er. Der Brand hatte zu einem großflächigen Stromausfall geführt. Die Mineralölkonzerne geben den von der Bundesregierung eingeführten Tankrabatt nach Berechnung des IFO-Instituts zum großen Teil an die Autofahrer weiter. Ein Teil der vom Bund eingesetzten rund 1,6 Milliarden Euro Steuermittel verbleibt aber bei den Konzernen. Der Tankrabatt soll noch bis Ende Juni gelten. Die Koalition hatte die Spritsteuer um knapp 17 Cent pro Liter gesenkt. Die deutsche Fußballnationalmannschaft ist in ihr WM-Quartier in Winston-Salem eingezogen. Nach dem Flug von Chicago landete die Mannschaft in North Carolina.
2: Das deutsche WM-Hotel Graylin Estate erinnert so ein bisschen an eine mittelalterliche Burg, in dem sich allerdings eine Luxusherberge befindet, idyllisch und ruhig zwischen grünen Hügeln gelegen und nur wenige Minuten entfernt vom Trainingsgelände der Wake Forest Universität. Dort auf dem riesigen Areal mit drei Plätzen und einer Turnhalle hat sich der Bundestrainer schon bei der ersten Besichtigung vergangenes Jahr richtig wohlgefühlt. Und in dieser Umgebung will er Wirtz, Musiala und Co. jetzt den passenden WM-Feinschliff verpassen. Thomas Thonfeld, Sportredaktion.
1: Am Sonntag startet das DFB-Team dann gegen Curaçao ins Turnier.
3: Ostseewelle mit dem Wetter. Heute Nacht werden wir vielerorts nass. Von Westen her zieht da gerade ordentlich was rein, bei Tiefstwerten bis 13 Grad runter. Der Regen verzieht sich dann bis zum Morgen aber wieder und dann kommt auch die Sonne kurz wieder raus. Betonung liegt leider auf kurz, da kommen wieder viele dicke Wolken auf uns zu und auch die bringen Regen mit sich. Und das alles bei insgesamt 20 Grad an der Spitze. Der Zwei-Tage-Trend, morgen der Mittwoch und auch übermorgen der Donnerstag, werden wettertechnisch im Grunde genau gleich. Erst sonnig, später wieder nass und auch teils gewittrig bei maximal 20 Grad.
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1: Tame Impala und Jenny mit Dracula.

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1: Bei der Nachtschicht hört ihr Ostseewelle. Es ist Dienstag, der 9. Juni. Ich bin Elisabeth Reinhold und habe für euch in die Sterne geguckt.
2: Widder.
1: Jemand braucht ewig für eine Entscheidung. Ihr würdet die Sachen am liebsten selbst übernehmen.
2: Stier.
1: Heute findet ihr etwas wieder, das ihr längst verloren geglaubt hattet. Die Freude darüber ist größer als erwartet.
2: Zwillinge.
1: Ein Missverständnis sorgt für Verwirrung. Zum Glück klärt sich alles schneller als gedacht.
2: Krebs.
1: Ihr merkt heute deutlich, welche Menschen euch Energie geben und welche sie kosten.
2: Löwe.
1: Ein Kompliment kommt von einer Seite, mit der ihr überhaupt nicht gerechnet habt.
2: Jungfrau.
1: Heute gelingt euch etwas auf Anhieb. Das passiert seltener als andere glauben.
2: Waage.
1: Ihr schwankt zwischen Sparen und Gönnen. Der Gewinner steht vermutlich schon fest.
2: Skorpion.
1: Heute habt ihr richtig Lust, eine Meinung klar auszusprechen. Rückzieher gibt es keine.
2: Schütze.
1: Der Alltag fühlt sich eng an. Ihr braucht dringend etwas, worauf ihr euch freuen könnt.
2: Steinbock.
1: Ein Termin läuft deutlich kürzer als befürchtet. Die gewonnene Zeit könnt ihr gut gebrauchen.
2: Wassermann.
1: Ihr entdeckt eine Abkürzung oder einen Trick, der euch künftig einiges erleichtert.
2: Fische.
1: Jemand versucht, euch ein schlechtes Gewissen einzureden. Das Spiel funktioniert heute nicht. 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
1: Ich bin Thomas Brockt. Nach dem Brand in einem Umspannwerk in Reutlingen vergangene Nacht haben Staatsschutz und Antiterrorzentrum beim Landeskriminalamt in Stuttgart die Ermittlungen übernommen. Das teilte Innenminister Hagel mit. Es geht demnach um den Verdacht der vorsätzlichen Brandlegung und der Störung öffentlicher Betriebe. Bundesinnenminister Dobrindt geht von einem Anschlag aus, das sagte er im ZDF.
2: Wir gehen davon aus, dass es sich hier aller Wahrscheinlichkeit nach um einen Brandanschlag handelt. Notwendige Spuren wurden ermittelt. Jetzt geht es darum, dass man in alle Richtungen weiter ermittelt, um die Grundlage dieses Brandanschlags und die Täter entsprechend auch zu ermitteln.
1: Innenminister Dobrindt. Der Brand hatte zu einem großflächigen Stromausfall geführt. Die Deutsche Bahn stattet ihre Kundenbetreuer an Bahnhöfen und in Zügen seit einigen Wochen mit Bodycams aus. Rund ein Drittel haben das freiwillige Angebot bislang in Anspruch genommen. Bis Jahresmitte wolle man eine Quote von 50% erreichen, heißt es bei der Bahn. Außerdem sollen alle Beschäftigten mit Kundenkontakt eine verpflichtende Schulung besucht haben. Umfragen der Gewerkschaft EVG zeigen immer wieder, dass sich viele Zugbegleiter bei ihrer Arbeit nicht sicher fühlen. Der Tankrabatt entlastet Autofahrer zwar spürbar. Nach Berechnungen des IFO-Instituts bleibt aber ein Teil der rund 1,6 Milliarden Euro an Steuermitteln bei den Mineralölkonzernen hängen. Die Wirtschaftsforscher sehen die Maßnahme deshalb kritisch.
3: An der Zapfsäule kommt zwar ein Großteil des Rabatts an. Nach Einschätzung des IFO-Instituts profitieren davon aber vor allem Vielfahrer und Menschen mit größeren Autos. Wer nur selten tankt oder mit wenig Geld auskommen muss, habe deutlich weniger von dieser Entlastung. Die Forscher aus München sagen deshalb, wenn der Rabatt Ende des Monats ausläuft, sollte Schluss sein. Statt günstigeren Sprit für alle zu finanzieren, könnte der Staat Menschen mit geringem Einkommen gezielter unterstützen. Zoe Tassovali, Redaktion.
1: Nach jahrelangen Vorbereitungen ist das milliardenschwere Rüstungsprojekt eines deutsch-französischen Kampfjets gescheitert. Bundeskanzler Merz und der französische Präsident Macron seien zu der Einschätzung gekommen, dass die Unternehmen Dassault und Airbus beim Bau eines gemeinsamen Kampfflugzeugs nicht zusammenfinden, hieß es aus deutschen Regierungskreisen. Merz habe Macron daher nahegelegt, den Bau des Jets nicht weiter zu verfolgen.
4: Ostseewelle mit dem Wetter. Heute Nacht werden wir vielerorts nass. Von Westen her zieht da gerade ordentlich was rein, bei Tiefstwerten bis 13 Grad runter. Der Regen verzieht sich dann bis zum Morgen aber wieder und dann kommt auch die Sonne kurz wieder raus. Betonung liegt leider auf kurz, da kommen wieder viele dicke Wolken auf uns zu und auch die bringen Regen mit sich. Und das alles bei insgesamt 20 Grad an der Spitze. Der Zwei-Tage-Trend, morgen der Mittwoch und auch übermorgen der Donnerstag, werden wettertechnisch im Grunde genau gleich. Erst sonnig, später wieder nass und auch teils gewittrig bei maximal 20 Grad.
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1: 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Jetzt Leonie und Calum Scott.

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1: Ich bin Thomas Brockt. Nach dem Brand in einem Umspannwerk in Reutlingen vergangene Nacht haben Staatsschutz und Antiterrorzentrum beim Landeskriminalamt in Stuttgart die Ermittlungen übernommen. Das teilte Innenminister Hagel in Reutlingen mit. Es geht demnach um den Verdacht der vorsätzlichen Brandlegung und der Störung öffentlicher Betriebe.
2: Selbst viele Stunden nach dem Feuer waren noch Haushalte in Reutlingen ohne Strom. Für die Nacht soll es zur Sicherheit einen Notfalltreffpunkt geben. Dort können die Menschen etwa Handys aufladen oder Babynahrung erwärmen. Der Netzbetreiber spricht von insgesamt 3 entdeckten Brandstellen und einem beschädigten Zaun. Ermittler fanden Spuren eines möglichen Brandbeschleunigers. Sicherheitskreisen zufolge deutet das Vorgehen auf Linksextremisten hin. Landesinnenminister Hagel sagte aber, man ermittle in alle Richtungen. Ursula Winkler, Nachrichtenredaktion.
1: Die 9 Atommächte haben im vergangenen Jahr 19% mehr in Atomwaffenarsenale investiert als im Jahr davor. Das geht aus einem Bericht der internationalen Kampagne zur Abschaffung von Atomwaffen hervor. Sie beziffert den Gesamtbetrag auf 119 Milliarden Dollar. Nach den Angaben der Organisation hat Russland mit 5.420 die meisten Atomwaffen. Dahinter kommen die USA, China und Frankreich. Schnelleres Internet, mehr Mobilfunk und weniger Bürokratie. Bund, Länder, Kommunen und die Telekommunikationsbranche haben einen gemeinsamen Ausbaupakt beschlossen. Allein im kommenden Jahr wollen die Unternehmen fast 11 Milliarden Euro in Glasfaser- und Mobilfunknetze investieren.
3: Damit neue Leitungen und Mobilfunkmasten schneller gebaut werden können, sollen Genehmigungen künftig deutlich einfacher und digitaler ablaufen. Außerdem wollen die Anbieter ihre Netze stärker gemeinsam nutzen. Das bedeutet mehr Wettbewerb, ohne dass überall doppelt gebaut werden muss. Ob die Ziele tatsächlich erreicht werden, soll regelmäßig überprüft werden. Dafür bekommt auch die Bundesnetzagentur zusätzliche Kontrollaufgaben. Zoe Tassovali, Redaktion.
1: Nach jahrelangen Vorbereitungen ist das milliardenschwere Rüstungsprojekt eines deutsch-französischen Kampfjets gescheitert. Bundeskanzler Merz und der französische Präsident Macron seien zu der Einschätzung gekommen, dass die Unternehmen Dassault und Airbus beim Bau eines gemeinsamen Kampfflugzeugs nicht zusammenfinden, hieß es aus deutschen Regierungskreisen. Merz habe Macron daher nahegelegt, den Bau des Jets nicht weiter zu verfolgen.
4: Wunderschönen Dienstagmorgen wünsche ich euch. Ihr hört Ostseewelle mit dem Blick aufs Wetter. Ja, da ziehen gerade noch ein paar Schauer von Westen her durchs Land. Die verziehen sich dann aber auch schnell wieder. Und am Dienstagvormittag heute wird es erstmal wieder ganz schön. Sonnig und trocken. Bei Temperaturen bis 20 Grad. Das zieht sich über Nachmittag dann aber leider wieder mehr zu. Und natürlich bringen die Wolken dann auch Schauer mit sich. Der Zwei-Tage-Trend. Morgen am Mittwoch, da starten wir auch erst wieder trocken und mit viel Sonne in den Tag. Aber auch hier wieder ab Nachmittag grau und nass, bei 20 Grad maximal. Und übermorgen am Mittwoch 1:1 genauso, bei bis zu 19 Grad.
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1: 3 Wochen noch, dann erstrahlt der Altar der Dorfkirche in Sarnitz wieder in vollem Glanz.

0: Und jetzt geht es daran, das große Ganze von dem Staub der Jahrhunderte zu befreien und die Farbschichten neu aufzuziehen. Und vor allen Dingen die Bilder, da sind so Farb- und Wachskleckse von den Kerzen drauf, also zu entstauben, zu reinigen und zu befreien.
1: Für die Maßnahme gab es viel Unterstützung.
0: Wir sind total froh, es gibt viele Einzelspender in der Gemeinde, die dazu beitragen. Und vor allen Dingen der Förderverein zur Haltung der Dorfkirche hat echt viele Mittel, also diese Sanierung der allegorischen Figuren haben die komplett bezahlt und auch jetzt an der Altarsanierung beteiligen sie sich mit 25.000 Euro.
1: Ab Ende Juni solltet ihr dann unbedingt mal vorbeischauen in der Dorfkirche Sarnitz, wie der Altar aussieht, so frisch saniert. Aus der Ostseewelle Kirchenredaktion, Jana Kaniette.

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3: Zeuge sagt im Mordprozess zur Beziehung von Fabians Vater aus. Reutling hat nach möglichem Brandanschlag wieder Strom. Das Guten Morgenwetter mit Andrea.
4: Heute zwar relativ viel Sonne, aber auch Wolken bis 20 Grad.
3: Guten Morgen, ich bin Yvonne Siegert-Machotzek. Heute sagen im Mordprozess Fabian aus Güstrow wieder mehrere Zeugen aus. Zum Start wird zum Beispiel ein Bekannter zur Beziehung von Gina H. und dem Vater des 8-Jährigen befragt. Er ist nach der Trennung mittlerweile wieder mit der Mordangeklagten zusammen und glaubt an ihre Unschuld. Die Frau sitzt in Untersuchungshaft. Außerdem gibt es von einem Kripo-Beamten Details zur Handyauswertung. Gina H. soll Fabian aus Güstrow vergangenen Oktober entführt und dann an einem Tümpel ermordet haben. Obwohl die Genehmigung für den Bau neuer Windräder bei uns in Mecklenburg-Vorpommern mittlerweile schneller läuft, weil Personal aufgestockt wurde, wird nach wie vor wenig gebaut. In den vergangenen 5 Jahren waren es nur 100 Anlagen. Im März hatte der Schweriner Landtag neue Entschädigungsregeln für Anwohner beschlossen, die in der Nähe von Wind- und Solaranlagen leben. Bezahlt wird künftig nicht nach Leistung, nicht nach erzeugter Energie.
2: Deutschland und die Welt.
3: Reutling in Baden-Württemberg hat nach dem möglichen Brandanschlag auf das Stromnetz dort wieder Saft. Ermittler haben an dem Umspannwerk Brandbeschleuniger sichergestellt. Das heißt, das Feuer dort wurde offenbar gelegt. Eine Polizeihundertschaft rückte gestern aus, um kritische Infrastruktur zu schützen und um in den betroffenen Gebieten Präsenz zu zeigen. Zehntausende hatten seit Sonntagabend in Reutling keinen Strom, darunter unter anderem auch Kitas, Schulen und Krankenhäuser.
2: Sport.
3: Die deutsche Fußballnationalmannschaft ist im WM-Quartier in den USA angekommen. In Winston-Salem hat es dann auch das erste öffentliche Training gegeben. Etwa 3000 Fans sind dabei gewesen. Torwart Manuel Neuer war nach seinen Wadenproblemen ebenfalls dabei. Das erste Gruppenspiel für Deutschland ist es dann kommenden Sonntag gegen WM-Neuling Curaçao. 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Und jetzt das Guten Morgenwetter mit Andrea.
4: Dankeschön, Yvonne. Und Tief Rosi bringt heute wechselhafteres Wetter zu uns nach Mecklenburg-Vorpommern, obwohl wir heute auch ganz viel Sonne erwarten. Also, heute Morgen schon wieder angenehme Temperaturen, um die 17 Grad in Zarentin an der Schule. Ich kann mir vorstellen, dass um diese Uhrzeit auch Schneidi wieder überlegt hat, ob er nochmal 5 Stunden joggen geht. Das machst du ja ganz gern. Ja. 16 Grad in Burg Stargard am Bahnhof. Und wir haben heute, wie gesagt, immer wieder Sonne. Die Sonnenscheindauer um die 9 bis 12 Stunden. Aber tagsüber kommen dann recht viele Wolken dazu. Dann bilden sich auch ein paar Schauer bis 20 Grad. Morgen am Mittwoch zuerst freundlich, dann wird es wechselhafter bis 20 Grad. Am Donnerstag relativ kühl, 16 bis 19 Grad.
5: 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Guten Morgen um 5.03 Uhr. Im Moment ist alles frei auf den Straßen. Schon mal eine Vorabmeldung. Nachher ab 8 Uhr, da hört er ja beim Autofahren, Ostseewelle, Vollsperrung A24 Richtung Berlin. Zwischen Wöbbelin und Hagenow. Baustelle, Schutzeinrichtung und Co. wird da zurückgebaut. Das geht bis 16 Uhr. Die Umleitungen sind dann wieder ausgeschildert. Nachher ab 8. Blitzer. A24 Richtung Hamburg zwischen Zarentin und Gudow. B5 in Dersenow Richtung Villan. B96 zwischen Dietze und Bergen, höher als Wieg. B103 Rostocks Stadtautobahn zwischen Evershagen und Lüttenklein. B105 Altenwillershagen. B189 Chemnitz, beidseitig bei Pritzwalk ist das. B191 in Lutheran. Burg Stargard, Karl-Stolte-Straße zwischen Verbinde und Ortkrug bei Goldenstedt. Röbel, Bahnhofstraße. Und seit gestern frisch in dieser Woche Templin-Feldstraße. Wo habt ihr was entdeckt? Bitte ruft durch. Studio Hotline 0381 49 78 110, denn keiner meldet mehr aktuelle Flitzerblitzer.
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5: Für euch dabei Yvonne im Nachrichtenstudio. Moin.
3: Moin.
5: Andrea ist da. Tachchen.
3: Moin.
5: Morgen mein Wortwitzer im Urlaub. Ich bin André Schneider.
7: Guten Morgen, Herr Schneider.
5: Und das gibt's heute früh im Guten Morgen. Schon um kurz nach 6. Da geht's weiter in unserem Wir machen Appetit auf die Fußball-WM-Countdown. Wir haben euch ja schon unser WM-Orakel aus dem Vogelpark Marlow vorgestellt. Rabe Tano.
8: Der ist süß.
5: Heute früh geht's um die WM-Hits. Mhm. Welche Hits haben das Zeug dazu, unsere Fußballherzen zu erobern? Wir machen den Check gegen 10 nach 6.
4: Und heute steht der 10. Verhandlungstag an im Prozess um den getöteten kleinen Fabi aus Güstrow. Das Gericht will mehr von einem Nachbarn der Angeklagten erfahren. Wird er alles erzählen oder vielleicht auch nicht? Wir sprechen mit unserem Chefreporter Alexander Stut um kurz nach 7.

0: Herzlichen Dank, dass ihr jetzt schon um 5.12 Uhr in der knallroten Ostseewelle-App den Livestream gestartet habt. Hi, Ostseewelle ist am Start, der gute Morgen. Unsere Andrea Sparmann ist leider in der Position vom Gefühl her, dass es keine Krankheit gab, die sie noch nicht ereilt hat.
1: Ach, um Gottes Willen, aber ich bin ja so ein Hobby-Hypochonder.
0: Ed Sheeran hat jetzt seine Gürtelrose überstanden. Hattest du mal eine Gürtelrose? Entschuldigung, wenn ich das frage.
1: Das ist ja ein Herpesvirus, der sich ja normalerweise ausbreitet und du jetzt kriegst eigentlich eine Gürtelrose meistens. Bitte, liebe Ärzte, ruft mich an. Jetzt, ich bin ja immer so Hobbyärztin, wollte ja immer Medizin studieren. Wenn du damals Windpocken hattest, das ist nämlich der gleiche Erreger. Und dann hast du tendenziell schon eine Wahrscheinlichkeit, sowas zu bekommen. Du kannst dich aber impfen lassen dagegen. Ich persönlich hatte es noch nicht.
2: Da mache ich mir gleich, da trage ich mir ein.
0: Das gut?
1: Ja, das hatte ich
2: nicht.
1: Ich hatte aber auch zu Kindheitstagen keine Windpocken. Ich bin jetzt geimpft und alles so schon früher. Aber das habe ich nicht bekommen.
0: Ed Sheeran jetzt mit seinem ganzen Neuanfang, hat sich ja die Haare abrasiert und so weiter und im Zuge dessen auch seine Gürtelrose überstanden.
1: Das ist aber schmerzhaft. Ich weiß nicht, woher das hat, im Gesicht oder am Bauch.
0: Ich glaube, das ist nicht überliefert.
1: Aber das ist beides schmerzhaft und auch gar nicht so ungefährlich.
2: Nee, da fühlst du dich wie durch einen Wolf gedreht. Das tut so weh, als hättest du Sonnenbrand, Bienenstich und weiß ich nicht, was alles zusammen.
0: Ach, du hattest?
2: Nee, meine Mutter hatte tatsächlich. Ist sowas von übel. Also, da zieht dir ins letzte Haar. Bis in C.
0: Das ist jetzt ein komischer Dreh, wenn ich das sage, aber jeder Ed Sheeran-Fan, der gerne mal eine Gemeinsamkeit mit seinem Idol hätte haben wollen, wenn es Gürtelrose ist, dann wäre es das. Dann wäre das jetzt der Punkt. Schönen guten Morgen mit Ed Sheeran jetzt, Asisam, 5.13 Uhr und dann alle gute Besserung.

0: Na, guten Morgen, Wetter um 5.16 Uhr.
1: Also da werden wir heute Morgen schon wieder mit Sonne geweckt und die scheint heute auch für viele Stunden, aber tagsüber kommen dann auch ein paar graue Wolken dazu. Dann gibt es auch immer wieder Schauer bis 20 Grad.
0: Alles soweit fein auf den Straßen, gute Fahrt, Blitzer-Blitzer-Anhänger zum Beispiel B5 Dersenow Richtung Fellan, B105 Höhe Altenwillershagen, Templin-Feldstraße und dann gibt es noch frisch einen. Den hat Mattes gerade schnell reingemeldet über WhatsApp. Dankeschön. B96 zwischen Groß-Trebbow und B96 Höhe Klein-Trebbow. Habt ihr noch einen entdeckt? 0381 49 78 110.
2: Guten Morgen.

Na, das läuft doch schon richtig gut heute früh am Dienstag, ne? 9. Juni, 5.21 Uhr ganz genau. Jetzt machen wir ein bisschen entspannt mit Nelly Furtado. Und Ray Garvey, ne? Guten Morgen, all good things.

0: Ja, für alle Damen mit langem Haar, wenn ihr euch jetzt bei diesem Song so vorm Spiegel so schön die Locken nachgedreht habt und so, mache ich jetzt was vorm Spiegel?
1: Nee, dafür bin ich immer zu faul. Deswegen habe ich ständig einen Dutt. Weil meine Haare, die wachsen ja in verschiedenen Richtungen, aber nicht da, wo sie hin sollen. Und ich habe wirklich so viele Haare, dass ich keinen Bock habe, morgens die mir zu machen. Und ein Dutt ist immer was Schönes. Hoch damit und dann hast du den ganzen Tag kein Problem.
0: Siehst du, das ist pure Motivation hier am frühen Morgen. Und da machen wir gleich weiter mit ihr vom Spiegel. Ihr seid echt the one. Ja, jetzt mit Michael Patrick Kelly, 5:25 Uhr Ostseewelle.

0: Falls ihr jetzt schon um 5.28 Uhr an irgendwas Unangenehmes denkt, was nachher bei der Arbeit auf euch zukommt, lasst euch von uns ein bisschen entspannen in der nächsten halben Stunde mit Nick Kamen, die 90er, I Promised Myself. Für alle, die vor Energie pur strotzen, gibt's gleich Power Sound von Lady Gaga und Dua Lipa, alle mit dabei. Ostseewelle, guten Morgen.
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0: 5.29 Uhr genau, hier ist das Guten Morgen Update um 5:30 mit Yvonne Siegert-Machatzek.
3: Einen ungewöhnlichen Verkehrsunfall mit einem Landwirtschafts-LKW hat es im Kreis Vorpommern-Greifswald gegeben. Bei Chemnitz ist ein Auto unter einem Anhänger voll mit Kartoffeln begraben worden. Dabei gab es da zwei Verletzte. Reutling in Baden-Württemberg hat nach dem möglichen Brandanschlag auf das Stromnetz jetzt wieder Saft. Die Ermittlungen laufen. Gestern wurde sogar eine Polizeihundertschaft dorthin verlegt, um kritische Infrastruktur zu schützen und um Präsenz zu zeigen.
0: Alles, was heute früh wichtig ist, jederzeit zum Nachhören in der knallroten Ostseewelle-App und in einer halben Stunde wieder dann um 6. Das Guten Morgenwetter mit Andrea.
4: Also heute Morgen für alle Sonnenhungrigen unter uns noch ein bisschen Sonne tanken, aufsaugen. Die zeigt sich ja immer wieder und auch nicht zu knapp, aber es kommen tagsüber auch ein paar mehr Wolken dazu, aus denen es dann auch immer wieder regnet. Und gerade nachmittags bilden sich dann auch einzelne Gewitter. Die Sonnenscheindauer liegt zwischen 9 und 12 Stunden. Höchstwerte, es wird nochmal angenehm warm, 17 bis 20 Grad, dazu ein schwacher bis mäßiger Wind. Morgen bleiben wir bei 17 bis 20 Grad. Zuerst ist es wieder freundlich, später zieht es sich zu, also ähnlich wie heute. Am Donnerstag heiter bis wolkig, tagsüber Schauer und es wird kühler, 16 bis 19 Grad.
0: 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Ostseewelle, alles soweit frei auf den Straßen. Gute Fahrt. Flitzerblitzer A24 Richtung Hamburg zwischen Zarrentin und Gudow. B96 zwischen Großtreppow und B96 Höhe Kleintreppow. B103 Rostocks Stadtautobahn zwischen Evershagen und Lüttenklein. B191 Lutheran ist dabei Richtung Parchimburg, Stargard, Karl-Stolte-Straße. Oh ja, ihr macht schon mit. Jo.
5: Aus Penzlin kommt Richtung Neubrandenburg, Abfahrt Altrese, steht ein Blitzer.
0: Dankeschön, Ole. Habt ihr noch einen entdeckt? 0381 49 78 110. Denn keiner meldet mehr aktuelle Flitzerblitzer.
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0: 8 Minuten nach 5:30, 5.38 Uhr. Schönen guten Morgen, herzlich willkommen zur Schlagzeilenrunde. Das ist uns für euch aufgefallen. Ostseewelle, habt ihr an? Ich würde anfangen.
1: Gerne. Ladies first.
0: Ich danke. Aus dem Nordkurier Titelseite. Handyverbindungen aus dem All sollen Funklöcher stopfen.
1: Ah ja.
0: Und ich gleich so gedacht, Alter, geil, jetzt powern sie hier Starlink über ganz MV und selbst im Regionalzug bei Neustrelitz hast du WLAN im Zug oder sattes 5G in den mobilen Daten. Nee, noch lange nicht. Also etliche Mobilfunkanbieter wollen mit Starlink oder anderen Satellitenfirmen, gibt ja noch mehr, Tests machen. Wie man zum Beispiel im Müritz-Nationalpark beim Wandern dann auch mal schnell bei Komoot oder in so einer App schauen kann, ob die Route noch in Ordnung ist. So. Ab kommendem Jahr gibt es erste Tests, ob auch SMS durchgehen.
1: SMS, gibt's das überhaupt noch?
0: Ja, gibt's noch. Ja. Okay. Also da weißt du schon, da ist jetzt gerade viel Lärm um nichts. Vielleicht Ende des Jahrzehnts wird's ein bisschen besser gehen bei diesen Funklöchern in den Nationalparks und so. Bis dahin heißt es beim Wandern rund um Waren und Neustrelitz, besser eine Wanderkarte dabei haben auf Papier.
1: Oh Gott, da würde ich gar nicht mit klarkommen. So, ich habe einen kleinen Gesundheitstipp und zwar nicht ich, sondern der Ex-Nationalspieler Thomas Müller. Der verrät nämlich ganz irre Ernährungstricks, habe ich vorhin bei Bild Online gesehen. Und zwar 25 Kapseln am Tag und Olivenöl zum Frühstück. Das ist eine Menge, was er da so an Nahrungsergänzungsmitteln schluckt. Unter anderem Omega-3, Spermidin, sämtliche Vitamine, Magnesium, Eisen, Chrom, Selen, Kalium und Phosphor.
2: Machen wir auch, Andrea.
1: Ja, aber ey, 25 Kapseln am Tag, das schafft noch nicht mal ich. Und er ernährt sich auch ganz gesund. Manchmal gibt es bei ihm zum Frühstück Walnüsse und 4 Schlucke Olivenöl.
0: Ah, zum Frühstück.
1: Muss man mögen. Ja. Ich glaube, ich würde danach den ganzen Tag auf dem Klo sitzen.
2: Das wollte ich auch gerade sagen, das gibt Spritzputz.
1: Aber ist euch schon mal aufgefallen, er hat sich ja jetzt getrennt oder die beiden haben sich getrennt, hier Lisa und Thomas, die sind ja jetzt nicht mehr zusammen. Und seitdem er in der USA lebt, sieht er auch ganz anders aus. Der hat jetzt einen Vollbart, ich finde, das steht ihm sehr gut. Der hat irgendwie seinen Stil komplett geändert.
0: Ah.
1: Und vielleicht erlebt er den zweiten Frühling, vielleicht hat er jetzt auch schon eine Frau, eine neue. Dann weiß ja, dann verändert man ja auch meistens sein Äußeres.
0: Ah, ja.
1: Und übrigens, er gibt noch einen Tipp, man sollte immer zur gleichen Uhrzeit ins Bett gehen und zur gleichen Uhrzeit wieder aufwachen. Und das sollte man nie ändern. Also sehr diszipliniert, der junge Mann.
0: Richtiger Life-Coach, Influencer, sowohl Herr Müller als auch Frau Sparmann hier.
1: Ja, ich beschäftige mich ja, aber nicht nur ich, ihr ja auch, ein bisschen damit und mal gucken, ob es hilft. Abgerechnet wird dann zum Schluss.
0: So ist es.
1: Ja,
0: Yvonne?
2: Vater aus Nordrhein-Westfalen sucht mit 100 Quadratmeter Plakat nach seiner Tochter. Und zwar ist das ein Vermisstenfall, um den es geht, aus 2020. Da ist ein junges Mädchen verschwunden auf einer Wanderung durch den Schwarzwald und seitdem nicht aufgetaucht. Ja. Und da hat ihm so ein bekannter Hersteller von Smoothies geholfen und hat gesagt, pass auf, wir drucken dir so ein 10x10 Meter großes Plakat mit einem Bild von deiner Tochter drauf.
0: Ja.
2: Das hing in München, also ist größer als die meisten Wohnungen, 100 Quadratmeter, ne? Hing
0: Wahnsinn.
2: In München jahrelang an einer ganz viel befahrenen Kreuzung. Mittlerweile ist das Ding wieder ab und der Vater, der sagt jetzt, der sucht jetzt irgendwo in Deutschland einen Standort, wo er kostenlos dieses Plakat aufhängen kann. Wie gesagt, 100 Quadratmeter ist das Ding groß und der sagt, es ist ihm egal, wer ihm das anbietet. Irgendwo möchte er das aufhängen, weil er einfach die Hoffnung hat, dass derjenige, der vielleicht seine Tochter weggefangen hat, irgendwie irgendwer das Mädchen wiedererkennt und er hat das immer wohl bei sich im Auto liegen, 50 Kilo sucht er, wiegt das Ding und er sucht jetzt jemanden, wo er es aufhängen kann.
1: Es ist ja eh schon schlimm, sein Kind zu verlieren, aber wenn du diese Ungewissheit noch hast, dann könntest du eventuell noch leben, wo steckt es, du kommst ja niemals zur Ruhe.
2: Ganz genau. Und so geht es dem auch. Ralf heißt der aus Nordrhein-Westfalen, der sagt, also er gibt nicht auf, er sucht nach seiner Tochter und 6 Jahre ist sie mittlerweile verschwunden. Und vielleicht hilft dieses riesengroße Plakat dabei, das Mädchen zu finden.
0: Mir würde jetzt nur ein großer Platz, zum Beispiel Hamburger Flughafen einfallen, wo so ein großer Platz ist, wo man das hinhängen könnte, aber was anderes hätte jetzt nicht. Nee. 5:42 Uhr, moin!

0: Ihr hört Ostseewelle, wunderschönen guten Morgen. Wir haben schon 5:45. Beste Zeit, um mal über das Wetter zu schnacken. Das wird heute wieder sonnig werden, aber es gibt auch einige dicke Wolken, gerade tagsüber, aus denen es auch immer mal wieder regnet. Nachmittags stehen dann auch ein paar Gewitter an, bis 20 Grad.
1: Auf den Straßen alles frei, Flitzerblitzer zum Beispiel, B189 Chemnitz, beidseitig, das ist bei Pritzweig. Und die B192 schon frisch aufgebaut, zwischen Penzlin und Neubrandenburg, Abzweig Altrese. Habt noch einen entdeckt, 0381 49 78 110, bitte.

11 vor 6, 5 Uhr 49. Ostseewelle, habt ihr einen schönen guten Morgen. Disco.

0: Ihr hört Ostseewelle am Dienstagmorgen, 6:08. Und jetzt kommen viele geile Gründe, warum es sich immer wieder lohnt, zwischendrin den Ostseewelle-Livestream neu zu starten, wenn ihr auf Arbeit angekommen seid oder wenn ihr im Auto unterwegs seid. Wow!
1: Da wird's ganz mysteriös. Warum verschwindet plötzlich das Wasser aus einem der schönsten Seen der Feldberger Seenlandschaft? Camper staunen, Urlauber rätseln. Am Drehtsee, was dahinter steckt, das hört ihr 7:15.
0: Außerdem gehe über los und kassiere 200 Euro. Und mit der Kohle könnt ihr bald an den Molly-Bahnhöfen investieren. Ja? Ein Spieleklassiker kommt jetzt in einem ganz frischen, aktuellen Mecklenburg-Vorpommern-Look raus. Alles dazu kurz vor 8.
1: Und der Countdown läuft, denn in 2 Tagen startet endlich das größte Fußballturnier der Welt. Aber wer liefert wohl die Fußballhymne zur Weltmeisterschaft? Wir wollen von euch wissen, welcher WM
0: vor 8.
1: Und der Countdown läuft. Denn in 2 Tagen.

0: so eine relaxten 2000er haben wir auch einen eigenen Stream in der knallroten Ostseewelle-App, ne? Die 2000er-Hits.
1: Hey, hier gleich im großen Livestream. Mucke von Taylor Swift, total angesagt. Und Kamrat, guten Morgen, kurz vor 6.
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4: Kartoffeln aus Laster begraben Auto, zwei Verletzte. Reutlingen hat nach möglichem Brandanschlag wieder Strom. Das Guten Morgenwetter mit Andrea.
5: Wechselhaft heute bis 20 Grad.
4: Guten Morgen, ich bin Yvonne Siegert-Machotzek. Einen ungewöhnlichen Verkehrsunfall mit einem Landwirtschafts-LKW hat es im Kreis Vorpommern-Greifswald gegeben. In der Nähe von Chemnitz ist ein Auto unter einen Anhänger voll mit Kartoffeln geraten und wurde begraben. Dabei gab es zwei Verletzte. Ostseewelle-Reporter Alexander Stut.
6: Für die Einsatzkräfte bot sich an der Unfallstelle ein heftiges Bild. Die komplette Vorderfront des Ford C-Max war unter dem tonnenschweren Kartoffelanhänger eingeklemmt. So kam der verletzte Fahrer nicht allein aus dem Fahrzeug, musste mit Spezialtechnik befreit werden. Fahrer und Beifahrerin kamen ins Krankenhaus. Neben fast 20 Kameraden der Feuerwehren aus Hanshagen und Chemnitz war auch ein Notarzt im Einsatz, der per Hubschrauber aus Greifswald kam. Da auch tausende Kartoffeln auf der Straße lagen, wurde die Landstraße zwischen Rappenhagen und Chemnitz gesperrt. Überhöhte Geschwindigkeit könnte eine Unfallursache gewesen sein. Die Polizei will jetzt dabei erst Spuren auswerten.
4: Heute sagen im Mordprozess Fabian aus Güstrow wieder mehrere Zeugen aus. Zum Start wird am Rostocker Landgericht ein Bekannter befragt zur Beziehung von Gina H. und dem Vater des 8-Jährigen. Er ist nach der Trennung wieder mit der Mordangeklagten zusammen und glaubt an ihre Unschuld. Die Frau sitzt in Untersuchungshaft. Gina H. soll Fabian aus Güstrow vergangenen Oktober entführt und an einem Tümpel ermordet haben.
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4: Reutlingen in Baden-Württemberg hat nach dem möglichen Brandanschlag auf das Stromnetz dort wieder Saft. Offenbar wurde Feuer an einem Umspannwerk gelegt. Eine Polizeihundertschaft wurde deswegen gestern dorthin verlegt, um kritische Infrastruktur zu schützen und Präsenz zu zeigen. Zehntausende in Reutlingen hatten seit Sonntagabend keinen Strom. Darunter waren auch Kitas, Schulen und Krankenhäuser in der Stadt.
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4: Die deutsche Fußballnationalmannschaft ist im WM-Quartier in den USA angekommen. In Winston-Salem hat es dann auch das erste öffentliche Training gegeben. Etwa 3000 Fußballfans sind dabei gewesen. Auch Torwart Manuel Neuer hat nach seinen Wadenproblemen wieder trainiert. Das erste Gruppenspiel für Deutschland, das ist dann kommenden Sonntag gegen WM-Neuling Curaçao. 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Und jetzt das Guten Morgenwetter mit Andrea.
5: Dankeschön, Yvonne. Und Tief Rusi bringt heute wechselhaftes Wetter zu uns. Und entweder haben wir Sonne oder dann zieht es sich zu und dann wird sie von einigen dicken Wolken verdeckt. Die Sonnenscheindauer um die 9 bis 12 Stunden. Gerade tagsüber ein paar Regenschauer und einzelne Gewitter. Morgen auch so wie heute bis 20 Grad und am Donnerstag heiter bis wolkig, tagsüber Schauer bis 19 Grad.
1: Gleich 6.04 Uhr, der beste Verkehrsservice für unser Land, Ostseewelle. Eine Vorabmeldung ab 8 Uhr, heute Vollsperrung der A24 in Richtung Berlin, zwischen Wörbelin und Hagenow. Das gilt dann bis 16 Uhr, da wird die Baustelle zurückgebaut. Umleitungen sind ausgeschildert. Wir wollten nicht versäumen, euch darüber vorab zu informieren. Blitzer, Blitzer. B5 Neugülze, beidseitig. Dankeschön an Lea fürs Melden. B103 Rostocks Stadtautobahn, zwischen Evershagen und Lüttenklein. B5 Altenwillershagen. B189 bei Pritzwalk in Chemnitz beidseitig, B191 in Lutheran Richtung Parchim, Burg Stargard Karl-Stolte Straße zwischen Verbinde und Ortkrug Höhe Goldenstedt, Templin-Feldstraße jetzt neu dabei. Moin!
7: Ein wunderschönen guten Morgen, liebes Ostseewelle-Team. Hier ist der Robert. Ich wollte einen Blitzer melden. Zwischen Wörbelin und Neustadt haben Sie wieder am Funkamt aufgebaut.
1: Dankeschön, Robert.
8: Ja, schönen guten Morgen, Rudi aus Neubrandenburg. Ich wollte euch mal einen Blitzer melden und zwar in Malin in Richtung Neubrandenburg.
1: Dankeschön, B192. Und wo habt ihr was entdeckt? Durchrufen bitte. Studio Hotline 0381 49 78 110. Denn keiner meldet mehr. Aktuelle Flitzerblitzer.
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0: Während andere jetzt hart arbeiten, machen sich andere was zu essen. Ich erzähle das für einen Freund, Frau Sparmann.
1: Angeschissen, Kollegenanschiss.
2: Entschuldigung.
0: 6:09 Uhr, guten Morgen, ihr hört Ostseewelle.

0: Welcher Ostwelle-Musikstar landet den Volltreffer zur Fußball-Weltmeisterschaft? Das gehört natürlich dazu, ne? So ein WM-Hit, der die Massen wochenlang begeistert. Ostseewelle, habt da an. Kollege Axel Prokop hat sich 5 aussichtsreiche Kandidaten in Sachen WM-Hit 2026 jetzt mal vorgenommen.
1: Den höchst offiziellen FIFA-WM-Hit liefert mal wieder die Queen der Fußball-Hits, Shakira. Dai Dai gibt's Trommeln, Hüftschwunggarantie und ganz viel Eyoway. In wenigen Tagen hat der Hit rund 100 Millionen Klicks bei YouTube angesammelt. Da sind Fußballpartys vorprogrammiert. Bei den WM-Spielen, die das ZDF Sportstudio überträgt, hören wir Vincent Weiss. Ich will, dass diese Zeit. Vincent Weiss sagt, der Hit steht für die besonderen Momente im Leben, die man festhalten möchte. Und er hofft, dass es bei dieser WM genau solche Momente geben wird. Keine WM ohne Helene Fischer. Sie liefert mit Heute Nacht den Hit zur Weltmeisterschaft für Magenta Sport. Geht um die magischen Momente, die entstehen, wenn wir den Alltag hinter uns lassen. Und Helene hat es damit prompt an die Spitze der deutschen Singlecharts geschafft. WM-Hit Nummer 4 kommt von Coca-Cola und der hat in diesem Jahr richtig Power. J Balvin und Amber Mark mit ihrer Neuauflage von Jump. Und natürlich gibt's auch eine ganze Reihe Ballermann-Hits zur Weltmeisterschaft. Und das ist einer der aussichtsreichsten Mallorca-WM-Hit-Anwärter. Wir sind die Deutschen, schießen die Tore. Malle-Sänger Julian Sommer zusammen mit dem kultigen Saxophonisten André Schnurrer bei. Wir sind die Deutschen. Und ihr fliegt noch heute nach Haus. Also eine bunte Mischung voller WM-Hits. Da ist für jeden Geschmack was dabei.
2: Oh, schwierig, oder? Ich finde viele davon gut. Natürlich, mein Herz schlägt immer für Helene Fischer. Ich finde aber, Wir sind die Deutschen, dieser Malle-Hit, der ist auch nicht schlecht.
0: Ich sag, hey, Jump, Amber Mark und J Balvin.
2: Ja, Shakira klingt aber auch nach wie vor super, ne? Ihr habt jetzt die Qual der Wahl. Wer liefert denn die Fußballhymne zur Weltmeisterschaft? Welcher WM-Hit wird's denn? Stimmt ab bei ostseewelle.de und den Lieblings-WM-Hit unserer Hörerfamilie hört ihr dann so, ich würde mal sagen, 9:45 hier bei uns.
0: Oh, viel Zeit zum Abstimmen, auch in der knallroten Ostseewelle-App. Let's go!

0: Es ist der guten Morgenwetter mit Andrea.
1: Und da sieht's heute wechselhafter aus. Eben gerade hat man noch herrlich Sonnenschein. Die Sonne wird immer wieder heute von Wolken verdeckt und da gibt's dann auch noch Regen. Gerade am Nachmittag kündigen sich auch einzelne Gewitter an. Bis 20 Grad heute.
2: Alles soweit gut. Auf den Straßen Flitzerblitzer stehen schon zwischen Wörbelin und Neustadt-Glewe am Funkamt. B192 zwischen Penzlin und Neubrandenburg. Abswald-Alt, Rehse, Karo auch nochmal gerade bestätigt. Dankeschön.
3: Ja moin, Johnny hier. Habt ihr den Blitzer gegenüber vom Zopp in Bad Doberan schon?
2: Der Johnny hat den reingemeldet. Dankeschön. 0381 49 78 110.

0: Wenn ihr es noch nicht wusstet, was der Tag heute bringt, jetzt kommt's, 6.22 Uhr.
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0: Ostseewelle am Dienstag, 9. Juni. Hier ist Andrea mit Widder.
2: Und jemand braucht ewig für eine Entscheidung. Ihr würdet die Sache am liebsten selbst übernehmen.
0: Stier.
2: Heute findet ihr etwas wieder, das ihr längst verloren geglaubt hattet. Die Freude darüber ist größer als erwartet.
0: Zwillinge.
2: Ein Missverständnis sorgt kurz für Verwirrung. Zum Glück klärt sich aber alles schneller als gedacht.
0: Krebs.
2: Ihr merkt heute deutlich, welche Menschen euch Energie geben und welche sie kosten.
0: Löwe.
2: Entschuldigung, ich glaube, ich bin heute so ein Mensch, ne? Schneide ich für dich, ich laber dich die ganze Zeit zu. Ich glaube, ich
0: saug
2: dir heute
0: ab, ja?
2: Ja, ich ziehe heute bei dir ab. Ja, ein Kompliment kommt von einer Seite, liebe Löwen, mit der ihr überhaupt nicht gerechnet habt.
0: Jungfrau.
2: Heute gelingt euch etwas auf Anhieb, das passiert seltener, als andere glauben.
0: Waage.
2: Ihr schwankt zwischen Sparen und Gönnen. Der Gewinner steht vermutlich schon fest.
0: Skorpion.
2: Heute habt ihr richtig Lust, eine Meinung klar auszusprechen. Rückzieher gibt's keine.
0: Schütze.
2: Der Alltag fühlt sich eng an, ihr braucht dringend etwas, worauf ihr euch freuen könnt.
0: Steinbock.
2: Ein Termin läuft deutlich kürzer als befürchtet. Die gewonnene Zeit könnt ihr gut gebrauchen.
0: Wassermann.
2: Ihr entdeckt eine Abkürzung oder einen Trick, der euch künftig einiges erleichtert.
0: Fische.
2: Jemand versucht euch ein schlechtes Gewissen einzureden. Das Spiel funktioniert heute nicht.
0: Alles auch nochmal zum Nachhören im Web ostseewelle.de und in der knallroten Ostseewelle App. 7 Minuten vor 6:30 Uhr, 6:23 Uhr am Dienstag mit Ostseewelle.

0: Wir laden euch herzlich ein um die Uhrzeit schon zum fußballgeilsten Klick des Morgens. Wir haben euch die WM-Hits schon vorgestellt. Welcher ist eurer Liebling? Abstimmung läuft schon.
1: Also ich habe es ja vermutet und aktuell ist Helene Fischer mit Heute Nacht. Heute Nacht. Auf Platz 1. Ihr habt ja noch ein paar Stunden zum Abstimmen. Also ihr habt einen guten Geschmack. Übrigens will euch da nicht beeinflussen.
0: Nein, gar nicht.
1: Und komischerweise hätte ich mehr gedacht, dass für ihn mehr abstimmen. Julian Sommer zusammen mit André Schnurrer. Die sind zurzeit ganz hinten. Letzter Platz.
0: Welche Tracks noch im Abstimmungsfinale sind, findet ihr bei ostseewelle.de, bei uns im Internet. Kurz anhören, mit abstimmen. 9.45 Uhr das Ergebnis und hier groß ausgespielt bei Ostseewelle. Gleich Ray, Where Is My Husband? Außerhalb der Konkurrenz ist sie natürlich mit ihrem aktuellen Track. Bleibt dran, 6:55.
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0: Genau 6:30. Na dann Zeit fürs Guten Morgen Update bei Ostseewelle mit Yvonne Siegert-Machotzek.
1: Einen ungewöhnlichen Verkehrsunfall mit einem Landwirtschafts-LKW hat es im Kreis Vorpommern-Greifswald gegeben. Bei Chemnitz ist ein Auto unter einem Anhänger voll mit Kartoffeln begraben worden. Dabei gab es 2 Verletzte. Reutling in Baden-Württemberg hat nach dem möglichen Brandanschlag auf das Stromnetz mittlerweile wieder Saft. Gestern wurde auch eine Polizeihundertschaft zeitweise dorthin verlegt, um kritische Infrastruktur zu schützen und um Präsenz zu zeigen.
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1: Stralsund bekommt jetzt doch einen Public Viewing Standort auf der Hansa Wiese zur Fußball-Weltmeisterschaft. Bis zuletzt war das nicht in Sicht. Jetzt geht es am 14. Juni doch los, ab 17 Uhr zum ersten Spiel der Deutschen. Die Stadt Stralsund hat die Sondernutzung der Hansa Wiese auch schon genehmigt. Nach dem Spiel ist dann da noch 30 Minuten lang auf.
0: Alles, was heute Morgen wichtig ist, jederzeit zum Nachhören in der knallroten Ostseewelle-App und in einer halben Stunde wieder um 7. Das Guten Morgenwetter.
1: Und da sieht's heute wechselhaft aus. Tief Rosi ist da, die sorgt für wolkige Momente, zieht es sich jetzt auch gerade immer wieder zu, stellenweise bei uns im Land. Da kündigen sich auch die ersten Schauer an. Nachmittags bilden sich dann auch einzelne Gewitter. Die Sonnenscheindauer liegt zwischen 9 und 12 Stunden bei Tagestopwerten um die 17 bis 20 Grad. Morgen am Mittwoch zuerst freundlich, dann zieht es sich wieder zu, also ähnlich wie heute, 18 bis 20 Grad. Am Donnerstag heiter bis wolkig und es wird noch ein Tick kühler, 16 bis 19 Grad.
0: Bester Verkehrsservice für unser Land, gleich 2 Minuten nach 6:30, Ostseewelle. Alles soweit frei, bis auf eine Vorabmeldung, die gilt ab 8. Vollsperrung dann A24 in Richtung Berlin zwischen Wöbbelin und Hagenow. Baustelle wird zurückgebaut. Umleitungen sind dann ausgeschildert, das gilt bis Nachmittag 16 Uhr. Flitzerblitzer, B5 Dersenow Richtung Fellan und Neugülze beidseitig. B96 zwischen Lietze und Bergen, Höhe Ralswiek. zwischen Großtreppow und B96 Höhe Kleintreppow. B103 Rostocks Stadtautobahn zwischen Evershagen und Lüttenklein. B105 Altenwillershahn. B189 bei Pritzweig in Chemnitz. B191 in Lutheran. B192 zwischen Penzlin und Neubrandenburg, Abzweig Altrese. Burg Stargard, Karl-Stolte Straße. Zwischen Verbind und Ortkrug, Höhe Goldenstedt. Templin, Feldstraße. Zwischen Webelin und Neustadt-Glewe am Funkamt. Hi, moin.
9: Schönen guten Morgen, liebes Ostsee-Welle-Team. Hier ist Andreas aus Thüringen. Ich bin gerade mit dem LKW unterwegs auf der A20 von Rostock Richtung Wismar. Und kurz vor der Raststätte Fuchsberg wird in der 80er-Zone der Blitzer aufgebaut.
0: Dankeschön, Andreas. Gute Fahrt. Und wenn du runter Richtung Thüringen fährst, hörst du uns dann über die Ostseewelle-App einfach immer wieder einschalten. Genial. Hab da noch einen entdeckt. Studio-Hotline 0381 49 78 110. Denn keiner meldet mehr aktuelle Flitzerblitzer.
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0: Yvonne Siegert-Machotzek macht das Nachrichtenstudio. Hi.
10: Moin.
0: Andrea, moin.
10: Einen wunderschönen guten Morgen. Schneide, du bist auch dabei.
0: Tagchen als Vertretung für den Wortwitzer, der ist im Hochzeitsurlaub. Was hast du gerade gegessen, Andrea?
10: Porridge, also so Haferflocken mit Milch. Und Yvonne hat mir da so ein veganes Proteinpulver noch rüber gestreut, was übrigens ganz gut schmeckt. Ja. Und ein bisschen Apfel drin mit Leinöl.
11: Ja, sie macht wieder doll.
10: Ich mache heute wieder einen auf gesund und in 3 Stunden esse ich wieder die ganze Zeit Schokolade.
0: Ja, oder in 3 Stunden suchen wir dich auf dem WC und du kommst nicht runter.
11: Nein, nein, nein.
0: Jetzt Ray, where's my husband?

0: 6.40 Uhr.
1: Heute beschäftigen wir uns mit einem Thema, was uns fast alle betrifft. Es geht um Instagram. Der eine postet mehr, der andere weniger. Schneidi, du aber überhaupt nicht.
2: Gar nicht. Ich hab auch insgesamt bei Die Welt in 30 Sekunden mit Jans Herbst manchmal das Gefühl, ich bin nicht dabei. Aber heute garantiert gar nicht, weil ich bin da gar nicht angemeldet. Aber ich lerne gern dazu.
1: Ja, und ich glaube, 98% der Weltbevölkerung fühlt sich jetzt angesprochen.
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4: Am Anfang hast du eine klare Botschaft für deine Freunde. Sagen wir, heute Morgen hat mir mein Freund ein tolles Frühstück zubereitet. Dafür machst du ein Foto von deinem Teller, Standort dazu, romantische Musik dazu. Du schreibst,
5: heute mega Frühstück von Schatzi gekriegt.
4: Wobei, das klingt vielleicht übertrieben, also lässt du das mega doch weg und Schatzi könnte das kitschig finden, Schatzi genannt zu werden. Verlinkst du ihn einfach und schreibst,
5: lecker Frühstück.
4: Herzchen-Emoji, Herzchen-Emoji, Herzchen-Emoji. Filter drüber und schon ist dein Toastpappig, dein Rührei kalt und Schatzi hat fertig gefrühstückt. Aber alle sehen in deiner Story, was du für ein Glück hast.
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0: Ah, die Portion Amy McDonald am Morgen mit einem Dann brauchen wir. Macht richtig Laune. Gleich gibt's Superstar von Jamelia aus den 2000ern und ein Update fürs Guten Morgenwetter.
1: Und das ist heute wirklich ein durchwachsener Tag. Jetzt haben wir vor allem im Westen und Nordosten des Landes Regen. Und dieses Regengebiet zieht dann einmal quer durch. Und dann kommt auch wieder die Sonne raus für mehrere Stunden. Dann sieht's wieder richtig gut aus. Ein sehr wechselhafter Tag bis 20 Grad.
0: Auf den Straßen soweit alles fein. Super Fahrt. Flitzer, Blitzer, wo gibt's denn was frisch, Nicole?
2: Moin aus der Welle. Der Blitzer wird gerade aufgebaut in Kavelpass.
0: Dankeschön, B197 Kavelpass. Ha? B192 stehen sie zwischen Penzlin und Neubrandenburg, Höhe Altrese. Greifswald, Stralsunder Straße ist jetzt neu dabei, sagt Jan. Dankeschön, 0381 49 78 110.

0: 12 Minuten haben wir 7 Uhr und ihr hört Ostseewelle. Moin.
1: Oh, jetzt ist wohl klar, wieso selbst Morgenmann Uwe 169, 1,5 Wörlitzer im Drehsee in der Feldberger Seenlandschaft nur noch bis zur Hüfte in der Mitte des Sees im Wasser steht.
0: Obwohl, das ist eine kleine Pfütze bei ihm auch schon, ne?
1: Ja, gerade in diesem Jahr haben die Camper und Anwohner vom Drehsee sich gewundert, Mensch, so wenig Wasser war ja noch nie drin. Mhm. Drehsee ist eigentlich total idyllisch gelegen, südlich von Feldberg, verbunden mit dem Karwitzer See, und Morgenmann Wörlitzer macht er eben gern mit seiner Ehefrau Mandy Urlaub. Jetzt ist Campern ein illegaler Damm aufgefallen. Krass, aus Beton, Holz und viel Erde drüber haben da menschliche Möchtegern-Biber einen Wall aufgeschüttet. Vom großen Karwitzer See kann kein Wasser mehr in den kleinen Drehsee fließen. Aha, deswegen ist da jetzt so wenig Wasser drin. Ämter sind alle informiert. Die spannende Frage jetzt natürlich, bleibt es jetzt den ganzen Sommer so? Oder schickt da jemand ganz schnell ein Abräumkommando, um den Damm wegzumachen? Bleiben wir dran.

0: Wäre so eine klassische Frage. Tritt Sandra eigentlich noch auf, die man so Google-KI stellt? Ich habe das gerade gemacht. Ja?
1: Ja, ab und zu, ne?
0: So 80er-Festivals, ganz egal ob Osteuropa oder teilweise auch NRW und Niedersachsen, da ist sie immer noch dabei.
1: Aber Ostseewelle hat sie auch schon mehrmals präsentiert. Auch hier bei uns im Land stand sie schon des Öfteren auf der Bühne.
0: Wird mal wieder Zeit vielleicht. Deswegen jetzt Sandra Maria Magdalena, 4 vor 7.

0: Aufmerksam und lernfähig. Von gestern habe ich mir gemerkt, Name kannst du nehmen, wen du willst, aber ansonsten ist jetzt der wichtige Satz zu Hause: Finn, anziehen!
1: Ja, genau, wenn die Kinder fertig gemacht werden. Du, das ist ein Hochleistungssport, das weiß ich selbst als Mama. Und die machen ja immer genau das Gegenteil von dem, was man will. Deswegen schöne Grüße an alle Eltern. Ne? Das artet vielleicht gerade in Stress aus, um die Kleinen zur Kita oder zur Schule zu bringen.
0: Wir sind gleich mit Miley Cyrus dabei, Purple Disco Machine, und Alex Warren kommt mit Fever.
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6: Kartoffeln aus Laster begraben Unfallauto, 2 Verletzte. Reutlingen hat nach möglichem Brandanschlag wieder Strom. Das Guten Morgenwetter mit Andrea.
1: 20 Grad heute und wechselhaft.
6: Guten Morgen, ich bin Yvonne Siegert-Machotzek. Einen ungewöhnlichen Verkehrsunfall mit einem Landwirtschafts-LKW hat es im Kreis Vorpommern-Greifswald gegeben. In der Nähe von Chemnitz ist ein Auto unter einem Anhänger voll mit Kartoffeln begraben worden und es gab da 2 Verletzte. Ostseewelle-Reporter Alexander Stuth.
7: Für die Einsatzkräfte bot sich an der Unfallstelle ein heftiges Bild. Die komplette Vorderfront des Ford C-Max war unter dem tonnenschweren Kartoffelanhänger eingeklemmt. So kam der verletzte Fahrer nicht allein aus dem Fahrzeug, musste mit Spezialtechnik befreit werden. Fahrer und Beifahrer kam ins Krankenhaus. Neben fast 20 Kameraden der Feuerwehren aus Hanshagen und Chemnitz war auch ein Notarzt im Einsatz, der per Hubschrauber aus Greifswald kam. Da auch tausende Kartoffeln auf der Straße lagen, wurde die Landstraße zwischen Rappenhagen und Chemnitz gesperrt. Überhöhte Geschwindigkeit könnte eine Unfallursache gewesen sein. Die Polizei will jetzt dabei erst Spuren auswerten.
6: Heute sagen im Mordprozess Fabian aus Güstrow wieder mehrere Zeugen aus. Zum Start wird ein Bekannter zur Beziehung von Gina H. und dem Vater des 8-Jährigen befragt. Und auch die Handydaten der Mordangeklagten sind im Rostocker Landgericht Thema. Alles dazu hört ihr gleich bei uns im Guten Morgen. Gina H. soll Fabian aus Güstrow vergangenen Oktober entführt und dann an einem Tümpel ermordet haben.
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6: Reutlingen in Baden-Württemberg hat nach dem möglichen Brandanschlag auf das Stromnetz dort mittlerweile wieder Saft. Offenbar wurde Feuer an einem Umspannwerk gelegt. Zu Tätern oder Motiv gibt es aber weiter nichts. Zehntausende in Reutlingen hatten seit Sonntagabend keinen Strom. Der Fall erinnert an den Brandanschlag auf das Berliner Stromnetz Anfang des Jahres. Dort gab es allerdings mehrere Tage lang keinen Strom. Den Ozeanen weltweit geht es immer schlechter. Das zeigt der aktuelle UN-Bericht, an dem Wissenschaftler jahrelang gearbeitet haben. Ökosysteme nähern sich den kritischen Kipppunkten oder haben sie sogar bereits überschritten wegen Umweltverschmutzung und der Überfischung der Ozeane. 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Und jetzt das Guten Morgenwetter mit Andrea.
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1: In Westmecklenburg wird der Regen schon weniger. Die Regenwolken arbeiten sich langsam nach vorn. Es regnet immer noch im Nordosten des Landes. Aber es gibt auch immer wieder Sonne und auch Regenpausen. Und dann scheint es auch nicht zu knapp. Die Sonnenscheindauer um die 9-12 Stunden. Am Nachmittag neben den Schauern setzen dann auch noch Blitz und Donner ein. Dazu 17-20 Grad. Morgen am Mittwoch zuerst freundlich, dann wird es wieder wechselhafter, ähnlich wie heute, bis 20 Grad. Am Donnerstag heiter bis wolkig, aber es bleibt recht kühl, 16-19 Grad.
8: 7.04 Uhr.
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0: In 55 Minuten wird die A24 in Richtung Berlin gesperrt. Zwischen Wöbbelin und Hagenow. Ne? Sperrung ab 8 Uhr. Baustelle wird zurückgebaut. Umleitungen sind dann ausgeschildert. Das gilt bis 16 Uhr. Unter anderem sagt Tim über WhatsApp ganz schnell, sag doch mal, der Grafen von Unheilig soll Bescheid geben bei dem Wetter.
9: Licht an!
0: Auf den Fahrbahnen, Dankeschön. Flitzerblitzer A20 Richtung Lübeck, Baustelle Fuchsberg und Höhe Schönberg. B5 Neugülze beidseitig. B105 Altenwillershagen. B109 Karlsburg an der Feuerwehr Richtung Anklam. Nadine meldet B192 zwischen Penzlin und Neubrandenburg, Höhe Aldrese, Marlin die Abfahrt. Zwischen Verbinde und Ortkrug stehen sie, Ortseingang Jesendorf von Trams aus. Zwischen Wöbbelin und Neustadt-Glewe am Funkamt. Mehr mit euch.
10: Guten Morgen, Ostseewelle. Der Blitzer wird aufgebaut. Stralsunder Straße in Greifswald, Fahrtrichtung Stralsund.
0: Dankeschön, Robert. Habt ihr noch einen? 0381 49 78 110. Denn keiner meldet mehr aktuelle Flitzerblitzer.
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1: Nur noch 2 Tage, wir haben lange drauf gewartet, dann geht sie los, die Fußball-Weltmeisterschaft. Und natürlich kommen dann auch wieder einige Hits raus, Fußball-Hits, die wir dann hören. Welche Fußballhymne wird es zur Weltmeisterschaft? Wir stimmen ja schon den ganzen Morgen mit euch ab.
0: Zum Beispiel führt aktuell, was für eine Überraschung, Helene Fischer mit Heute Nacht.
1: Schön.
0: Abstimmung läuft im Internet bei ostseewelle.de. Immer weiter klicken. Schwierig im Moment für Shakira. Dai Dai liegt ganz hinten.

0: Gibt es heute eine neue Wendung im Fall Fabian aus Güstrow? Ihr hört Ostseewelle 11 Minuten nach 7. Wir haben schon den Verhandlungstag 10 am Landgericht Rostock. Heute mit einem Zeugen, der eine ganz wichtige Rolle spielen könnte. Und wer diesen Prozess wirklich seit Tag 1 beobachtet und da auch drin sitzt, das ist unser Ostseewelle-Chefreporter Alexander Stut. Erstmal morgen, Alex.
1: Ja, guten Morgen. Ja, heute geht's weiter, Verhandlungstag 10, nachdem es ja bisher viele schlimme Bilder gezeigt wurden und es vorrangig um den Mord, also auch die Tat selbst ging, wird sich das Gericht heute ein Bild um das Umfeld der Angeklagten machen. Also da ist zum Beispiel Gina H., die war ja befreundet, oder wer mit Gina H. befreundet war oder wohl auch noch ist, wird wohl in den nächsten Verhandlungstagen dann aussagen müssen. So geht es heute Vormittag gleich los, ihr habt es gesagt, mit einem Bekannten. Der soll vor allem Aussagen zur Beziehung zwischen der Angeklagten und Fabian machen, aber auch die Beziehung von Gina H. und Fabians Vater wird eine Rolle spielen und da wird Richter Holger Schütz sicherlich viele Fragen haben.
2: Dann geht es auch in den Bereich Technik wieder am Rostocker Landgericht, ne?
1: Ja, das Telefon der Angeklagten wurde ja durch Spezialisten der Kriminalpolizei ausgewertet und ich bin immer noch erschrocken und fasziniert zugleich, was die Ermittler da alles so aus ihrem Handy rausholen. Ich kann euch auf jeden Fall sagen, wenn ihr denkt, eure Nachrichten und Bilder sind gelöscht, nein. Aber zu dieser Handyauswertung soll heute nochmal ein Kriminalpolizist aussagen. Und wir wissen ja auch seit dem letzten Verhandlungstag, dass das Telefon der Angeklagten schon kurz nach dem Auffinden von Fabians Leiche abgehört wurde. Ja, und das wird heute auch nochmal Thema sein.
2: Dankeschön, Alex. Alles immer aktuell zum Fall Fabian hier im Ostseewelle-Programm und natürlich dann vormittags, nachmittags immer im Live-Ticker Fall Fabian bei ostseewelle.de.

0: 7.17 Uhr, guten Morgen, Wetter.
1: Also jetzt zieht es sich immer wieder zu. Vorhin hatten wir im Westen des Landes viel Regen, das zieht jetzt in den Nordosten, dann auch Richtung unseren Inseln. Jeder kriegt heute mal Regen ab, aber auch Sonne und wir haben Höchstwerte um die 18 bis 20 Grad.
0: Alles soweit frei auf den Straßen. Aktuellste Flitzerblitzer. Dirk sagt A20 Richtung Rostock, Baustelle Grimmen-Ost. Moin.
2: Guten Morgen, ihr Lieben. Ich wollte euch einen Blitzer petzen in Görslow Richtung Rammsteinfeld.
0: Dankeschön, Anni.
3: Guten Morgen, Ostseewelle-Team. Es wird ein Blitzer aufgebaut. Jesendorf-Ortseingang aus Richtung A14 kommt.
0: Dankeschön, Katharina. Guten Morgen.

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1: 7.21 Uhr, guten Morgen.
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3: Ja, Oberamtsrat Alfred Clausen?
4: Morgens, Alfred. Na, wie ist's?
3: Oh, mir geht's gut, richtig gut. Ich freue mich ja so für Alexander Zverev.
4: Oh, Hase und ich, wir sind auch völlig aus dem Häuschen.
3: Was für ein Wimbledon-Finale?
4: French Open.
3: Was?
4: Der hat French Open gespielt.
3: Hä, das war doch England. Paris ist doch die Hauptstadt von England.
4: Frankreich.
3: Jetzt bringst du wieder alles durcheinander, Habe.
4: Du bringst alles durcheinander.
3: Jedenfalls haben wir uns so mit ihm gefreut. Noella war so ein bisschen skeptisch, als er sich im roten Sand von Paris nach dem Matchball gesuhlt hat.
4: Wieso war Ella da skeptisch?
3: Ella meinte, Rotgrant bekommt man auch bei 90 Grad Wäsche nicht so leicht raus.
4: Oh.
3: Und er braucht das Hemd ja wieder sauber zurück, ne? Für das nächste Turnier bei den US Open.
4: Nein, das nächste Turnier, Alfred, ist Wimbledon.
3: Hä?
4: Wimbledon ist das nächste Turnier auf Rasen.
3: Ist das nicht Melbourne?
4: Nein, Melbourne ist auf Acrylbelag.
3: Ach, so ein Billigbelag wie bei euch in der Küche.
4: Ach, vergiss es. Jedenfalls hat Sascha Zverev das so sehr verdient. Und das sogar alles mit Diabetes. Die Ärzte haben ihm damals als Vierjährigen gesagt, dass er niemals Profisportler werden könne.
3: Ja gut, die Ärzte haben mir damals auch gesagt, ich sei zu lebendig für den Beamtenjob. Und schau mich heute an.
4: Dringendes Besprechungskäffchen.
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0: Ein Peter Schilling, Major Tom gibt's gleich. Dazu Aktuelles von Michael Schulte. Und na, was war denn das für ein Liebesfeuerwerk auf dem roten Teppich in New York? Tiefe Blicke, Händchen halten, jede Menge Gefühle. Mehr Wolke 7 geht ja nicht. Welcher ostsibylle Musikstar sich jetzt zum ersten Mal ganz öffentlich so verliebt gezeigt hat. Das hören wir gleich hier bei Ostsibylle zusammen mit dem angesagten Hit. 7.25 Uhr ist es jetzt. Verzeihung, 7.29 Uhr.
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0: 7.31 Uhr ist das Guten Morgen-Update bei Ostseewelle um 7:30 mit Yvonne Siegert-Machotzek.
9: Einen ungewöhnlichen Verkehrsunfall mit einem Landwirtschafts-LKW hat es im Kreis Vorpommern-Greifswald gegeben. In der Nähe von Chemnitz ist ein Auto unter einem Anhänger voll mit Kartoffeln begraben worden. Dabei gab es 2 Verletzte. Reutling in Baden-Württemberg hat nach dem möglichen Brandanschlag auf das Stromnetz dort jetzt wieder Saft. Details zu Tätern oder zum Motiv gibt es noch nicht.
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9: In Stralsund gibt es immer weniger Hoffnung für die Freundschaft. Das alte Schiff ist ein Stück Geschichte auf dem Denholm. Die Stadt hat die Sanierung noch mal prüfen lassen. Laut Ostsee-Zeitung würden allein für die Wiederherstellung der Schwimmfähigkeit mindestens 150.000 Euro anfallen. Um es dann nutzen zu können, kämen noch mal erhebliche Investitionen dazu.
0: 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Hier ist das Guten Morgenwetter mit Andrea.
11: Und es regnet, dann wieder nicht, dann scheint die Sonne, dann zieht es sich wieder zu. Das ist heute wirklich ein wechselhafter Tag. Tief Rosi ist bei uns und wir haben heute eine Sonnenscheindauer insgesamt von 9 bis 12 Stunden. Bei den Temperaturen schaffen wir heute knapp die 20 Grad. Dazu weht ein schwacher bis mäßiger Wind. Morgen genauso wechselhaft wie heute bis 20 Grad. Am Donnerstag ein Tick kühler, 16 bis 19 Grad. Aber es bleibt durchwachsen.
0: 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Kurz nach 7:30. Gleich um 8 ist Vollsperrung angesagt. A24 Richtung Berlin zwischen Wörbelin und Hagenow. Baustelle wird zurückgebaut. Das Ganze bis um 4 heute Nachmittag. Die Umleitungen sind ausgeschildert. Update Stadtverkehr Rostock. Die Baustelle Werfdreieck. Um 10 Minuten für beide Richtungen. Gerne auch Licht an, ne? Bei dem rubbeligen grauen Wetter gerade. Die aktuellsten Flitzerblitzer kommen von der A20 Richtung Lübeck. Baustelle Fuchsberg und Höhe Schönberg. Außerdem Richtung Rostock in der Baustelle Grimmen Ost wieder, B5 Neugülze, beide Richtungen, B109 Karlsburg an der Feuerwehr Richtung Anklam, B192 zwischen Penzlin und Neubrandenburg, Abzweig Altrese, Berge, Prignitz, hier Schulstraße, Beutzenburg, Berliner Straße, wieder Höhe der Tanke, Burg Stargard, Karl-Stolte-Straße, Görslow Richtung Rabensteinfeld, Greifswald, doppelt, Stralsunder Straße und Ernst-Thälmann-Ring, Ortseingang Jesendorf von Trams aus, Rostocks Fritz-Trittelfitz-Weg hat sich hier wieder reingeflitzerblitzert, zwischen Wörbelin und Neustadt-Glewe stehen sie, hi.
12: Guten Morgen aus der Welle, hier ist Mike aus Neubrandenburg, die Rennleitung hat sich aufgestellt auf der B96 von Fürstenberg nach Neustrelitz, kurz vor Neustrelitz vom Parkplatz.
0: Super, Grüße Mike Kinski.
13: Ja, moin, aus Anklam her. In Anklam vom Scottinetto Richtung der Mien stehen so ein Blitzen.
0: Dankeschön. Studio-Hotline immer 0381 49 78 110, denn keiner meldet mehr aktuelle Flitzerblitzer.
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11: Ja, ihr Lieben, und heute, welcher Ostseewelle-Musikstar zeigt sich zum ersten Mal mit Schatzi auf dem roten Teppich?
2: Na?
11: Katy Perry und Kanadas Ex-Premier Justin Trudeau, die feiern ihren ersten offiziellen Red Carpet-Auftritt. Oh, die haben sich so verliebt angeguckt. Und traumhafte Bilder sind von den beiden entstanden.
2: Oh, schön.
11: Das ganze Geturtel war jetzt in New York zu sehen. Da wurde gefeiert die Premiere von Katys Konzertfilm, der jetzt rauskommt.
2: Na, da haben wir doch einen Katy Perry-Track gleich. Hot and Cold, vorher gibt's Shaboozy. Guten Morgen.
11: Moin.

0: Perry eben gehört. Juhu, sie hat jetzt auch einen eigenen Konzertfilm. Habt ihr gleich Kohle und die exklusive unverkäufliche Ostseewelle-Tasse auf eurer Seite? 7.41 Uhr.
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0: Moin, Ostseewelle.
2: Und wir dürfen heute Morgen begrüßen, das ist Ulrike aus Tetrow. Guten Morgen.
3: Ja, guten Morgen, Andrea. Guten Morgen, André.
2: Vom Hechbrunnen bis über Malchiner Tor, bei euch in Tetrow ist es ja auch wunderschön.
3: Ja, natürlich. Mit dem Bergkring zusammen, ne?
2: So ja, und du bist auch jeden Morgen unterwegs. Du fährst für Apotheken, ne, Ulrike?
3: Ja, genau.
2: Aber jetzt hast du gerade ein bisschen zu tun. Erzähl mal, was ist eigentlich immer der Stress um diese Uhrzeit?
3: Naja, das Aufstehen, das Brote fertig machen, die Kinder, dass sie auch rechtzeitig aufstehen, ja, zur Schule kommen beide und die Sachen, die Tasche gepackt ist und, ja.
2: Jetzt lass aber erstmal, wenn es geht, alle stehen. Wir brauchen höchste Konzentration.
3: Ja.
2: Ihr bekommt jetzt gleich 3 Fragen gestellt. 20 Sekunden nur dafür Zeit. Wenn ihr eine Antwort nicht wisst, sagt ihr weiter, stelle ich am Ende die Frage nochmal. Immer die erste Antwort zählt und falls ihr zum Gleichstand kommt, dann gibt es auch eine wunderschöne Schätzfrage für euch. Ulrike, bist du startklar?
3: Ja, bin ich.
2: Welche Farbe hat das Kreuz in der Malteserflagge?
3: Rot.
2: Wie hieß der erste römische Kaiser?
3: Weiter.
2: Gegen wen muss Hansa Rostock in der ersten Runde des DFB-Pokal mal wieder ran?
3: VfB Stuttgart.
2: Richtig. Und erste römische Kaiser?
3: Franz Josef.
2: Du, wäre namentechnisch, hießen ja früher viele so, aber es ist Augustus.
3: Okay.
2: Der erste römische Kaiser, haben wir mal wieder in Geschichte was dazugelernt.
0: Oh.
2: Und kleine Korrektur, welche Farbe hat das Kreuz in der Malteserflagge? Du hast gesagt rot, das stimmt aber nicht, der Untergrund ist rot. Ja, das Kreuz ist weiß.
3: Ach, weiß, okay.
2: Okay, aber Ulrike, Stuttgart stimmt. Ich glaube zum 7. Mal in Folge. Stuttgart, Wahnsinn. Das muss man bei Hans aber auch erstmal schaffen. Eine Frage richtig beantwortet. Schneide, jetzt bist du dran.
0: Na dann.
2: Wie nennt man eine Gruppe von Wölfen?
0: Rudel.
2: Wie heißt die westlichste deutsche Insel?
0: Weiter.
2: Wann soll nach neuen Planungen der Bahnhof Stuttgart 21 eröffnen?
0: 2031.
2: Wie heißt die westlichste deutsche Insel? Rate.
0: Wangerog.
2: Das ist jetzt geografisch nicht so weit weg. Borkum.
0: Borkum! Okay.
2: Ne?
0: Okay.
2: Also Borkum ist die westlichste deutsche Insel. Stuttgart 21 hast du auch perfekt gesagt. 2031 mit 10 Jahren Verspätung. Das ist für die Bahn eigentlich was völlig Normales. Du hast 2 Fragen richtig beantwortet. Herzlichen Glückwunsch.
3: Glückwunsch, Schnalli.
0: Dankeschön. Schnucki, schöne Grüße nach Tetrow. Ganz liebe Grüße an deine Family und behaltet uns immer in guter Erinnerung und gerne mal wieder Bescheid geben und mitmachen.
3: Alles klar, ich danke euch, ne?
2: Danke, liebe Ulrike. Mach's gut. Tschüss. Und wenn ihr mal mitmachen wollt, einfach anmelden bei ostseewelle.de oder auch über unsere knallrote Ostseewelle-App.
0: 7.44 Uhr. 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

0: Hey, na, 7.48 Uhr, guten Morgen, Wetter, Andrea.
1: Also durch Tief Rusi kriegen wir heute immer Regenwolken, die einmal durchs Land ziehen, dann ziehen die wieder raus, dann kommt neues Regengebiet auf uns zu, dazwischen immer mal wieder Sonne und nachmittags eventuell ein paar Gewitter bis 20 Grad.
0: Jetzt gleich ab 8 die A24-Sperrung Richtung Berlin zwischen Hagenow und Wörr-Berlin-Baustelle wird zurückgebaut. Das Ganze dann mit Umleitungen, die ausgeschildert sind. Stadtverkehr Rostock, Baustelle Werftdreieck. Rein und raus um 10 Minuten extra. Flitzerblitzer stehen frisch. B5 Neugülze Richtung Beutzenburg. B96 kurz vor Neustrelitz aus Fürstenberg kommend. Hi.
2: Ja, moin. Hier ist Cindy aus Stralsund. Ich würde gerne einen Blitzer verpetzen. Und zwar in Stralsund in der Rudolf-Virchow-Straße.
0: Dankeschön. B197 der Enkavelpass beidseitig. Und Beutzenburg-Elbe wieder Berliner Straße an der Tankstelle. Guten Morgen.

0: Also gerade wenn es so am Wochenende verregnet ist und man keinen Bock hat, was draußen zu machen, dann ist ja immer ganz cool, ein Gesellschaftsspiel zu spielen.
1: Yay.
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0: Egal ob Baustelle oder Werkstatt oder Büro, gleich für jeden genau der richtige Tanzrhythmus dabei. Vielleicht auch nur für einen Stuhltanz, ist ja egal. Phil Collins, You Can't Hurry Love. Bam, bam, bam, bam. Kato und John mit Turn the Lights Off. Bam, bam, bam, bam. Da ist Rhythmus dahinter. Und wer mit Ava Max, Kings and Queens gleich in die nächste Stunde starten möchte, herzlich willkommen. Einfach bei Ostseewelle bleiben.
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4: Neubrandenburg hat Plan gegen Feuerserie in Oststadt. Kein Hinweis auf Motiv und Täter nach Stromanschlag. Das Guten Morgenwetter mit Andrea.
5: Sehr wechselhaft heute, bis 20 Grad.
4: Guten Morgen, ich bin Yvonne Siegert-Machotzek. Neubrandenburg geht jetzt gegen die monatelange Feuerserie in der Oststadt vor. Dafür haben Polizei und Stadt einen Plan vorgestellt, und zwar um zu verhindern, dass in einem alten Hochhaus dort weiter Brände gelegt werden. Ostseewelle-Reporter Alexander Stut.
6: Mit einem Zwei-Stufen-Plan soll es jetzt in der Neubrandenburger Oststadt wieder sicherer werden, denn nun kümmert sich die Stadt darum, erstens, das leerstehende Gebäude soll besser gesichert werden, sodass niemand unbefugt mehr reinkommt. Außerdem soll die alte Ruine, die alte Badzahl, umzäunt werden. Zusätzlich sollen noch Überwachungskameras installiert werden. Die Polizei hofft damit auf neue Hinweise auf den Brandstifter, denn immer wieder muss die Feuerwehr anrücken und löschen, allein im Mai jeden dritten Tag. Und weil das leerstehende Gebäude in der Neubrandenburger Oststadt marode und baufällig ist, sind die Einsätze nicht ungefährlich.
4: Einen ungewöhnlichen Verkehrsunfall mit einem Traktor hat es im Kreis Vorpommern-Greifswald gegeben. In der Nähe von Chemnitz ist ein Auto unter einem Anhänger voll mit tonnenweise Kartoffeln begraben worden. Der Ford war darunter eingeklemmt. Fahrer und Beifahrerin wurden verletzt. Tonnenweise Kartoffeln landeten bei Chemnitz auf dem Auto unterm Straßenrand.
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4: Reutlingen in Baden-Württemberg hat nach dem möglichen Brandanschlag auf das Stromnetz dort wieder Saft. Offenbar wurde Feuer an einem Umspannwerk gelegt, aber es gibt noch nichts zu Tätern oder Motiv. Zehntausende in Reutlingen hatten seit Sonntagabend keinen Strom und der Fall erinnert an den Brandanschlag auf das Berliner Stromnetz Anfang des Jahres. Dort gab es allerdings mehrere Tage lang keinen Saft. Den Ozeanen weltweit geht es immer schlechter. Das zeigt der aktuelle UN-Bericht, den haben Wissenschaftler in den vergangenen Jahren zusammengestellt. Ökosysteme nähern sich demnach den kritischen Kipppunkten oder haben sie teilweise sogar überschritten, wegen Umweltverschmutzung und wegen der Überfischung der Ozeane. 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Und jetzt das Guten Morgenwetter mit Andrea.
5: Dankeschön, Yvonne. Und es ist heute durch Tief Rusi ein wirklich wechselhafter Tag. Immer wieder Regen dabei. Dann gibt es mal Regenpausen. Dann scheint ganz ungestört die Sonne. Die Sonnenscheindauer um die 9 bis 12 Stunden. Und nachmittags bilden sich vereinzelt noch Gewitter. 17 bis 20 Grad erwarten wir. Dazu ein schwacher bis mäßiger Wind. Und so wie es heute ist, genauso bleibt es dann morgen. 18 bis 20 Grad. Am Donnerstag lockert es ein bisschen mehr auf. Aber auch tagsüber Schauer bis 19 Grad.
7: 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Gleich ist 8.04 Uhr und jetzt ist die A24 Richtung Berlin zwischen Hagenow und Wörbelin gesperrt bis 16 Uhr. Da gibt es Rückbauarbeiten an der Baustelle. Umleitung, fahrt Hagenow ab und folgt dann der U5, die Schilder stehen. Los geht's mit dem Stadtverkehr Rostock vor der Baustelle Werftdreieck in beide Richtungen plus 10 Minuten. Flitzerblitzer, alles frisch. A20 Richtung Lübeck in der Baustelle Fuchsberg und Höhe Schönberg. Richtung Rostock an der Baustelle Grimmen Ost. B5 Neugülze Richtung Beutzenburg. B96 kurz vor Neustrelitz aus Fürstenberg kommend. B110 Anklam der Miener Straße stadtauswärts am Netto. B109 Karlsburg an der Feuerwehr Richtung Anklam. B192 zwischen Penzlin und Neubrandenburg. Abzweig Altrese. B197 Kabelpass beidseitig. Berge in der Prignitz-Schulstraße. Danke fürs Melden. Beutzenburg Berliner Straße an der Tanke. Baumgarten in Richtung A20 in der Prenzlauer Ecke. Zwischen Fahrbinde und Ortkrug stehen sie. Görsloh Richtung Rabensteinfeld. Greifswald, Stralsunder Straße und Ernst-Thälmann-Ring. Ortseingang Jesendorf von Trams. Rostock Fritz Trittelfitzweg, Stralsund Rudolf Virchow Straße, zwischen Wöbelin und Neustadt Glewe am Funk ab und wir schalten den Stefan noch dazu.
8: Bergen Richtung Sampen, ist kurz vor der Wildbrücke, bauen Sie gerade Ihr Blitz auf.
7: Dankeschön. Studio Hotline immer anrufen 0381 49 78 110. Denn keiner meldet mehr aktuelle Flitzerblitzer.
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5: Wenn das Instagram-Posten einfach zu lange dauert, kann das schon unser Frühstück beeinflussen.
7: Oh.
5: Wie? Das gibt's ja in unserer Comedy mitten aus dem Leben. Jans Herbst, der redet uns ja mal aus der Seele. Die Welt in 30 Sekunden machen wir gleich um 8.40 Uhr.
7: Vorher checken wir, wer liefert die Fußballhymne zur Fußballweltmeisterschaft. Wofür schlägt in der Ostseewelle Hörerfamilie das Herz am höchsten? Wir stellen euch die geilsten Tracks gleich vor in 6 Minuten mit großem Voting.

0: Also ich finde, dieses Mal ist es besonders schwer, weil es gibt so viele coole Hits. Welcher wird denn der WM-Hit, der die Massen die nächsten Wochen begeistert? Das alles hört ihr hier bei Ostseewelle, 10 nach 8. Musikalisch drehen ja immer alle durch, ne, wenn der Fußball rollt. Ja, doch welcher Musikeck landet da nun wirklich ein Volltreffer? Dutzende Musikstars versuchen dieses Jahr wieder ihr Glück. Unser Kollege Axel Prokop, der stellt euch die 5 aussichtsreichsten Kandidaten zum WM-Hit 2026 vor.
1: Den höchst offiziellen FIFA-WM-Hit liefert mal wieder die Queen der Fußballhits, Shakira. Dai Dai gibt's Trommeln, Hüftschwunggarantie und ganz viel Eyoway. In wenigen Tagen hat der Hit rund 100 Millionen Klicks bei YouTube angesammelt. Da sind Fußballpartys vorprogrammiert. Bei den WM-Spielen, die das ZDF Sportstudio überträgt, hören wir Vincent Weiss. Ich will, dass diese Vincent Weiss sagt, der Hit steht für die besonderen Momente im Leben, die man festhalten möchte. Und er hofft, dass es bei dieser WM genau solche Momente geben wird. Keine WM ohne Helene Fischer. Sie liefert mit Heute Nacht den Hit zur Weltmeisterschaft für Magenta Sport. Es geht um die magischen Momente, die entstehen, wenn wir den Alltag hinter uns lassen. Und Helene hat es damit prompt an die Spitze der deutschen Singlecharts geschafft. WM-Hit Nummer 4 kommt von Coca-Cola und der hat in diesem Jahr richtig Power. J Balvin und Amber Mark mit ihrer Neuauflage von Jump. Und natürlich gibt's auch eine ganze Reihe Ballermann-Hits zur Weltmeisterschaft. Und das ist einer der aussichtsreichsten Mallorca-WM-Hit-Anwärter. Wir sind die Deutschen, schießen die Tore. Malle-Sänger Julian Sommer zusammen mit dem kultigen Saxophonisten André Schnurra bei Wir sind die Deutschen. Also eine bunte Mischung voller WM-Hits. Da ist für jeden Geschmack was dabei.
0: Oh, schwierig, schwierig.
2: Du hast bei jedem Song hier die Pumperbewegung gemacht.
0: Ja. Irgendwie finde ich alle cool, aber natürlich für mich Helene Fischer eindeutig, ja? Also der absolute Lieblingshit. Wie stimmt ihr denn ab? Zwischenergebnis, soll ich schon mal ein bisschen was nennen? Wer oben und wer unten steht, Schneidi? Was
2: meinst? Na, Sö liegt doch vorne, oder?
0: Ja, also Helene Fischer mit Heute Nacht vorne und ganz hinten G. Balvin, Amber Mark mit Jump, der Coca-Cola-Song.
2: Ah, okay. Los, Leute, mitgemacht. Das macht richtig Spaß. Ostseewelle.de macht ihr ja bestimmt gleich auch im Büro auf oder in eurem Homeoffice. Ist das eure Startseite? Dann gleich auf der Startseite einfach mal mit abstimmen. Auch über die knallrote Ostseewelle-App kommt da auf Umfrage Startseite. Dann einfach klicken, mitmachen. Euren Lieblings-WM-Hit, den hören wir nachher 9.45 Uhr dann komplett ausgespielt hier bei Ostseewelle im Rahmen von unserem WM beginnt bald Countdown in dieser Woche. Guten Morgen, 8.14 Uhr.

0: Spannend, unser Guten-Morgen-Wetter heute, oder langweilig?
1: Also ich finde es jetzt nicht spektakulär, wenn es immer grau ist und regnet.
0: Verstehe.
1: Besser wird es dann, wenn die Sonne wieder scheint für mehrere Stunden. Es ist heute sehr wechselhaft, bis 20 Grad.
0: 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Schalt mal Hannes dazu.
2: Zwischen Buch und Altentreptow gab es gerade hinter einer Kurve einen Wildunfall.
0: Alles klar, Vorsicht bitte, Flitzer, Blitzer frisch.
3: Moin, liebes Ostivelle-Team, am Ortseingang Ückermünde aus Richtung Meiersberg kommen wird gerade der Blitzer eingemessen.
0: Das war Gunda, dankeschön. Greifswald, Ernst-Thälmann-Ring, Flitzer, Blitzer und Strahl, sonst Rudolf-Virchow-Straße. 8:08 kommt gut an.

0: Glaubt man nicht, passiert aber in Mecklenburg-Vorpommern im Jahr 2026, sorgt ein Dinosaurier an der Steilküste für Gesprächsstoff. Ostseewelle um 8.21 Uhr.
1: In Nordwestmecklenburg an der Steilküste zwischen Tarnewitz und Wohlenberg, da ist ein riesiger Dinosaurier zu sehen. Kiddies, kriegt jetzt nicht Angst, es ist kein echter. Das ist ein Kunstwerk von einem Graffiti-Künstler aus Grevesmühlen. Der hat auch schon einige Trafo- und Bushäuschen in der Umgebung richtig schön aufgehübscht. Also der hat richtig was drauf.
0: Ja.
1: Viele Spaziergänger und Urlauber feiern den Dino. Die sagen, das sieht richtig cool aus. Andere wiederum finden ihn nicht so schön und sagen, das ist ein Eingriff in die Natur. Das geht gar nicht.
0: Der Dino ist auf jeden Fall mehrere Meter groß. Es ist ein wirklicher Hingucker, direkt von der Seeseite aus zu sehen. 8.22 Uhr. Moin.

0: So, frischen Kaffee für die Kollegen aufsetzen. Einer muss der Erste sein, ja, ja. Macht's euch hübsch dabei mit Jennifer Lopez, mit David Guetta, Save Me Tonight. Das gibt's gleich nach 8:30 hier bei Ostseewelle. Alle aktuellen Beats auch mit Nico Santos und Michael Patrick Kelly. Dranbleiben, 8:03.
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0: Exakt 8.30 Uhr. Hier ist das Guten-Morgen-Update bei Ostseewelle mit Yvonne Siegert-Machorzek.
10: Neubrandenburg geht jetzt gegen die monatelange Feuerserie in der Oststadt vor. Polizei und Stadt haben einen Plan, um zu verhindern, dass in einem alten Hochhaus weiter Brände gelegt werden. Es kommen Zäune und Überwachungskameras. Die Menschen in Großstädten sind immer zufriedener. Am glücklichsten sind die Erfurter. Schlusslicht ist Rostock. In süddeutschen Großstädten gibt es besonders viel Wohlstand und gute Infrastruktur. Trotzdem sind viele dort unzufriedener als die meisten anderen.
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10: Stralsund bekommt jetzt doch einen Public-Viewing-Standort auf der Hansa-Wiese zur Fußball-Weltmeisterschaft. Bis zuletzt war das nicht in Sicht. Jetzt geht es am 14. Juni doch los, ab 17 Uhr zum ersten Spiel der Deutschen. Die Stadt Stralsund hat die Sondernutzung der Hansa-Wiese auch schon genehmigt. Nach dem Spiel ist dann da noch 30 Minuten lang auf.
0: 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Das Gutmorgenwetter mit Andrea.
12: Also das ist heute definitiv wechselhaft als in den vergangenen Tagen. Immer wieder Regen, immer wieder Wolken, dazwischen aber auch für eine längere Zeit Sonne. Die Sonnenscheindauer im Schnitt so bei 9 bis 12 Stunden. Und Tagestopwerte liegen heute bei 17 bis 20 Grad. Es weht ein schwacher bis mäßiger Wind. Am Nachmittag übrigens vereinzelt auch ein paar Gewitter. Morgen am Mittwoch genauso wie heute bis 20 Grad. Am Donnerstag auch wechselhaft 16 bis 19 Grad.
0: Jetzt genau 8.32 Uhr. Bester Verkehrsservice für unser Land. A24 Richtung Berlin, zwischen Hagenow und Wöbelin jetzt die Vollsperrung bis 16 Uhr. So ein Rückbau der Baustelle, ne, bitte der Umleitung folgen. Kreis Mecklenburgische Seenplatte zwischen Buro und Altentreptow, Wildunfall. Und Stadtverkehr Rostock, die Baustelle Werftdreieck in beide Richtungen 10 Minuten extra. Willst du von der Röversheger Chaussee in die City, brauchst du deine übliche Viertelstunde mehr. Flitzer, Blitzer. A20 Richtung Lübeck in der Baustelle Fuchsberg. Dann B5 Neugülze Richtung Boitzenburg. Robin meldet B96 zwischen Bergen und Samtens an der Wildbrücke. B110 Anklam der Miener Straße stadtauswärts. B109 Karlsburg an der Feuerwehr. B192 zwischen Penzlin und Neubrandenburg ab Zweig Altrese. B197 Kavelpass beidseitig. Lisa sagt Bad Doberan, Beethovenstraße, nur Busbahnhof, Zopp, ja. In der Prignitz in Berge, Schulstraße, Boitzenburg-Elbe, Berliner Straße, zwischen Prenzlau und Brüssow in Baumgarten. Görslo Richtung Rabensteinfeld, Greifswald, Stralsunder Straße, Stadt auswärts und Ernst-Hillmann-Ring. Hallo!
13: Ja, moin, hier ist der Patzi. Der Blitzer steht schon wieder auf der A20, Abfahrt Krim-Ost Richtung Rostock.
0: Dankeschön, den Standort liebt der Flitzerblitzer da. Ortseingang Ueckermünde von Meiersberg kommend, Rostock-Fritz-Drittel-Fitzweg, Stralsund-Rudolf-Virchow-Straße. Wo habt ihr noch was entdeckt? 0381 49 78 110.
14: Guten Morgen, ihr Lieben. In Neustadt-Kleve an der Liebsiedlung wird gerade beidseitig ein Blitzer aufgebaut.
0: Dankeschön, Chris, gute Fahrt.
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0: Moin!
15: Moin! Moin.

0: Ja, was macht Michael Patrick Kelly als Ire, wenn Irland nicht bei der WM dabei ist? Was nimmt er denn dann?
1: Ja, bei den Kellys ist das allgemein schwer, ne? Weil da sind ja die Kinder unterschiedlich geboren. Oder unterschiedlich geboren, im besten Fall ist
0: du
1: ja normal.
0: Meinst du, drückt Deutschland
1: aber,
0: die Daumen, ja?
1: Wie bitte? Meinst du Deutschland? Ja. Nee, ich glaube nicht.
0: Weil England nicht, das machten ihre nicht. Schottland ist dabei, vielleicht Schottland.
1: Also ich glaube, Angelo Kelly wäre für Deutschland, ach so, weil der lebt ja teilweise in Warnemünde. Ja, da hast du ja wieder mehr Bezug.
0: Sehr gut.
1: Der wird es machen.
0: Und bei Michael Patrick Kelly warten wir dann, bis die WM gestartet ist und auf seine Postings. Jetzt ist er hier dran mit Blurry Eyes.

0: 8.41 Uhr.
1: Heute beschäftigen wir uns mit einem Thema, was uns fast alle betrifft. Es geht um Instagram. Der eine postet mehr, der andere weniger. Schneidi, du aber überhaupt nicht.
2: Gar nicht. Ich hab auch insgesamt bei Die Welt in 30 Sekunden mit Jans Herbst manchmal das Gefühl, ich bin nicht dabei. Aber heute garantiert gar nicht, weil ich bin da gar nicht angemeldet. Aber ich lerne gern dazu.
1: Ja, und ich glaube, 98% der Weltbevölkerung fühlt sich jetzt angesprochen.
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4: Am Anfang hast du eine klare Botschaft für deine Freunde. Sagen wir, heute Morgen hat mir mein Freund ein tolles Frühstück zubereitet. Dafür machst du ein Foto von deinem Teller, Standort dazu, romantische Musik dazu. Du schreibst,
5: heute mega Frühstück von Schatzi gekriegt.
4: Wobei, das klingt vielleicht übertrieben, also lässt du das mega doch weg und Schatzi könnte das kitschig finden, Schatzi genannt zu werden. Verlinkst du ihn einfach und schreibst,
5: lecker Frühstück.
4: Herzchen-Emoji, Herzchen-Emoji, Herzchen-Emoji. Filter drüber und schon ist dein Toastpappig, dein Rührei kalt und Schatzi hat fertig gefrühstückt. Aber alle sehen in deiner Story, was du für ein Glück hast.
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0: Andrea hat's guten Morgenwetter.
1: Wechselhaft wird es, grau manchmal und dann Regen und ab und zu wieder Sonne und das heute bei Höchstwerten um die 20 Grad.
0: Ganz genau 8.46 Uhr, bester Verkehrsservice für unser Land bei Ostseewelle. A24 Richtung Berlin zwischen Hagenow und Wörbelin, die Sperrung bis 16 Uhr. So Baustellen, Rückbauarbeiten, Umleitung bitte folgen. Kreis Mecklenburgische Seenplatte zwischen Buro und Altentreptow, der Wildunfall. Und im Stadtverkehr Rostock dauert es stadteinwärts länger. Einmal die Röversheger Chaussee, eine Viertelstunde mehr und an der Werf. Dreieck Baustelle auch pro Richtung 10 Minuten. Alle aktuellen Flitzerblitzer. Gregor sagt B198 in Klein-Treppow Richtung Wesenberg, ne, neuer Blitzer-Blitzer-Anhänger. Wo ist was mobil?
2: Moin, auf der A20 Richtung Lübeck, kurz vor Schönberg, da blitzen sie.
0: Und wir bleiben auf der Ostseeautobahn.
3: Ja, moin, hier ist der Patzi. Der Blitzer steht schon wieder auf der A20, Abfahrt Krim-Ost Richtung Rostock.
0: Dankeschön, Rostock, Fritz-Trittelfitz-Weg, Neustadt-Glewe, Liebsiedlung und Beutzenburg-Elbe, Berliner Straße. Studio-Hotline bitte immer 0381 49 78 110 an.

0: absolut. 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

0: So, ihr seid ja alle schon seit Ewigkeiten jetzt auf der Arbeit. Irgendwann kommt jetzt Chefchen rein, ne, bei euch. Vielleicht begrüßt ihn ganz lieb gleich mit Leonie. Don't worry. Radio laut auch bei Miles Smith. Stay if you wanna dance. Dann gibt es gleich Cheftänzchen, wenn ihr mögt.
1: Cheftänzchen.
0: Einfach dranbleiben. Wir haben 2:09 Ostseewelle.
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2: Neubrandenburg hat Plan gegen Feuerserie in Oststadt. Menschen in Städten glücklicher, Erfurt an der Spitze. Das Guten Morgenwetter mit Andrea.
3: Wechselhaft heute bis 20 Grad.
2: Guten Morgen, ich bin Yvonne Siegert-Machotzek. Neubrandenburg geht jetzt gegen die monatelange und gefährliche Feuerserie in der Oststadt vor. Polizei und Stadt haben einen Plan vorgestellt, um zu verhindern, dass in einem alten Hochhaus dort immer wieder Brände gelegt werden. Ostseewelle-Reporter Alexander Stut.
4: Mit einem Zwei-Stufen-Plan soll es jetzt in der Neubrandenburger Oststadt wieder sicherer werden, denn nun kümmert sich die Stadt darum. Erstens, das leerstehende Gebäude soll besser gesichert werden, sodass niemand unbefugt mehr reinkommt. Außerdem soll die alte Ruine, die alte Batz, umzäunt werden. Zusätzlich sollen noch Überwachungskameras installiert werden. Die Polizei hofft damit auf neue Hinweise auf den Brandstifter, denn immer wieder muss die Feuerwehr anrücken und löschen, allein im Mai jeden dritten Tag. Und weil das leerstehende Gebäude in der Neubrandenburger Oststadt marode und baufällig ist, sind die Einsätze nicht ungefährlich.
2: Einen ungewöhnlichen Verkehrsunfall mit einem Traktor hat es im Kreis Vorpommern-Greifswald gegeben. Bei Chemnitz ist ein Auto unter einem Anhänger voll mit tonnenweise Kartoffeln begraben worden. Der Ford war darunter eingeklemmt. Fahrer und Beifahrerin sind verletzt worden. Tonnenweise Kartoffeln landeten bei Chemnitz auf dem Auto unterm Straßenrand.
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2: Die Menschen in deutschen Großstädten sind immer zufriedener. Am glücklichsten sind die Erfurter. Schlusslicht ist Rostock. Was dabei auffällt, in süddeutschen Großstädten gibt es viel Wohlstand und gute Infrastruktur. Trotzdem sind die Menschen dort unzufriedener als die meisten anderen. Für den Glücksatlas werden Dinge wie Einkommen, Wohnumfeld, Kriminalität und Gesundheit ausgewertet. Die Zahl der politisch motivierten Straftaten in Deutschland hat einen neuen Höchststand erreicht. Noch bevor die Statistik dazu nachher kommt, ist schon durchgesickert. Es gab im vergangenen Jahr knapp 86.000 Fälle. Rund die Hälfte wird dem rechten politischen Spektrum zugeordnet. Den größten Anstieg gibt es bei linksextremer Gewalt. 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Und jetzt das Guten Morgenwetter mit Andrea.
3: Dankeschön, Yvonne. Und Tief Rusi bringt heute jede Menge Wolken, immer mal wieder Regen, dann eine Regenpause. Für ein paar Stunden scheint dann wieder die Sonne. So abwechslungsreich geht das den ganzen Tag. Die Sonnenscheindauer um die 9 bis 12 Stunden. Wir kriegen dann nachmittags Höchsttemperaturen um die 17 bis 20 Grad und im größtenteils weht ein schwacher bis mäßiger Wind. Der Zwei-Tage-Trend. Morgen am Mittwoch zuerst freundlich, von Nordwesten und Westen her mal Wolken mit Schauern und einzelnen Gewittern, 18 bis 20 Grad. Am Donnerstag heiter bis wolkig, tagsüber Schauer, vereinzelt Gewitter, dazu recht kühl bis 19 Grad.
5: 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Gleich 9.04 Uhr, A24 Richtung Berlin. Zwischen Hagenow und Wöbelin gesperrt bis 16 Uhr. Da gibt's den Rückbau der Baustelle. Stadtverkehr Rostock vor der Baustelle Werftdreieck. Stadteinwärts 10 Minuten mehr. Stadtauswärts ebenso. Und eine Viertelstunde extra Röversheger Chaussee Richtung City. Flitzerblitzer A20 Richtung Lübeck. In der Baustelle Fuchsberg und Höhe Schönberg. Richtung Rostock in der Baustelle Grimmen-Ost, B5 Neugülze, B96 zwischen Bergen und Samtens kurz vor der Wildbrücke, B110 Anklam, Deminer Straße stadtauswärts, Höhe Netto, B109 in Karlsburg an der Feuerwehr, B192 zwischen Penzlin und Neubrandenburg, B197 in Kavelpass, beide Richtungen, Bad Doberan, Höhe Busbahnhof, Bolzenburg, Berliner Straße. Zwischen Prenzlau und Brüssow in Baumgarten. Görslow Richtung Rabensteinfeld. Greifswald, Stralsunder Straße stadtauswärts und Ernst-Thälmann-Ring. Ortseingang Jesendorf von Trams kommend. Neustadt-Glewe, Liebsiedlung. Ortseingang Ueckermünde von Meiersberg aus. Fritz-Tridelfitz-Weg Rostock, Stralsund-Rudolf-Virchow-Straße und zwischen Wöbelin und Neustadt-Glewe am Funkamt. Ne? Habt ihr was entdeckt? Studio-Hotline 0381 49 78 110. Denn keiner meldet mehr. Aktuelle Flitzer-Blitzer.
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3: Ein ungewöhnlicher Badegast hat im Strehler Sund für einen Feuerwehreinsatz gesorgt. Was da los war, das hört ihr gleich hier bei Ostseewelle.
6: Yvonne im Nachrichtenstudio, hi.
2: Moin.
6: Andrea dabei.
2: Moin, moin.
6: Im Hochzeitsurlaub ist Uwe 169,5 Wornitzer. Ich bin André Schneider.
7: Guten Morgen, der Schneider.

0: Und da hat wohl einer schon fürs Sundschwimmen trainiert. Ihr hört Ostseewelle. Wir haben jetzt gleich 9:45. Also Angler am Hafenbecken in Stralsund haben echt nicht schlecht geguckt, als sie auf einmal ein Reh entdeckt haben. Mehr als 2 Kilometer ist dieses Tier durch den Strelasund von Rügen nach Stralsund geschwommen. Und dann hatte es den Weg nicht mal aus dem Wasser gefunden. Die Stralsunder Feuerwehr kam dann aber mit mehreren Booten, um den erschöpften tierischen Schwimmer in Sicherheit zu bringen.
1: Die Einsatzkräfte konnten das Reh dann vorsichtig einfangen. Der tierische Sundschwimmer, Gott sei Dank, unverletzt. Damit aber schon jetzt eine der außergewöhnlichsten Teilnehmer der diesjährigen Badesaison. Das wird wahrscheinlich auch so bleiben. Ostseewelle jetzt ganz sanft am Start. Der aktuelle Track von Teddy Swims passt zur Geschichte vorher. Mr. Know-it-all.

0: Aktuelle Beats gleich mit Dasha Austin, Olivia Rodrigo, Good For You und Superloy mit Red Eyes. Vielleicht baust du, will auch in der nächsten halben Stunde einfach hier den guten Morgen genießen.
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3: In diesen Minuten startet der mittlerweile 10. Prozesstag im Fall Fabian aus Güstrow. Ein Bekannter sagt aus zum Start, und zwar über die Beziehung der Mordangeklagten mit dem Vater des getöteten 8-Jährigen. Und auch Handydaten von Gina H. werden heute ausgewertet. Die Menschen in Großstädten sind immer zufriedener. Am glücklichsten sind die Erfurter. Schlusslicht allerdings ist Rostock. In süddeutschen Städten gibt es besonders viel Wohlstand und gute Infrastruktur. Trotzdem sind viele dort unzufriedener als die meisten anderen.
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3: In Stralsund gibt es immer weniger Hoffnung für die Freundschaft. Das alte Schiff ist ein Stück Geschichte auf dem Denholm. Die Stadt hat die Sanierung noch mal prüfen lassen. Laut Ostsee-Zeitung würden allein für die Wiederherstellung der Schwimmfähigkeit mindestens 150.000 Euro anfallen. Um es dann nutzen zu können, kämen noch mal erhebliche Investitionen dazu.
2: 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Jetzt kommt Andrea mit dem guten Morgenwetter.
5: Und Tiefrosi bringt ein sehr wechselhaftes Wetter heute zu uns. Mal ist es sonnig, mal dann wieder wolkig, dann gibt es Regen. Nachmittags kommen vereinzelt auch noch Gewitter dazu. Die Sonnenscheindauer um die 9 bis 12 Stunden. Maximal 20 Grad wären es dann heute noch. Morgen genauso wie heute, ziemlich durchwachsen, auch wieder 18 bis 20 Grad. Am Donnerstag wird es dann einen Tick kühler, 16 bis 19 Grad. Und es bleibt heiter bis wolkig.
2: 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Ostseewelle, 9.33 Uhr. A24 Richtung Berlin. Zwischen Hagenow und Wörbelin voll gesperrt bis 16 Uhr. Da gibt es Rückbauarbeiten an der Baustelle. Gerne Hagenow abfahren und dann die U5 benutzen. Insel Rügen, B96 zwischen Lietze und Saargard. Baumpflegearbeiten im Kurvenbereich. Dann in der Nähe von Ueckermünde in Bellin Pferde auf der Fahrbahn. Blitzer, A20 Richtung Lübeck, Baustelle Fuchsberg und Höhe Schönberg. Richtung Rostock, Baustelle Grimmen-Ost, Blitzer. B5, Neugülze Richtung Bolzenburg, B96 zwischen Bergen und Samtens kurz vor der Wildbrücke, B110 in Anklam, Demminer Straße stadtauswärts, B109 Karlsburg an der Feuerwehr, B192 zwischen Penzlin und Neubrandenburg, Abzweig Alt-Rehse, B197 Kavelpass beidseitig. Michelle sagt B198 in Dedelow Richtung Woldeck. Bad Doberan, Beethovenstraße. Hallo Bolzenburg, Berliner Straße. Ihr habt hier wieder an der Tanke im Landkreis Ludwigslust-Parchim Blitzer abbekommen. Ja, zwischen Prenzlau und Brüssel stehen sie in Baumgarten. Görslow Richtung Rahmensteinfeld. Robert hat gesehen Greifswald, Ernst-Thälmann-Ring. Ortseingang Jesendorf von Trams aus. Neustadt-Glewe, Liebsiedlung. Ueckermünde aus Meiersberg kommend. Stralsund, Rudolf-Virchow-Straße und Rostocks Fritz-Trittelfitz-Weg, nicht wahr? Hab dann noch ein Studio-Hotline 0381 49 78 110. Denn keiner meldet mehr aktuelle Flitzerblitzer.
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2: Ja, wer liefert? Aus dem Herzen der Ostseewelle-Hörerfamilie gesprochen, die Fußballhymne zur Weltmeisterschaft ab in 2 Tagen, wo wir dann immer sagen, ja, haben wir gemeinsam abgestimmt hier bei Ostseewelle. Eine Viertelstunde können wir noch abstimmen.
5: Ganz genau, und es ist immer noch ein Kopf, was heißt Kopf an Kopf rennen, eigentlich ist es das nicht, aber vielleicht, soll ich jetzt schon mal verraten, wer führt, oder soll ich es jetzt noch ein bisschen offen lassen, damit noch alle Wege frei sind?
2: Machen wir wie beim Eurovision Song Contest oder so in umgekehrter Reihenfolge. So sieht die Platzierung aktuell aus, also hinten liegt im Moment J Balvin und Amber Mark mit Jump.
5: Den findest du ja eigentlich ganz toll, ne?
2: Ja, wäre meiner. Aktuell Platz 4.
5: Vincent Weiss, kurz für immer.
6: Ich will, dass diese Zeit noch kurz.
2: Manche Shakira-Fans blutet das Herz. Ja. Was soll sie denn mit Bronze? Im Moment nur 3.
5: Finde ich aber auch gut. Und Silber zurzeit Julian Sommer und André Schnurrer mit Wir sind die Deutschen.
6: Wir sind die Deutschen, schießen die Tore.
2: Jetzt eine Überraschung, wer aktuell führt?
5: Es ist Helene Fischer, heute Nacht.
7: Heute Nacht
2: Noch 14 Minuten Zeit zum Abstimmen.
5: Also prozentual ist da auch noch alles drin. Man kann es doch drehen.
2: Alle in der Firma jetzt ostseewelle.de abstimmen. Ergebnis in 14 Minuten.

0: Guten Morgen um 9.47 Uhr, 13 Minuten vor 10. Du hast es vorher gesagt, Herzschlagfinale, Kopf ja. an Kopf. Da ging jetzt nochmal richtig was ab, weil wir in den Büros und natürlich auch in den Werkstätten und Co. nochmal drauf, oder Homeoffice,
1: genau.
0: gebt nochmal alles und stimmt ab. Ne?
1: Tja, aber so ist das halt mit Umfragen. Ne? Kann auch ganz überraschend sein. So, Platz 5, wollen wir schon verraten?
0: Na, mal ran. Also es geht natürlich, falls,
1: ach ja,
0: aber ihr seid
1: klar.
0: ja in derselben Zeit, ihr wisst, es geht jetzt um den WM-Hit, wo unsere Osteville-Hörerfamilie sagt, der holt mich am meisten ab, ne, jetzt zur Fußball-WM.
1: So, mit 3% der Stimmen, G. Balvin und Amber Mark mit Jump, das ist der WM-Hit bei Coca-Cola, der klingt so. Wollen wir den nochmal?
0: Ich habe es jetzt nicht vorbereitet, okay. Andrea, nur ja? den Gewinner.
1: Okay, dann 18% haben wir Vincent Weiss, kurz für immer. Auf Platz 3 mit 23% Julian Sommer und André Schnurrer, wir sind die Deutschen.
0: So ist es.
1: Tja, jetzt mache ich Platz 1.
0: Was willst du machen?
1: Ey, das ist jetzt, ey, das war wirklich, es hat sich um eine Stimme jetzt entschieden.
0: Ja, geil.
1: Um eine einzige Stimme und es ist geworden Shakira mit Dai Dai. Ja. Dich gefolgt von Helene Fischer mit Heute Nacht. Das kann doch nicht wahr sein.
0: Ergebnis auch nochmal zum Nachforschen bei ostseewelle.de. Dankeschön fürs geile Mitvoten. Da haben wir ja gesagt, so kurz nach Dreiviertel machen wir den Ostseewelle-Hörerfamilien-Hit komplett ausgespielt. Vielleicht gewöhnst du dich jetzt, wenn du ihn komplett hörst,
1: eine
0: auch an
1: eine Stimme, es sind 28% für beide, aber Helene 126 Stimmen und Shakira 127.

0: Hallöchen, ihr hört Ostseewelle. Schön, dass ihr immer noch dran bleibt. 2:10.
1: Ist auch schön gesagt.
0: Ja.
1: Schön, dass ihr immer noch dran bleibt. Ja, das hoffen wir dann natürlich auch.
0: Na, Christian, du wirst jetzt übernehmen.
1: Ja, absolut. Und ich habe ganz viel Mucke mitgebracht. Die meiste Musik mit allen aktuellen Hits, sagen wir ja auch hier immer bei Ostseewelle. Und da haben wir gleich einer meiner Lieblingshits, muss ich sagen, aus den 90ern von Eros Ramazzotti und Tina Turner. Cosa della Vita. Das klingt doch nach Eis bei diesen Temperaturen, bei diesem Wetter. Eher nicht so, aber haben wir gleich mit dabei. Und aus den aktuellen Charts haben wir Rosalind mit Snap. Euch einen schönen Feierabend.
0: Danke.
2: Ja, danke.
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1: Fabians Mutter im Mordprozess heute wieder dabei. Mehr Opfer und Schäden nach Erdbeben auf Philippinen. Guten Tag, ich bin Yvonne Siegert-Machotzek. Seit einer halben Stunde läuft der mittlerweile 10. Prozesstag im Fall Fabianos Güstrow. Und auch seine Mutter ist am Rostocker Landgericht nun wieder dabei. Zuletzt hatte sie wegen der besonders belastenden Bilder ausgesetzt. Ein Bekannter sagt aus zum Start des heutigen Verhandlungstags, und zwar zur Beziehung der Mordangeklagten mit dem Vater des 8-Jährigen. Auch Handydaten von Gina H. werden dazu ausgewertet. Sie soll Fabian aus Güstrow vergangenen Oktober entführt und dann an einem Tümpel ermordet haben. Den besten Live-Ticker rund um den Fall findet ihr bei uns im Internet bei ostseewelle.de. Neubrandenburg geht jetzt gegen die monatelange Feuerserie in der Oststadt vor. Polizei und Stadt haben da einen gemeinsamen Plan vorgestellt, und zwar um zu verhindern, dass in dem alten Hochhaus weiter Brände gelegt werden. Die Ruine soll abgesperrt und mit Kameras überwacht werden. In der Oststadt brennt es teilweise dreimal die Woche. Löschen für die Feuerwehr ist wegen des verfallenen Plattenbaus jedes Mal extrem gefährlich.
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1: Die Menschen in deutschen Großstädten sind immer zufriedener. Am glücklichsten sind die Erfurter. Schlusslicht ist der Rostock. Was auffällt, in süddeutschen Großstädten gibt es besonders viel Wohlstand und gute Infrastruktur. Aber trotzdem sind die Menschen dort unzufriedener als die meisten anderen. Für den Glücksatlas werden Dinge abgefragt wie Einkommen, Wohnumfeld, Kriminalität und Gesundheit. Die Zahl der Opfer und Schäden nach dem Erdbeben auf den Philippinen steigt weiter. Einen Tag danach gibt es mindestens 37 Tote, 480 Verletzte und viele Vermisste. Außerdem sind tausende Häuser zerstört oder beschädigt und einige Ortschaften sind weiter von der Außenwelt abgeschnitten. Das Beben der Stärke 7,8 auf den Philippinen war das weltweit bisher heftigste des Jahres. 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Und jetzt das Wetter.
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2: In Bad Doberan am Wasserturm 15 Grad, Mellenthin am Wasserschloss 16. Es bleibt heute sehr, sehr wechselhaft. Neben Sonne haben wir aber auch viele Wolken mit dabei. Stellenweise sind auch immer wieder Schauer drin. Am Abend auch einzelne Gewitter bei höchstens 20 Grad. Der Wind kommt mäßig bis frisch aus westlichen Richtungen. Der Zwei-Tage-Trend, morgen anfangs noch recht freundlich und trocken. Im Verlauf dann wiederholt bewölkt und nass bei höchstens 20 Grad. Übermorgen geht es genauso wechselhaft weiter bei 19 Grad maximal. 10.03 Uhr haben wir es.
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2: A24 Richtung Berlin, zwischen Hagenow und Wörbelin bis 16 Uhr Vollsperrung wegen Rückbauarbeiten. Ostseewelle Umleitungsempfehlung, fahrt am besten Hagenow ab und folgt dann der U5. Insel Rügen, B96, zwischen Lietze und Sargat sind Baumpflegearbeiten direkt in der Kurve. Vorsicht bitte. Und dann haben wir die Flitzerblitzer. Die stehen aktuell A20 Richtung Lübeck in der Baustelle Fuchsberg und Schönberg. Dann nochmal Richtung Rostock in der Baustelle Grimmen-Ost. Lea meldet B5 in Dersenow Richtung Verlan und in Neugülze Richtung Bolzenburg. B96 zwischen Bergen und Samtens kurz vor der Wildbrücke. B110 in Anklam, Demminer Straße statt auswärts, Höhe Netto. B109 in Karlsburg an der Feuerwehr Richtung Anklam und in Zieten Richtung Greifswald in der Bushaltestelle. B192 zwischen Penzlin und Neubrandenburg stehen sie am Abzweig Altrese. B197 in Kabelpass beidseitig. B198 in Dedelow Richtung Woldeck. Sandro hat einen auf der B321 gesehen in Zachow Richtung Parchim. Danke, Sandro. In Bad Doberan in der Beethovenstraße Höhe Busbahnhof. In Bolzenburg Berliner Straße Höhe Tanke. Zwischen Prenzlau und Brüssow in Baumgarten. In Görslow Richtung Rabensteinfeld. In Greifswald einmal Stralsunder Straße statt auswärts und dann noch einen im Ernst-Thielmann-Ring. Ortseingang Jesendorf aus Trams kommt beidseitig. Neustadt-Lewe an der Liebsiedlung beidseitig. Ortseingang Ueckermünde aus Meiersberg kommt. In Rostock im Fritz-Tillewitz-Weg und dann nochmal Röversjäger Chaussee statt Einwärtshöhe der Aral-Tankstelle. In Stralsund Rudolf-Virchow-Straße und zwischen Wörbelin und Neustadt-Lewe am Funkamt. Habt ihr auch noch was entdeckt? Dann ruft gerne durch. Studio-Hotline ist die 0381 49 78 110. Denn keiner meldet mehr aktuelle Flitzerblitzer. Schönen Dienstag. Ich bin Christian Renz. Hey, hey.
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Ob im Wald, auf dem See oder im Dorf, jeder von uns könnte ausflippen, wenn mal wieder kein Handyempfang da ist. Jetzt sollen Funklöcher aus dem All gestopft werden. Ihr hört Ostseewelle. Ja, das Problem, dass wir mal wieder nicht WhatsAppen oder mobil im Internet surfen können, ist bei uns hier in Mecklenburg-Vorpommern ja wohl auch bald Geschichte. Denn der Handyanbieter O2 und der US-Satellitenanbieter Starlink wollen in Zukunft zusammenarbeiten. Kommendes Jahr soll im Seenplattengebiet rund um Waren an der Müritz eine Testphase starten. Doch wann wirklich neue Satelliten mal einspringen, wenn kein Empfang ist, ist noch unklar. Noch ist alles Zukunftsmusik, aber eine coole Idee.

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0: Ihr hört Ostseewelle. Willkommen und einen schönen Dienstag wünschen wir euch. Gleich nach halb haben wir coolen 2000er Sommersound von Blue Lagoon mit dabei. Da können wir uns auf Break My Stride freuen. Und brandneu wird's mit New Religion von Bebe Rexha. Auch ein richtig cooles Teil. Die meiste Musik mit allen aktuellen Hits für mehr Spaß bei der Arbeit. Gern dranbleiben.
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0: Und hier ist das Wetter bei Ostseewelle und da messen wir am Tropenzoo im Seebad Bansin auf Usedom aktuell 15 Grad. 20 Grad sind maximal noch drin. Ansonsten bleibt es heute sehr, sehr wechselhaft. Viele dicke Wolken, ab und zu zeigt sich aber auch mal die Sonne. Zeitweise Schauer und Gewitter bei einem mäßigen bis frischen Wind aus westlichen Richtungen. Der Zwei-Tage-Trend, morgen starten wir noch recht freundlich und trocken in den Tag. Hinten raus dann wieder Schauer und teilweise Gewitter bei höchsten 20 Grad. Übermorgen das gleiche in Grün bei 19 Grad. Maximal. 10.30 Uhr haben wir es gleich, halb elf. 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
13: Moin, moin, liebes Ostseewelle-Team, der Madi aus Rostock.
0: Moin.
13: Vorsicht auf der A19 zwischen Rostock-Nord und Warnow-Tunnel. Da stehen Wildschweine an der Straße mit Frischlinge.
0: Alles klar, haben wir auf dem Schirm. Danke dir fürs Melden, mein Lieber. Dann A24 Richtung Berlin zwischen Hagenow und Wörbelin. Bis 16 Uhr Vollsperrung wegen Rückbauarbeiten. Ostseewelle Umleitungsempfehlung, fahrt am besten Hagenow ab und folgt dann der U5. Insel Rügen, B96. Zwischen Lietze und Sargard sind Baumpflegearbeiten direkt in der Kurve und zwischen Karo und Prora sind bis 12 Uhr Spürhunde dort im Einsatz. Da haben sie eine Übung. Dort sind nur 30 erlaubt. Habt es auf dem Schirm. Die Flitzerblitzer, die stehen A20 Richtung Lübeck in der Baustelle Fuchsberg und Höhe Schönberg und dann nochmal Richtung Rostock in der Baustelle Grimm Ost. B5 in Dersenow machen sie Richtung Verlahnbilder und in Neugülze Richtung Beutzenburg. B96 zwischen Bergen und Samtens kurz vor der Wildbrücke. B110 in Anklam, der Mina Straße, stadtauswärts, Höhe Netto. B109 in Karlsburg an der Feuerwehr Richtung Anklam sowie in Zieten Richtung Greifswald in der Bushaltestelle. B192 zwischen Penzlin und Neubrandenburg am Abzweig Altrese. B197 in Kabelpass beidseitig. Dann B198 in Dedelow Richtung Woldeck, B321 in Zachow Richtung Parchim, in Bad Doberan in der Beethovenstraße Höhe Busbahnhof, Beutzenburg, Berliner Straße Höhe Tanke, zwischen Prenzlau und Brüssow stehen sie in Baumgarten, in Görslow Richtung Rahmensteinfeld, Greifswald, Stralsunder Straße stadtauswärts und im Ernst-Thielmann-Ring. Ortseingang Jesendorf mit dabei, aus Trams kommt, beidseitig, Vorsicht, in Neustadt-Lewe an der Liebbiss-Siedlung, beidseitig, dann Ortseingang Ueckermünde aus Meiersberg kommen, in Rostock im Fritz-Tittelwitz-Weg und Rübersäger Chaussee stadteinwärts an der Aral, in Stralsund, Rudolf-Virchow-Straße, in Templin in der Feldstraße, dann habt ihr noch einen.
9: Hallo, Mandy hier, die bauen einen Blitzer auf, in Wismarer Rostocker Straße stadteinwärts, Höhe Möbelbau.
0: Wunderbar, und zwischen Wirbelin und Neustadt-Lewe stehen sie am Funkamt. Habt ihr auch noch was entdeckt, dann macht's wie Mandy. Ruft gerne durch. Studio-Hotline ist die 0381 49 78 110, denn keiner meldet mehr aktuelle Flitzerblitzer. Schönen Dienstag, ich bin Christian Renz. Ahoi!
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0: 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Hier kommt schon der nächste. 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
1: Leonie und Calum Scott.

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0: Kurz vor 11 am Dienstagvormittag. Gleich haben wir ein dickes Musikpaket für euch zusammengestellt. Mit am Start Gala mit dem 90er-Welthit Freed from Desire. Aus den 2000ern gesellt sich Sonique mit ihrem Kulthit It Feels So Good dazu. Und für frischen Wind Song David Guetta und Sia mit Beautiful People. Bleibt bei Ostseewelle, geht sofort weiter mit der meisten Musik mit allen aktuellen Hits. 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
13: Auffällige Handynachrichten der Mordangeklagten im Fall Fabian. Mehr Opfer und mehr Schäden nach Erdbeben auf Philippinen. Guten Tag, ich bin Yvonne Siegert-Machotzek. Im Fall Fabian aus Güstrow ist zum Start des heutigen Prozesstags ein Bekannter der Mordverdächtigen befragt worden. Zu ihm hatte sie lose Kontakt und auffällig viele Handynachrichten während der Suche nach dem Jungen und auch nach dem Leichenfund ausgetauscht. Die Sprachnachrichten wurden im Saal des Rostocker Landgerichts abgespielt. Aufgefallen sind dabei besonders zwei Dinge. Gina H. sprach im

0: wieder von Problemen, die Fabian ihr in der Beziehung zu seinem Vater gemacht hätte und davon, dass Wasser und Brandleichen keine DNA-Spuren mehr hätten. Jetzt wird am Rostocker Landgericht gerade ein Experte zu den Handydaten von Gina H. befragt. Die Mordangeklagte soll den Jungen im vergangenen Jahr entführt und in einem Tümpel in der Nähe von Güstrow ermordet haben. Den besten Live-Ticker zum Fall Fabian findet ihr bei uns im Internet bei ostseewelle.de. Bei Krivitz hat sich ein Temposünder darüber gefreut, dass er von einem Videowagen der Polizei gestoppt worden ist. Seine Worte: "Endlich haben sie mich mal erwischt, vielleicht fahre ich jetzt langsamer." Kontrolliert wurde auf der B321 bei Rutenbeck. Der Raser da war mehr als 40 km/h zu schnell.
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0: Es gibt gute Nachrichten von der deutschen Wirtschaft, ein Plus bei den Exporten zum dritten Mal in Folge. Im vergangenen April wurden Waren im Wert von fast 137 Milliarden Euro verkauft, Grund eine höhere Nachfrage aus den USA und Europa. Mehr als die Hälfte der deutschen Exporte geht in andere EU-Staaten, das wichtigste Einzelexportland bleiben die USA. Die Zahl der Opfer und Schäden nach dem Erdbeben auf den Philippinen steigt. Einen Tag danach gibt es mindestens 37 Tote, 480 Verletzte und noch viele Vermisste. Außerdem sind tausende Häuser zerstört oder beschädigt und Ortschaften sind immer noch abgeschnitten. Das Beben der Stärke 7,8 auf den Philippinen war das weltweit bisher heftigste des Jahres. 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Und jetzt das Wetter.
2: In Grimmeln am Wasserturm 15 Grad, Anklam am Pulverturm 16 und es bleibt heute sehr, sehr wechselhaft. Ne? Neben Sonne haben wir aber auch viele dicke Wolken mit dabei, stellenweise auch mal ein paar Schauer. Am Abend auch einzelne Gewitter bei höchstens 20 Grad. Der Wind kommt dabei mäßig bis frisch aus westlichen Richtungen. Der Zwei-Tage-Trend morgen am Mittwoch, ja, anfangs noch recht freundlich und trocken. Hinten raus dann wiederholt bewölkt und nass bei höchstens 20 Grad. Übermorgen geht es dann genauso wechselhaft weiter bei 19 Grad maximal. 11.03 Uhr, Ostseewelle hier mit dem besten Verkehrsservice für unser Land. A24 Richtung Berlin, zwischen Hagenow und Wörbelin bis 16 Uhr Vollsperrung wegen Rückbauarbeiten. Ostseewelle Umleitungsempfehlung, fahrt am besten Hagenow ab und folgt dann der U5. Wir schauen auf die Insel Rügen. Zwischen Karow und Prora sind bis 12 Uhr Spürhunde im Einsatz. Die haben da so eine Trainingsausbildungseinheit. Dort nur 30 erlaubt, also bitte vorsichtig. Die Flitzerblitzer, die stehen jetzt A20 Richtung Lübeck in der Baustelle Fuchsberg und Höhe Schönberg. Richtung Rostock in der Baustelle Grimm-Ost. B5 in Dersenow Richtung Verlahn und dann nochmal in Neugülze Richtung Beutzenburg. B96 zwischen Bergen und Samtens, kurz vor der Wildbrücke. B110 in Anklam, der Mienener Straße, stadtauswärts, Höhe Netto. B109 in Karlsburg an der Feuerwehr Richtung Anklam und in Zieten Richtung Greifswald, und zwar in der Bushaltestelle. Wir haben mit dabei B192 zwischen Penzlin und Neubrandenburg am Abzweig Altrese, B197 in Kabelpass beidseitig, B198 in Dedelow Richtung Woldeck, B321 in Sachow Richtung Parchim, in Bad Doberan in der Beethovenstraße Höhe Busbahnhof, zwischen Prenzlau und Brüssow machen sie in Baumgarten ein paar Bilder, in Görslow Richtung Schramm-Steinfeld, Greifswald, Stralsunder Straße stadtauswärts und im Ernst-Thälmann-Ring. Ortseingang Jesendorf, aus Trams kommt, stehen Sie beidseitig. Ihr habt einen.
3: Hallo, der Micha hier. Ich wollte einen Blitzer melden, und zwar in Lindenhof, Ortsausgang Richtung Buchstagert.
2: Danke, Micha. In Neustadt-Lewe stehen Sie in der Liebs-Siedlung beidseitig, Ortseingang Ückermünde aus Meiersberg kommend, Rostock im Fritz-Trillwitz-Weg und dann nochmal Röbersäger Chaussee stadteinwärts an der Aral-Tankstelle. Stefan meldet in Schwerin, da stehen Sie Robert-Belz-Straße, dann in Stralsund, Rudolf-Virchow-Straße, in Templin in der Feldstraße, Wismar am Weißen Stein stadteinwärts und zwischen Wörbelin und Neustadt-Lewe am Funkamt. Habt ihr auch noch was entdeckt? Dann ruft gerne durch. Studio-Hotline ist die 0381 49 78 110, denn keiner meldet mehr aktuelle Flitzerblitzer. Ich bin Christian Renz, habt einen schönen Dienstag, ihr Lieben.
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0: beim Werkeln in Putbus auf Rügen.
1: Käffchenpause in Marlow. Unterwegs zum nächsten Termin auf der A20.
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0: Ja klar, Back to the Classics heißt es gleich mit dem 2000er gute Laune-Hit Absolutely Everybody von Vanessa Amorosi. Und den Startschuss geben die zwei Superstars Shaboozy und Miles Smith mit dem aktuellen Chartkracher Blink Twice. Die meiste Musik mit allen aktuellen Hits gibt's alles gleich nach halb hier bei Ostseewelle.
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0: Willkommen zurück, Ostseewelle hier mit dem Blick aufs Wetter. Am Imkerei- und Heimatmuseum in Altkäbelich messen wir aktuell 16 Grad. 20 Grad sind heute maximal noch drin und ansonsten bleibt es heute wirklich sehr, sehr wechselhaft. Viele dicke Wolken, ab und zu luschert auch mal kurz die Sonne durch. Zeitweise Schauer und Gewitter, der Wind mäßig bis frisch aus westlichen Richtungen. Der 2-Tage-Trend, morgen anfangs noch recht freundlich und trocken. Im Verlauf dann aber auch wieder Schauer und teils Gewitter möglich bei höchsten 20 Grad. Übermorgen das gleiche in Grün bei 19 Grad maximal. 11.31 Uhr, halb 12, Ostseewelle hier mit dem besten Verkehrsservice für unser Land. A24 Richtung Berlin. Zwischen Hagenow und Wöbbelin laufen bis 16 Uhr Rückbauarbeiten, deshalb aktuell voll gesperrt. Ostseewelle Umleitungsempfehlung, fahrt am besten Hagenow ab und folgt dann der U5. Die Flitzerblitzer, die stehen A20 Richtung Lübeck in der Baustelle Fuchsberg und Höhe Schönberg und dann nochmal Richtung Rostock in der Baustelle Grimmen Ost. B5 in Dersenow Richtung Verlahn und in Neugülze Richtung Beutzenburg. B96 zwischen Bergen und Samtens, kurz vor der Wildbrücke. B110 in Anklam, der Mienerstraße Straße stadtauswärts, Höhe Netto. B109 in Karlsburg an der Feuerwehr Richtung Anklam und in Zieten Richtung Greifswald in der Bushaltestelle. B192 zwischen Penzlin und Neubrandenburg machen sie am Abzweig Alt-Resebilder. B197 in Kabelpass beidseitig, B198 in Dedelow Richtung Woldeck, B321 in Zachow Richtung Parchim, dann Ortseingang Altentreptow aus Werder kommend, in Bad Doberan in der Beethovenstraße Höhe Busbahnhof. Rainer und Carola melden, Baumgarten raus Richtung A20 Auffahrt Prenzlau Ost, danke ihr zwei, dann zwischen Prenzlau und Brüssow in Baumgarten, in Görslow Richtung Rahmsteinfeld, Greifswald, Stralsunder Straße stadtauswärts und dann nochmal im Ernst-Hillmann-Ring, so ist richtig. Ortseingang Jesendorf aus Trams kommt beidseitig. Dann Lindenhof raus Richtung Buchstagert. In Neustadt-Lewe an der Liebs-Siedlung beidseitig. Ortseingang Ueckermünde aus Meiersberg kommend. Rostock im Fritz-Tiddlewitz-Weg. Dann nochmal rüber Segerchaussee statt einwärts Höhe der Aral-Tankstelle. In Schwerin Robert-Belz-Straße. Stralsund Rudolf-Virchow-Straße. In Templin in der Feldstraße. Wismar stehen sie am Weißen Stein, machen statt einwärts Bilder. Und zwischen Wöbbelin und Neustadt-Lewe am Funkamt. Habt ihr auch noch was entdeckt? Dann ruft gerne durch. Studio Hotline ist die 0381 49 78 110, denn keiner meldet mehr aktuelle Flitzerblitzer. Schönen Vormittag, ich bin Christian Renz. Hey, hey.
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Ihr hört Ostseewelle total regional vor uns in der Küstenregion, kurz vor der Mittagspause. Ja, diese Verkaufsboxen, die im Moment in vielen Dörfern aufploppen, sind richtig cool. Eine ganz besondere steht jetzt in Splitsdorf bei Grimmen. Und zwar ist das ab sofort die Anlaufstelle für Grillfleisch. Und das zu jeder Tages- und Nachtzeit. Und Nachtshopping ist hier durchaus schon vorgekommen. Die Box steht bei Blömer Fleisch. Neben Grillwurst und Grillfleisch gibt es hier auch richtigen Braten. Und weil das hier in Splitsdorf als Werksverkauf gilt, ist auch ein bisschen günstiger als im Supermarkt. Bezahlt wird ganz entspannt mit Karte.

0: Wir schicken euch mit der meisten Musik, mit allen aktuellen Hits in die wohlverdiente Mittagspause. Mit dabei Soul Sister mit The Way to Your Heart aus den goldenen 80ern. Und auf der Pole Position steht Popstar Ava Max mit ihrer aktuellen Single My Oh My. Wenn ihr das nicht verpassen wollt, bleibt bei Ostseewelle.
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8: Handynachrichten zu DNA an Leichen im Fall Fabian. Deutsche Wirtschaft überrascht mit Plus bei Exporten. Guten Tag, ich bin Yvonne Siegert-Machotzek. Im Fall Fabian aus Güstrow ist zum Start des Prozesstag ein Bekannter der Mordverdächtigen befragt worden. Zu ihm hatte sie lose Kontakt und auffällig viele Nachrichten während der Suche nach dem Jungen und nach dem Leichenfund ausgetauscht. Es ging um Beziehungsprobleme mit Fabians Vater und DNA-Spuren an Leichen. Ostseewelle-Reporter Axel Prokopf.
9: Der Mann, der gleich zu Beginn im Mordfall Fabian befragt wurde, ist ein Bekannter der Angeklagten. Auch Handysprachnachrichten, die sie an ihn geschickt hat, wurden abgespielt. Aufgefallen sind dabei besonders drei Dinge. Gina H. sprach von Problemen, die Fabian ihr in der Beziehung zu seinem Vater gemacht hätte und davon, dass Wasser- und Brandleichen keine DNA-Spuren mehr hätten. Sie erzählte ihrem Bekannten auch während der Suche davon, dass Fabian angeblich nie in der Gegend war, in der später seine Leiche gefunden wurde.
8: Einem Handy-Experten fiel außerdem auf, das Handy von Gina H. war an dem Tag aus, an dem Fabian ermordet wurde. Den besten Live-Ticker zum Fall Fabian findet ihr bei uns im Internet bei ostseewelle.de. Bei Kriewitz hat sich ein Temposünder darüber gefreut, dass er von einem Videowagen der Polizei gestoppt worden ist. Seine Worte: Endlich haben sie mich mal erwischt, vielleicht fahre ich jetzt langsamer. Kontrolliert wurde auf der B321 bei Rutenbeck und der Raser da war mehr als 40 km/h zu schnell.
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8: Es gibt gute Nachrichten von der deutschen Wirtschaft und zwar ein Plus bei den Exporten zum dritten Mal in Folge. Im vergangenen April wurden Waren im Wert von fast 137 Milliarden Euro verkauft, Grund eine höhere Nachfrage aus den USA und Europa. Mehr als die Hälfte der deutschen Exporte geht in andere EU-Staaten. Das wichtigste Einzelexportland sind die USA. Kurz vor dem Start der Fußball-Weltmeisterschaft in den USA, Mexiko und Kanada sorgen dort Gulliwanderer für Unruhe. In New York steigen aktuell immer wieder kleine Gruppen nachts in Kanalschächte auf Straßen ein, wechseln die Bekleidung und kommen dann an anderen Stellen wieder nach oben. Was dahinter steckt, weiß die New Yorker Polizei nicht. In New Jersey, ganz in der Nähe, ist das Finale der Fußball-Weltmeisterschaft. 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Und jetzt das Wetter.
10: Liebe Grüße an die Kollegen von der Autobahnmeisterei in Upahl. Bei euch vor der Tür 16 Grad. Glockenhagen am Freilichtmuseum haben wir 17. Ansonsten sehr, sehr wechselhafter Tag heute. Neben Sonne auch immer wieder viele dicke Wolken mit dabei. Stellenweise auch immer wieder Schauer drin. Am Abend auch einzelne Gewitter bei Höchstwerte von 20 Grad. Der Wind immer wieder mäßig bis frisch aus West. Der Zwei-Tage-Trend. Morgen anfangs noch recht freundlich und trocken. Hinten raus dann wiederholt bewölkt und nass bei höchstens 20 Grad. Übermorgen wiederholen wir das Ganze bei 19 Grad maximal. 12:02

0: haben wir es. Mahlzeit, liebe Autofahrer. 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A24 Richtung Berlin zwischen Hagenow und Wöbbelin bis 16 Uhr Vollsperrung wegen Rückbauarbeiten. Ostseewelle Umleitungsempfehlung. Fahrt am besten Hagenow ab und folgt dann der U5. Die Flitzerblitzer, die stehen jetzt A20 Richtung Lübeck in der Baustelle Fuchsberg und Höhe Schönberg und dann nochmal Richtung Rostock in der Baustelle Grimmen Ost. B5 ist mit dabei in Dersenow Richtung Verlahn. B109 in Karlsburg an der Feuerwehr Richtung Anklam. In Zieten Richtung Greifswald in der Bushaltestelle stehen sie da. B198 in Dedelow Richtung Woldeck. B321 in Zachow Richtung Parchim. Ortseingang Altentreptow aus Werder kommend. Dann zwischen Prenzlau und Brüssow in Baumgarten. In Görslow Richtung Stramsteinfeld. In Greifswald im Ernst-Hillmann-Ring. Dann haben wir Ortsausgang Lindenhof Richtung Burgstargard. In Neustadt-Glewe in der Liebs-Siedlung beidseitig. In Rostock im Verbindungsweg ganz neu dazugekommen. Schwerin, Robert-Belt-Straße. Templin in der Feldstraße. Und in Wismar am Weißen Stein stadteinwärts. Habt ihr auch noch was entdeckt? Dann gerne her damit. Studio-Hotline ist die 0381 49 78 110. Denn keiner meldet mehr aktuelle Flitzerblitzer. Schöne Mittagspause. Macht euch einen Lenz. Ich bin Christian Renz. Guten.
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Ray mit Where Is My Husband. Jetzt geht's zurück in die 80er. Da haben wir Kultmucke von Soul Sister mit dabei. Radio laut für die Mittagspause. Here's the way to your heart.

0: Was ein Evergreen aus den 2000ern. Eben gehört Bon Jovi mit It's My Life. Wir haben es gleich 12:30 und für mehr Spaß in der Mittagspause hört auch ihr euren Lieblingssender Ostseewelle mit am Tisch in der nächsten halben Stunde La Bouche mit der 90er Disco-Hymne Sweet Dreams und aus den aktuellen Charts rocken K2 and John mit Turn the Lights Off. Lasst es euch schmecken, gern dranbleiben für die meiste Musik mit allen aktuellen Hits.
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0: Und schon sind wir zurück hier bei Ostseewelle mit dem Blick aufs Wetter. Am historischen Uhren- und Musikgerätemuseum in Putbus messen wir in der Mittagspause aktuell 16 Grad. 20 Grad sind heute maximal noch drin und ansonsten bleibt es wirklich sehr, sehr wechselhaft. Viele dicke Wolken, ab und zu zeigt sich auch mal die Sonne, zeitweise aber auch Schauer und Gewitter bei einem mäßigen bis frischen Wind aus westlichen Richtungen. Der Zwei-Tage-Trend, morgen anfangs noch recht freundlich und trocken, hinten raus dann wieder Schauer und teilweise Gewitter bei höchsten 20 Grad, übermorgen das gleiche in Grün bei 19 Grad. Grad maximal. 12.30 Uhr haben wir es genau. 12:30 Ostseewelle hier mit dem besten Verkehrsservice für unser Land. Jesse meldet uns auf A20 Richtung Stettin. Höhe Grimmen fährt ein Transporter mit warmem Blinklicht sehr, sehr langsam auf der Fahrbahn umher. Fahrt uns da bitte vorsichtig. Und A24 Richtung Berlin zwischen Hagenow und Wöbbelin noch bis 16 Uhr Vollsperrung wegen Rückbauarbeiten. Ostseewelle Umleitungsempfehlung. Fahrt am besten Hagenow ab und folgt dann einfach nur der U5. Die Flitzerblitzer, die stehen von euch gemeldet. Tom hat einen A20 Richtung Lübeck in der Baustelle Fuchsberg und Höhe Schönberg. In Richtung Rostock stehen sie in der Baustelle Grimmen Ost. B5 in Dersenow Richtung Verlahn. B105 in Pantelitz Richtung Ribnitz-Damgarten. B109 in Karlsburg an der Feuerwehr Richtung Anklam und in Zieten Richtung Greifswald in der Baustelle. Beidseitig. Frank meldet B191 zwischen Karstadt und Dömitz in Eldena. Danke Frank. B198 in Dedelow Richtung Woldeck. B321 in Zacho Richtung Parchim. Ortseingang Altentreptow machen sie aus Werder. Kommt ein paar Bilder. Zwischen Prenzlau und Brüssow in Baumgarten. In Görslow Richtung Rahmsteinfeld. Greifswald im Ernst-Thälmann-Ring. Dann Ortsausgang Lindenhof Richtung Buchstagert. In Rostock im Verbindungsweg, Schwerin, Robert-Belz-Straße, in Templin in der Feldstraße und in Wismar am Weißen Stein stadteinwärts. Habt ihr auch noch was entdeckt? Dann macht's wie Frank und Tom. Ruft gerne durch. Studio-Hotline ist die 0381 49 78 110. Denn keiner meldet mehr. Aktuelle Flitzerblitzer. Lasst es euch schmecken. Angenehme Mittagspause. Macht euch einen Lenz. Ich bin Christian Renz. Hey, hey.
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Natascha hat sich für die Mittagspause The Calling mit Wherever You Will Go über unsere App bestellt. Grüßt damit ihre Kollegin Svenja, ihre Lieblingskollegin, muss man sagen, die auch das Lied feiert. Na dann, Radio laut und liebe Grüße nach Wittenburg.

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9: Handynachrichten belasten Angeklagte im Fabian-Mordprozess. Kein Bußgeld gegen Feuerwehrmann wegen zu schneller Blaulichtfahrt. Guten Tag, ich bin Ingo Lorenz. Im Rostocker Fabian-Mordprozess hat heute ein Bekannter der Angeklagten Gina H. ausgesagt. Zu ihm hatte sie losen Kontakt und auffallend viele Handynachrichten ausgetauscht. Ostseewelle-Reporter Axel Prokopf.
10: Der Mann, der gleich zu Beginn im Mordfall Fabian befragt wurde, ist ein Bekannter der Angeklagten. Auch Handysprachnachrichten, die sie an ihn geschickt hat, wurden abgespielt. Aufgefallen sind dabei besonders drei Dinge. Gina H. sprach von Problemen, die Fabian ihr in der Beziehung zu seinem Vater gemacht hätte. Und davon, dass Wasser- und Brandleichen keine DNA-Spuren mehr hätten. Sie erzählte ihrem Bekannten auch während der Suche davon, dass Fabian angeblich nie in der Gegend war, in der später seine Leiche gefunden wurde.
9: Den ausführlichen Bericht vom heutigen Prozesstag hört ihr hier bei Ostseewelle um 17.45 Uhr. In Kröslin vor der Insel Usedom ist bei Bauarbeiten eine Gasleitung beschädigt worden und es ist auch Gas ausgetreten, mitten im Ort am Platz der Einheit. Der wurde abgesperrt, alle sollen 100 Meter Sicherheitsabstand halten. Weitere Einzelheiten sind hier noch nicht bekannt.
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9: Ein Feuerwehrmann aus Taucher in Sachsen muss doch kein Bußgeld wegen überhöhter Geschwindigkeit zahlen. Das hat das Amtsgericht Eilenburg entschieden. Begründung, der Tempoverstoß sei eindeutig während eines Einsatzes erfolgt. Der Feuerwehrmann war Anfang Mai in einer 30er-Zone mit Tempo 69 geblitzt worden. Er sollte fast 370 Euro zahlen und einen Monat Fahrverbot kassieren. Daraufhin war er aus der Feuerwehr ausgetreten, nach 34 Jahren. Jahrelanger Streit. Wer die Führung übernimmt, hat zum Aus des deutsch-französischen

0: Jet-Projekt FCAS geführt. Das hatte Kanzler Merz gestern verkündet. Heute nun meldet die Financial Times, Airbus würde mit 7 weiteren Unternehmen ein Nachfolgeprojekt planen, ohne französische Begleitung. Das neue Bündnis soll noch in dieser Woche vorgestellt werden. 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
1: Und da messen wir in Rehne am Hotel Stadt Hamburg 17 Grad, an der Tauchgondel in Zingst 18. Es ist und bleibt heute sehr, sehr wechselhaft. Neben Sonne haben wir auch viele dicke Wolken immer wieder mit dabei, stellenweise auch mal ein paar Schauer. Am Abend auch einzelne Gewitter bei Höchstwerten von 20 Grad. Der Wind mäßig bis frisch aus westlichen Richtungen. Der Zwei-Tage-Trend. Morgen starten wir noch recht freundlich und trocken in den Mittwoch haben wir morgen, genau, Mittwoch rein. Im Verlauf dann wiederholt bewölkt und nass bei höchstens 20 Grad. Übermorgen geht es genauso wechselhaft weiter bei 19 Grad maximal. 13.03 Uhr.
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1: Wir schauen auf die A24 Richtung Berlin zwischen Hagenow und Wörbelin bis 16 Uhr Vollsperrung wegen Rückbauarbeiten. Ostseewelle Umleitungsempfehlung, fahrt am besten Hagenow ab und folgt dann der U5. Landkreis Vorpommern-Greifswald, Gasaustritt in Kröslin am Platz der Einheit. Da wurde eine Gasleitung bei Bauarbeiten beschädigt, deshalb 100 Meter Sicherheitsabstand. Verkehr wird umgeleitet. Habt es auf dem Schirm. Die Flitzerblitzer, die stehen jetzt A20 Richtung Lübeck in der Baustelle Fuchsberg und Höhe Schönberg, in Richtung Rostock in der Baustelle Grimmen-Ost. B5 in Dersenow Richtung Verlahn, B105 in Pantelitz Richtung Ribnitz, B109 stehen sie in Karlsburg an der Feuerwehr Richtung Anklam und in Zieten Richtung Greifswald in der Bushaltestelle beidseitig. B191 zwischen Karstädt und Dömitz in Eldena. B198 in Dedelo Richtung Woldeck. B321 machen sie in Sachow Richtung Parchimbilder. Ortseingang Altentreptow aus Werder kommend. Martina und Susi melden in Jesendorf hinter der A14-Abfahrt beidseitig. Danke ihr zwei. Zwischen Prenzlau und Brüssow in Baumgarten. In Görslow Richtung Rahmsteinfeld. Ihr habt ein.
3: Moin, liebes Ostseewelle-Team, der Tobi hier. Und zwar würde ich gerne Blitzer verpetzen in Greifswald am Helmzigerberg.
1: Tobi, danke dir. Dann stehen so Ortsausgang Lindenhof Richtung Burg Stargard, Rostock Verbindungsweg, Schwerin Robert-Belz-Straße, in Templin in der Feldstraße, dann Wismar am Weißen Stein stadteinwärts. Und einen habt ihr noch?
4: Hi, Alex hier. Ich wollte euch einen Laser durchgeben. Und zwar Ortseingang Torgelow aus Ecke Wien kommend. Da stehen so ein Laser.
1: Wunderprächtig. Habt ihr auch mal was entdeckt? Da macht's wie Alex. Ruft gerne durch. Studio-Hotline ist die 0381 49 78 110. Denn keiner meldet mehr aktuelle Flitzer, bitte. Guten Hunger, macht euch einen Lenz. Ich bin Christian Renz. Hey, hey.
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0: Gleich gibt's Take That mit Patience aus den 2000ern auf die Mittagsohren. Vorher haben diese zwei Sesselfurzer noch ein bisschen was loszuwerden.
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2: Ja, Oberamtsrat Alfred Klausen?
3: Morgens, Alfred. Na, wie ist's?
2: Oh, mir geht's gut, richtig gut. Ich freue mich ja so für Alexander Zverev.
3: Oh, Hase und ich, wir sind auch völlig aus dem Häuschen.
2: Was für ein Wimbledon-Finale?
3: French Open.
2: Was?
3: Der hat French Open gespielt.
2: Hä, das war doch England. Paris ist doch die Hauptstadt von England.
3: Frankreich.
2: Jetzt bringst du wieder alles durcheinander, Habe.
3: Du bringst alles durcheinander.
2: Jedenfalls haben wir uns so mit ihm gefreut. Noella war so ein bisschen skeptisch, als er sich im roten Sand von Paris nach dem Matchball gesuhlt hat.
3: Wieso war Ella da skeptisch?
2: Ella meinte, Rotgrant bekommt man auch bei 90 Grad Wäsche nicht so leicht raus.
3: Oh.
2: Und er braucht das Hemd ja wieder sauber zurück, ne? Für das nächste Turnier bei den US Open.
3: Nein, das nächste Turnier, Alfred, ist Wimbledon.
2: Hä?
3: Wimbledon ist das nächste Turnier auf Rasen.
2: Ist das nicht Melbourne?
3: Nein, Melbourne ist auf Acrylbelag.
2: Ach, so ein Billigbelag wie bei euch in der Küche.
3: Ach, vergiss es. Jedenfalls hat Sascha Zverev das so sehr verdient. Und das sogar alles mit Diabetes. Die Ärzte haben ihm damals als Vierjährigen gesagt, dass er niemals Profisportler werden könne.
2: Ja gut, die Ärzte haben mir damals auch gesagt, ich sei zu lebendig für den Beamtenjob. Und schau mich heute an.
3: Dringendes Besprechungskäffchen.
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0: Aus den 2000ern spielen wir euch gleich Weltstar Shakira mit Whenever, Wherever. Der sorgt auch zum Start der Arbeit wieder für den richtigen Pep. Und knackige Beats servieren wir euch mit dem brandneuen Banger No Broke Boys von Disco Lines. 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
0: Und hier ist das Wetter bei Ostseewelle und da messen wir in Neupuderklar am Usedomer Gesteinsgarten 17 Grad. Bis zu 20 Grad sind hier und da noch drin. Ansonsten bleibt es heute sehr, sehr wechselhaft. Viele dicke Wolken. Ab und zu guckt auch mal die Sonne vorbei. Zeitweise aber auch Schauer und Gewitter bei einem mäßigen bis frischen Wind aus westlichen Richtungen. Der 2-Tage-Trend. Morgen starten wir noch recht freundlich und trocken in den Mittwoch. Hinten raus dann wieder Schauer und teilweise Gewitter bei höchstens 20 Grad. Übermorgen das gleiche in Grün bei 19 Grad. Wir haben es genau 13.30 Uhr, halb zwei, Ostseewelle hier mit dem besten Verkehrsservice für unser Land. A24 Richtung Berlin, voll gesperrt zwischen Hagenow und Wörbelin bis 16 Uhr wegen Rückbauarbeiten. Ostseewelle Umleitungsempfehlung, am besten Hagenow runter und dann der U5 folgen. Die Flitzerblitzer, die stehen jetzt A20 Richtung Lübeck in der Baustelle Fuchsberg und dann nochmal Höhe Schönberg. In Richtung Rostock stehen sie in der Baustelle Grimmen-Ost. B5 in Dersenow Richtung Verlahn. B105 in Pantelitz Richtung Ribnitz-Damgarten. B191 zwischen Karlstedt und Dömitz in Eldena. B321 in Zarow Richtung Parchim, Ortseingang Altentreptow aus Werder kommend. In Jesendorf stehen sie hinter der A14 Abfahrt, machen beidseitig Bilder. In Görslow Richtung Rabensteinfeld. In Greifswald am Helmsherger Berg. Dann Lindenhof raus in Richtung Burgstargard. In Schwerin Robert-Belz-Straße. Templin in der Feldstraße. Claudi meldet Ortseingang Ückermünde aus Altwigshahn kommend. Und in Wismar am Weißenstein stadteinwärts. Habt ihr auch noch was? Dann macht's gerne wie Claudi. Ruft gerne durch. Studio Hotline ist die 0381 49 78 110, denn keiner meldet mehr aktuelle Flitzerblitzer. Schönen Dienstagmittag, ich bin Christian Renz. Hey, hey.
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ich will's nur am Dienstagnachmittag. Für mehr Spaß bei der Arbeit. Läuft auch bei euch im Dienstwagen, im OP oder auch in der Agentur Ostseewelle. Da senden wir doch mal ganz liebe Grüße zu euch. Wir versorgen euch auch weiterhin mit der meisten Musik, mit allen aktuellen Hits aus den 90ern. The Key, The Secret von Urban Cookie Collective mit an Bord. Und frisch aus dem Presswerk All In von You Not Us und Laurel. Dürft ihr nicht verpassen, dieses

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11: Handynachrichten belasten Angeklagte im Fabian-Mordprozess. Kein Bußgeld gegen Feuerwehrmann wegen zu schneller Blaulichtfahrt. Guten Tag, ich bin Ingo Lorenz. Im Rostocker Fabian-Mordprozess war heute das Handy der Angeklagten Gina H. der Mittelpunkt. Sie hat in 4,5 Tagen mehr als 1000 Sprachnachrichten geschickt, über 200 Gespräche geführt und mehr als 3000 Mal Textnachrichten verschickt oder empfangen. Am Todestag des 8-Jährigen jedoch war das vollgeladene Handy 1,5 Stunden ausgeschaltet. Verdächtig auch. Gina H. hat geschrieben, dass Wasser- und Brandleichen kaum DNA-Spuren hätten. Den ausführlichen Bericht vom heutigen Prozesstag mit Ostseewelle-Chefreporter Alexander Stuth hört er hier bei uns gegen 17.45 Uhr. Wer beim Thema Timmy sehr sensibel ist, schaltet jetzt für die nächsten 20 Sekunden besser auf Durchzug. Denn jetzt ist klar, was mit den Resten des Ostseewals passiert. Die wurden ja schon am Strand in Container gefüllt. Das Fett wird in einer dänischen Fabrik zu Biodiesel verarbeitet. Und Knochen, Sehnen und Haut werden getrocknet und dann zu einer Art Mehl verarbeitet, das dann als Brennstoff für eine Zementfabrik dient.
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11: Ein Feuerwehrmann aus Taucher in Sachsen muss doch kein Bußgeld wegen überhöhter Geschwindigkeit zahlen. Das hat das Amtsgericht Eilenburg entschieden. Begründung: Der Tempoverstoß sei eindeutig während eines Einsatzes erfolgt. Der Feuerwehrmann war Anfang Mai in einer 30er-Zone mit Tempo 69 geblitzt worden. Er sollte fast 370 Euro zahlen und einen Monat Fahrverbot kassieren. Daraufhin war er aus der Feuerwehr ausgetreten, nach 34 Jahren. Straftaten mit politischem Hintergrund haben in Deutschland einen Höchststand erreicht. Das hat Bundesinnenminister Dobrindt betont. Er hat die neue Statistik zum Thema vorgestellt. Demnach hat es voriges Jahr mehr als 85.000 solcher Taten gegeben. Die Delikte aus der linken Szene sind dabei um rund 42% gestiegen im Vergleich zum Vorjahr. Vorn liegen aber weiterhin die Gewalttaten von rechtsextremen Tätern. 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Und jetzt das Wetter.
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12: 16 Grad in Banskow an der Störkanalbrücke, 17 am Schlamminer Schloss. Es bleibt und ist sehr, sehr wechselhaft aktuell. Neben Sonne haben wir aber auch viele dicke Wolken mit dabei, stellenweise auch immer wieder ein paar Schauer drin. Am Abend auch nochmal einzelne Gewitter bei höchstens 20 Grad. Der Wind mäßig bis frisch aus West. Der

0: Tage Trend. Morgen anfangs noch recht freundlich und trocken, aber der Schein trügt. Hinten raus wiederholt bewölkt und nass bei höchsten 20 Grad. Übermorgen geht es dann genauso wechselhaft weiter bei 19 Grad maximal. 14.03 Uhr, Ostseewelle hier mit dem besten Verkehrsservice für unser Land. A24 Richtung Berlin zwischen Hagenow und Wörbelin bis 16 Uhr Vollsperrung wegen Rückbauarbeiten. Ostseewelle Umleitungsempfehlung, am besten Hagenow runter und dann der U5 folgen. Ansonsten läuft's. Die Flitzerblitzer, die stehen A20 Richtung Lübeck in der Baustelle Fuchsberg und Höhe Schönberg sowie Richtung Rostock in der Baustelle Grimmen Ost. B5 in Dersenow Richtung Verlan. Philipp hat einen entdeckt auf der B105 in Pantelitz Richtung Rippensdammgarten. Danke Phil. Dann B191 zwischen Karlstedt und Dömitz in Eldena. B321 in Zachow Richtung Parchim, Ortseingang Altentreptow aus Werder kommend. In Jesendorf stehen sie hinter der A14 Abfahrt, beidseitig, Vorsicht. In Görslow Richtung Rabensteinfeld. Fiete hat einen in Greifswald entdeckt am Helmsherger Berg. Danke Fiete, auch ein geiler Name. Ortsausgang Lindenhof Richtung Burg Stargard. In Schwerin stehen sie Robert-Belt-Straße, Templin in der Feldstraße. Dann Ortseingang Ückermünde aus Altwigshagen kommend und in Wismar am Weißen Stein stadteinwärts. Habt ihr auch noch was auf dem Zettelchen? Dann gerne her damit. Studio-Hotline ist die 0381 49 78 110, denn keiner meldet mehr aktuelle Flitzerblitzer. Schönen Dienstagnachmittag. Ich bin Christian Renz. Ahoi.
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Weihnachtswünsche schickt ihr uns immer fleißig über unsere App oder auch im Web bei ostseewelle.de. Der nächste Hit ist ein Auftragswerk von Stammhörerin Claudi aus Rostock. Sie liebt die aktuelle Single The Fate of Ophelia von Taylor Swift, möchte diesen gerne im Büro mit Kollegin Steffi hören. Na dann, Mantau

0: Kurz vor 2:30, ihr hört Ostseewelle mit der meisten Musik, mit allen aktuellen Hits. Da können wir uns zum Beispiel gleich auf fette 2000er Beats aus Schweden freuen. Mit an den Decks Eric Pritz mit seinem Megabrett Call on Me. Und den Anfang machen Jennifer Lopez und David Guetta mit dem nagelneuen Knaller Save Me Tonight. Und das sind nur zwei coole Gründe, um dran zu bleiben.
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0: Und schwuppdiwupp sind wir schon wieder zurück hier bei Ostseewelle mit dem Blick aufs Wetter. Und da messen wir am Landschulmuseum in Göldenitz aktuell 17 Grad. Ja, 20 Grad sind heute maximal noch drin. Ansonsten, ja, vielerorts sehr, sehr wechselhaft bewölkt. Ab und zu duschert auch mal ganz kurz die Sonne durch. Zeitweise auch immer wieder Schauer und Gewitter bei dem mäßigen bis frischen Wind aus westlichen Richtungen. Der Zwei-Tage-Trend, morgen anfangs noch recht freundlich und trocken, aber hinten raus dann wieder Schauer und teilweise Gewitter bei höchstens 20 Grad. Übermorgen das gleiche in Grün bei 19 Grad maximal. 14.31 Uhr, Ostseewelle hier mit dem besten Verkehrsservice für unser Land. A24 Richtung Berlin zwischen Hagenow und Wöbbelin. Bis 16 Uhr Vollsperrung wegen Rückbauarbeiten. Ostseewelle Umleitungsempfehlung, am besten Hagenow runter und dann der U5 folgen. Vor dem Flitzerblitzern haben wir noch eine Vermisstenmeldung der Polizei im Landkreis Vorpommern-Rügen. Gesucht wird die 16-jährige Tiksha Şekile aus Stralsund. Sie lebt in einer betreuten Wohneinrichtung im Friedrich-Naumann-Weg. Dort wurde sie letzte Woche Mittwochabend zuletzt gesehen und ist seitdem nicht zurückgekehrt. Tiksha ist ca. 1,65 groß und schlank und hat dunkle Haare. Wenn ihr wisst, wo sie ist, meldet es bitte der Polizei. Ein Bild von ihr findet ihr auch gleich im Web bei ostseewelle.de. Danke für eure Hilfe. Die Flitzerblitzer, die stehen A20 Richtung Lübeck in der Baustelle Fuchsberg und Höhe Schönberg. B105 in Pantelitz Richtung Ribnitz-Damgarten. B191 zwischen Karstadt und Dömitz in Eldena. B321 in Zachow Richtung Parchim. In Jesendorf hinter der A14 Abfahrt beidseitig, Greifswald am Helmsäger Berg. Dann Ortsausgang Lindenhof Richtung Burgstargard. In Schwerin machen sie in der Robert-Belz-Straße Bilder. In Templin in der Feldstraße, dann Ortseingang Ueckermünde aus Altwigshagen kommend. Und in Wismar am Weißen Stein stadteinwärts. Habt ihr auch noch was entdeckt? Dann ruft gerne durch. Studio Hotline ist die 0381 49 78 110, denn keiner meldet mehr aktuelle Flitzerblitzer. Schönen Dienstagnachmittag, ich bin Christian Renz. Hey, hey.
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Ja, letztes Jahr durfte ich sie in Hamburg beim Deutschen Radiopreis live erleben und sie ist echt eine Wucht. Eben gehört Amy MacDonald mit ihrer aktuellen Single I'm Done. Jetzt hier bei Ostseewelle in der Playlist Omi mit Cheerleader aus dem Jahre 2015. Abfahrt für mehr Spaß bei der Arbeit.

0: Ostseewelle, hier bekommt ihr die meiste Musik mit allen aktuellen Hits, so wie diesen hier.
1: Harry Styles, American Girls.

0: mit Wonderful Life aus den 80ern und kurz vor drei. Und ich übergebe an meinen lieben Kollegen Klaus Rost im Radio. Mikey.
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8: Handynachrichten belasten Angeklagte im Fabian-Mordprozess. Asylanträge in der EU zurückgegangen. Guten Tag, ich bin Ingo Lorenz. Im Rostocker Fabian-Mordprozess war heute das Handy der Angeklagten Gina H. der Mittelpunkt. Sie hat in 4,5 Tagen mehr als 1000 Sprachnachrichten geschickt, über 200 Gespräche geführt und mehr als 3000 Mal Textnachrichten verschickt oder empfangen. Am Todestag des 8-Jährigen jedoch war das vollgeladene Handy 1,5 Stunden lang ausgeschaltet. Verdächtig auch, Gina H. hat geschrieben, dass Wasser- und Brandleichen kaum DNA-Spuren hätten. Wohl eine günstige Gelegenheit genutzt, hat ein 22-Jähriger in Schwerin. Er soll Geld aus einem Transporter geklaut haben. Der Wagen stand unverschlossen da. Doch der 45-jährige Bauarbeiter hatte bemerkt, dass da jemand an seinem Rucksack war. Der Pole hat dann den mutmaßlichen Dieb gestellt und ihn auch mit einer Schaufel angegriffen. Kollegen haben sich dann noch beteiligt. Der 22-Jährige wurde vor Ort medizinisch versorgt. Die Polizei will jetzt klären, wer genau was gemacht hat.
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8: Die Zahl der Asylanträge in den EU-Staaten und anderen europäischen Partnerstaaten ist im vorigen Jahr auf den niedrigsten Stand seit 5 Jahren gesunken. Laut der EU-Asylagentur waren es 820.000 Asylanträge und damit knapp 20% weniger als im Vorjahr. EU-Migrationskommissar Brunner bewertet die Zahlen als Erfolg der europäischen Asylpolitik. Am kommenden Freitag tritt das neue gemeinsame europäische Asylsystem in Kraft. Dazu gehören unter anderem der Ausbau von Grenzverfahren und Investitionen in ein gemeinsames Register. Die israelische Armee hat die Hafenstadt Tyros im Libanon angegriffen. Dabei sind nach libanesischen Angaben mindestens 8 Menschen getötet worden. Israel hatte die Bewohner vorher aufgefordert, die Stadt zu verlassen. Dort sollen nach israelischer Darstellung Hisbollah-Kämpfer aktiv gewesen sein. 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Und jetzt das Wetter.
9: Das ist heute ein sehr durchwachsener Start in den Feierabend. Wir haben viele dicke Wolken über uns, die reißen zwischendurch mal auf und das immer mehr vom Westen her für ordentlich Sonnenschein. Aber wir haben auch noch teilweise kräftige Schauer und auch einzelne Gewitter noch über uns. Heute Nacht dann weiter wechselnd bewölkt, ganz vereinzelt ein paar Schauer bei 11 bis 7 Grad tiefstens. Und der 2-Tage-Trend, morgen erst Sonne, später wieder mehr Wolken, Schauer und Gewitter bei 18 bis 20 Grad. Übermorgen kopieren wir das Wetter, bisschen Sonne, viele Wolken, immer wieder Regen und Gewitter. Bei 19 Grad. 15.03 Uhr, Ostseewelle, der beste Verkehrsservice für unser Land. A24 Richtung Berlin, zwischen Hagenow und Wöbelin noch bis 16 Uhr Vollsperrungen wegen Rückbauarbeiten. Unsere Ostseewelle-Umleitungsempfehlung, am besten Hagenow runter und dann der U5 folgen. Landkreis Ludwigslust-Parchim, B5 Richtung Villan, Höhe Brezier, geht jemand mit seinem Fahrrad auf der Fahrbahn spazieren, auch hier bitte schön aufpassen. Und die Flitzerblitzer, die stehen jetzt an der B105 in Pantelitz Richtung Ribnitz-Dammgarten. B191 zwischen Karstedt und Dömitz
5: Chemnitz in Eldena, B321 Zachow Richtung Parchim, zwischen Verbinde und Ortkrug kann es euch erwischen, Höhe Goldenstedt, in Greifswald Helmsheger Berg, in Jesendorf hinter der A14 Abfahrt beidseitig

0: dann Lindenhof, Ortsausgang Richtung Burgstargard. In Schwerin, Robert-Belz-Straße. Frank meldet Warnitz, also Schwerin-Warnitz, Krevesmühlener Chaussee, Höhe Autohaus. In Templin stehen sie an der Feldstraße. Ortseingang Öckermünde, aus Altwigshagen kommend. Und in Wismar, Lehnensroher Weg. Habt ihr auch noch welche gesehen? Dann ruft an, Studio Hotline ist die 0381 49 78 110. Denn keiner meldet mehr aktuelle Flitzerblitzer.
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bestimmt ihr, mit welcher Musik ihr durch den ganzen Tag kommt. Ostseewelle spielt jeden Tag den ganzen Tag eure Musikwünsche. Anne-Kathrin in Greifswald arbeitet zum Beispiel im Homeoffice, macht gerade ein paar Kundenanfragen fertig hier und gönnt sich jetzt eine kleine Kaffeepause, hat sie uns geschrieben.

0: neu bei Ostseewelle.
1: BTS mit Swim.

0: Dieser Sound, der bringt auch nochmal richtig kräftige Motivation bis zum Feierabend, oder? Ihr hört Ostseewelle am Dienstagnachmittag in der nächsten halben Stunde mit Hug Yourself, dem aktuellen Überflieger-Hit von Kamrat. Pick Up von Austi ist mit dabei und auch Alex Warren. Das ist die meiste Musik mit allen aktuellen Hits.
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0: 15.31 Uhr haben wir es. Ihr hört Ostseewelle mit dem Feierabend-Update. Ingo Lorenz hat die Schlagzeilen für euch.
14: Im Rostocker Fabian-Mordprozess war heute das Handy der Angeklagten Gina H. der Mittelpunkt. Sie hatte in 4,5 Tagen mehr als 1.000 Sprachnachrichten geschickt und mehr als 3.000 Mal Textnachrichten verschickt oder empfangen. Dabei war einiges verdächtig. Einen Beweis hat aber auch das Handy nicht geliefert. Die Ausgaben der gesetzlichen Krankenkassen sind stärker gestiegen als erwartet. Das berichtet die Bild-Zeitung. Und das würde bedeuten, auch die Einsparungen der geplanten Wagenreform würden nicht reichen.
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14: Feuer auf dem Kutter. Mit diesem Stichwort ist am Abend die Feuerwehr in den Rostocker Stadthafen ausgerückt. Der Eigner war mit seinem neu gekauften 12-Meter-Boot aus Schleswig-Holstein gekommen. Beim Anlegen ist plötzlich dicker Qualm aus dem Maschinenraum gekommen. Ein Feuerlöscher hat dann für Ruhe gesorgt. Der Schaden ist gering geblieben.
0: 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Das Ostseewelle Feierabendwetter für uns in Mecklenburg-Vorpommern. Im Nationalpark Jasmund auf Rügen haben wir 15 Grad. Im Müritz-Nationalpark sind es 14. Es bleibt sehr wechselhaft heute. In einigen Ecken gibt es zwischendurch auch immer wieder Regen und Gewitter. Und auch im Zwei-Tage-Trend geht es genauso durchwachsen weiter bei 19 Grad maximal. 15.32 Uhr, Ostseewelle, der beste Verkehrsservice für unser Land. A24 Richtung Berlin, zwischen Hagenow und Wöbbelin noch bis 16 Uhr voll gesperrt. Hier wird ja die Baustelle zurückgebaut. Unsere Ostseewelle-Umleitungsempfehlung, am besten Hagenow runter und dann der U5 folgen. Stadtverkehr Rostock, Schutower Kreuzhöhe Bauhaus in Schwene mit Nachwuchs, direkt an der Fahrbahn auf dem Fahrradstreifen. Hier auch bitte schön aufpassen, die watschen auch gerne mal auf die Straße. Ne? Die Flitzerblitzer, die stehen an der B105 in Pantelitz Richtung Ribnitz-Dammgarten. B191 zwischen Karstadt und Dömitz in Eldena, B198 zwischen Groß-Trebbo und B96 Höhe Klein-Trebbo, B321 in Zacho Richtung Parchim zwischen Verbinde und Ortkrug Höhe Goldenstedt, in Greifswald, Helmseger Berg, in Jesendorf hinter der A14 Abfahrt stehen sie beidseitig, außerdem am Ortsausgang Lindenhof Richtung Burg Stargard, zwischen Rheinberg und Altentreptow im Waldstück beidseitig, dann in Schwerin, Robert-Welz-Straße, Schwerin-Warnitz Höhe Autohaus Stadt auswärts, Liat angesehen in Schwichtenberg Richtung Friedland, in Templin stehen sie an der Feldstraße, Ortseingang Öckermünde aus Altwieshagen kommend, in Wismar, Lehnsruher Weg und ihr habt auch noch was?
5: Ja, hallo, hier ist Petra aus Dummersdorf. Ich bin hier gerade unterwegs zwischen Tiesendorf und Schwan. Höhe Pröperow im 50er-Bereich bauen sie einen Blitzer auf.
0: Alles klar, danke schön. Habt ihr auch noch welche gesehen? Immer her damit. Ruft an, Studio-Hotline ist immer die 0381 49 78 110, denn keiner meldet mehr aktuelle Flitzerblitzer.
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0: Die Ziellinie ist in Sicht. Ich bin Mike Ross, das ist Ross im Radio. Kommt gut in den Feierabend hier mit Alex Warren und Ordinary.
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0: Beim Werkeln in Putbus auf Rügen.
1: Käffchenpause in Marlow. Unterwegs zum nächsten Termin auf der A20.
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beste Musik mit allen aktuellen Hits und zwischendurch immer wieder richtig coole Musiküberraschungen wie hier aus den 80ern, Bryan Adams, Summer of 69. Das ist Ostseewelle für euren Start in den Feierabend an diesem Dienstagnachmittag und wir haben es euch versprochen, gleich brandneuer Hit von Kamrad, Hug Yourself. Gibt's nach Ava Max.

0: AM2PM ist ein absoluter Überflieger von Robin Schulz, Sigala und Zoe Wees. Haben wir rausgesucht, haben wir Startler, gibt's gleich hier bei Ostseewelle. Dazu Holly Humberstone mit dabei aus den aktuellen Charts, To Love Somebody und Hokus Pokus Fidibus, Abracadabra von Lady Gaga auch gleich mit dabei. Kleinen Ohrenblick.
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1: Handydaten belasten Angeklagte im Fabian-Mordprozess. Krankenkassen steuern auf neues Milliardenloch zu. Guten Tag, ich bin Ingo Lorenz. Ein schlagender Beweis fehlt weiterhin, dass die Angeklagte Gina H. den 8-jährigen Fabian aus Güstrow erstochen und verbrannt hat. Doch auch am heutigen Prozesstag wurden wieder viele Indizien gegen sie präsentiert. Buchstäblich Tausende. Denn heute war die Auswertung ihres Handys der Mittelpunkt. Ostseewelle-Reporter Alexander Stuth.
2: Der Kriminalpolizist, der das Handy der Angeklagten untersucht hat, konnte in den 4,5 Tagen von Fabians Verschwinden bis zum Auffinden der Leiche über 33.000 Ereignisse feststellen, darunter über 1.100 Sprach- und über 3000 Textnachrichten. Die 30-Jährige hat ihr Handy quasi nie aus der Hand gelegt, bis auf dreimal in diesem Zeitraum. Einmal eine halbe Stunde an dem Vormittag, an dem Fabian verschwand. Besonders brisant in dem Zeitraum, als Zeugen sie in der Nähe des Tatortes gesehen haben, war das Handy anderthalb Stunden aus. Interessant war auch noch, als Fabians Vater sie warnte, dass die Polizei zu ihr kommen würde, wurde es hektisch am Telefon. So gab es auch heute viele Indizien, aber keine Beweise.
1: Wer beim Thema Timmy sehr sensibel ist, der schaltet für die nächsten 20 Sekunden besser auf Durchzug. Denn jetzt ist klar, was mit den Resten des Ostseewals passiert. Die wurden ja schon am Strand in Container gefüllt. Das Fett wird nun in einer dänischen Fabrik zu Biodiesel verarbeitet. Und Knochen, Sehnen und Haut werden getrocknet und zu einer Art Mehl verarbeitet, das dann als Brennstoff für eine Zementfabrik dient.
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1: Die Ausgaben der gesetzlichen Krankenkassen für Ärzte, Kliniken und Medikamente sind noch stärker gestiegen als erwartet. Das berichtet die Bild-Zeitung aus Koalitionskreisen. Statt um 6,5% sind sie um 7,8% gestiegen. Und das würde bedeuten, es fehlen dieses Jahr 3,5 Milliarden Euro und entweder müssten die Beiträge steigen oder Leistungen gekürzt werden. Noch stärker, als es der Plan von Gesundheitsministerin Warken bisher vorsieht. Der Bundesverfassungsschutz fordert deutsche Unternehmen auf, sie sollten sich besser gegen Ausspähen durch Drohnen schützen, denn diese Fluggeräte würden immer kleiner, unauffälliger und präziser. Bei Drohnensichtungen empfehlen die Geheimdienstler, wer an einem sensiblen Platz arbeitet, soll sofort das Fenster schließen, den Bildschirm sperren, Dokumente abdecken und WLAN und Bluetooth ausschalten. 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Und jetzt das Wetter.
3: 16 Grad haben wir aktuell im unteren Elde- und Maienbachtal im Kreis Ludwigslust-Parchim. 14 Grad am Anklamer Stadtbruch im Kreis Vorpommern-Greifswald. Es bleibt wechselnd bewölkt. Die dicken Wolken bringen ganz vereinzelt immer noch kräftige Schauer und Gewitter. Ganz vereinzelt reißen sie aber schon mal ordentlich für ein paar Sonnenstrahlen auf. Heute Nacht bleibt es so wechselhaft. Dann wird es auch vereinzelt mal nass bei 11 bis 7 Grad. Und der Zwei-Tage-Trend sieht irgendwie auch nicht anders aus. Morgen erst Sonne, später wieder mehr Wolken, Schauer und Gewitter bei 18 bis 20 Grad. Übermorgen auch so ein Mischmasch aus Sonne, Wolken, Regen. Regen und Gewitter bei 19 Grad. 16.03 Uhr.
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3: A24 Richtung Berlin zwischen Hagenow und Wörbelin bis 16 Uhr voll gesperrt. Noch jetzt wegen Rückbauarbeiten der Baustelle, die wird abgebaut. Also in wenigen Augenblicken müsste hier wieder aufgemacht werden. Wir halten euch da auf dem Laufenden. Und wir schauen in den Landkreis Vorpommern-Greifswald. B109 Richtung Anklam, Höhe Wrangelsburg. Stau hinter, also nach einem Unfall. Hier geht es nur ganz vorsichtig halbseitig vorbei. Stadtverkehr Rostock vor der Baustelle Werftdreieck. In beiden Richtungen 10 Minuten mehr einplanen und Mühlendamm statt auswärts 10 Minuten. Und vor den Flitzerblitzern haben wir noch eine Vermisstenmeldung der Polizei in Schwerin. Ganz genau genommen sind es nämlich zwei. Hier werden nämlich gleich zwei Jugendliche vermisst. Zum einen die 16-jährige Emily Sophie Westphal. Sie ist 1,65 Meter groß und schlank. Und die 16-jährige Alexandra Felyschko. Sie ist 1,60 Meter groß, begleitet mit einer Sporthose und einem schwarzen Pullover. Fotos der beiden findet ihr jetzt im Web bei ostseewelle.de. Und wenn ihr wisst, wo sie ist, informiert bitte die Polizei. Die Flitzerblitzer stehen an der B105 in Pantelitz Richtung Ribnitz-Damgarten. B191 zwischen Karstedt und Dömitz in Eldena. Dann B198 zwischen Groß-Trebow und B96 Höhe Klein-Trebow. B321 in Zachow Richtung Parchim. Außerdem zwischen Fahrbinde und Ortkrug Höhe Goldenstedt. In Greifswald Helmsheger Berg. Holthusen Richtung Schwerin stehen sie beidseitig. Dann in Jesendorf hinter der A14 Abfahrt beidseitig. Am Ortsausgang Lindenhof Richtung Burg Stargard. Zwischen Rheinberg und Alten Treptow im Waldstück beidseitig. In Schwerin Robert-Belz-Straße.

0: Schwarzwaldstraße und Schwerin-Warnitz Höhe Autohaus stadtauswärts, in Schwichtenberg Richtung Friedland, Templin, Feldstraße, Öckermünder, Ortseingang aus Altwieshagen kommend, in Wismar, Lehnensruher Weg und zwischen Ziesendorf und Schwanem Abzweig Bröberow. Habt ihr auch noch welche gesehen? Dann ruft an. Studio Hotline ist immer die 0381 49 78 110. Wenn keiner, meldet mehr aktuelle Flitzerblitzer.
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0: Ich bin Mike Ross, das Ross im Radio. Euch einen schönen Nachmittag hier mit Coldplay.

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0: Das ist doch der perfekte Tag fürs Feierabend-Workout auf dem Laufband oder Stepper, oder? Ihr hört Ostseewelle, für alle immer alles mit dabei. Hier gibt's die meiste Musik mit allen aktuellen Hits und zwischendurch coole Musiküberraschungen. Das, was wir mitsingen, auf Deutsch vom Glasperlenspiel. Hier ist geiles Leben.
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9: 16:31 Uhr, hört Ostseewelle mit dem Feierabend-Update. Ingo Lorenz hat die Schlagzeilen für euch.
10: Im Rostocker Fabian-Mordprozess war heute das Handy der Angeklagten Gina H. der Mittelpunkt. Sie hat in 4,5 Tagen mehr als 1000 Sprachnachrichten geschickt und mehr als 3000 Mal Textnachrichten verschickt oder empfangen. Dabei war einiges verdächtig, einen Beweis hat aber auch das Handy nicht geliefert. Die Ausgaben der gesetzlichen Krankenkassen sind stärker gestiegen als erwartet, das berichtet die Bild-Zeitung. Und das würde bedeuten, auch die Einsparungen der geplanten Wagenreform würden nicht reichen.
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10: Feuer auf dem Kutter. Mit diesem Stichwort ist am Abend die Feuerwehr in den Rostocker Stadthafen ausgerückt. Der Eigner war mit seinem neu gekauften 12-Meter-Boot aus Schleswig-Holstein gekommen. Beim Anlegen ist plötzlich dicker Qualm aus dem Maschinenraum gekommen. Ein Feuerlöscher hat dann für Ruhe gesorgt. Der Schaden ist gering geblieben.
9: Alles, was heute wichtig ist, jederzeit zum Nachhören in der Ostseewelle-App und in einer halben Stunde wieder um 17 Uhr. Das Ostseewelle Feierabendwetter für uns in Mecklenburg-Vorpommern. Am Leuchtturm in Warnemünde haben wir jetzt 16 Grad. Am Schloss Miro sind es auch 16. Bleibt sehr wechselhaft heute. In einigen Ecken gibt es zwischendurch nochmal kräftigen Regen und Gewitter. Und im Zwei-Tage-Trend geht es so durchwachsen weiter bei 19 Grad. 16:33 Uhr, Ostseewelle, der beste Verkehrsservice für unser Land. A14 Richtung Wismar, Höhe Abfahrt Ludwigslust, liegt ein Keil auf der rechten Spur. Hier bitte schön vorsichtig sein. Landkreis Vorpommern-Greifswald, B109 Richtung Anklam, Höhe Wrangelsburg, Stau nach einem Unfall. Hier kommt er ganz vorsichtig dran vorbei. Dann schauen wir in den Stadtverkehr Rostock, Nobelstraße stadtauswärts, kurz vorm Hagebau-Center, ungesicherte Unfallstelle. Über die Linksabbiegerspur kommt er dran vorbei. Dann vor der Baustelle Werfdreieck, in beiden Richtungen 10 Minuten mehr mitbringen und Mühlendamm statt auswärts auch 10 Minuten on top. Vor den Flitzerblitzern gibt es noch zwei Vermisstenmeldungen der Polizei in Schwerin. Es werden vermisst die 16-jährige Emily Sophie Westphal. Sie ist ca. 1,65 Meter groß und schlank. Und auch die 16-jährige Alexandra Velischko. Sie ist 1,60 Meter groß, bekleidet mit einer Sporthose und einem schwarzen Pullover. Außerdem wird eine 16-jährige in Stralsund vermisst. Alle Vermisstenmeldungen und Informationen findet ihr samt Fotos im Web bei ostseewelle.de. Wenn ihr helfen könnt, informiert bitte die Polizei. Die Flitzerblitzer. Die stehen an der B105 in Pantelitz Richtung Ribnitz-Damgarten, B191 zwischen Karstadt und Dömitz in Eldena, B198 zwischen Groß-Trebow und B96 Höhe Klein-Trebow, B321 in Zachow Richtung Parchim, zwischen Verbinde und Ortkrug Höhe Goldenstedt, in Greifswald am Helmsheger Berg, in Holthusen an der Dorfstraße beidseitig, in Jesendorf hinter der A14 Abfahrt beidseitig, dann am Ortsausgang Lindenhof Richtung Burg Stargard, zwischen Rheinberg und Altentreptow im Wald beidseitig, dann in Schwerin Robert-Welz-Straße, Schwerin-Warnitz Höhe Autohaus stadtauswärts, in Schwichtenberg Richtung Friedland, Templin Feldstraße, Öckermünde Ortseingang aus Altwieshagen kommend, in Wismar, Lehnensruher Weg und zwischen Ziesendorf und Schwan am Abzweig Bröberow. Habt ihr auch noch welche gesehen? Immer her damit, ruft an, Studio Hotline ist die 0381 49 78 110, denn keiner meldet mehr aktuelle Flitzerblitzer.
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9: Aber kein Stress. Stress haben wir auf Arbeit genug. Es geht ganz entspannt in Richtung Feierabend. Ich bin mal Kostas aus dem Radio. Und wir haben mal coolen Sound von Samba für euch. Absolut angesagt in den Charts und auch in euren ganz persönlichen Top 20 über Ostseewelle. Einer eurer meistgewünschten aktuellen Hits. Das hier ist 12 to 12.

geht's in den Dienstag Feierabend. Ihr hört Ostseewelle und seid vielleicht auch gerade auf dem Weg zum Fußball-, Handball- oder Judo-Training. Da könnt ihr euch jetzt alle mal gegenseitig auf die Schultern klopfen, denn wir hier in Mecklenburg-Vorpommern sind absolut vorbildlich, wenn es um Vereinsengagement und Sportnachwuchs geht. Hier und in Sachsen-Anhalt gibt's runtergerechnet auf die Einwohner so viele Sportvereine wie sonst nirgendwo in Deutschland. Na dann, Sport.

0: 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Und dieser hier passt gut dazu.
1: Teddy Swims and you're about to hear my new song.

0: Auf geht's in den Feierabend. Ihr hört Ostseewelle gleich mit Ed Sheeran, RC Sam und Avicii auch gleich mit dabei.
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4: Handydaten belasten Angeklagte im Fabian-Mordprozess. Krankenkassenausgaben steigen kräftiger als gedacht. Guten Tag, ich bin Ingo Lorenz. Ein schlagender Beweis fehlt weiterhin, dass die Angeklagte Gina H. den 8-jährigen Fabian aus Güstrow erstochen und verbrannt hat. Doch auch am heutigen Prozesstag wurden wieder viele Indizien gegen sie präsentiert. Buchstäblich Tausende, denn heute war die Auswertung ihres Handys der Mittelpunkt. Ostseewelle-Reporter Alexander Stut.
5: Der Kriminalpolizist, der das Handy der Angeklagten untersucht hat, konnte in den 4,5 Tagen von Fabians Verschwinden bis zum Auffinden der Leiche über 33.000 Ereignisse feststellen, darunter über 1.100 Sprach- und über 3.000 Textnachrichten. Die 30-Jährige hat ihr Handy quasi nie aus der Hand gelegt, bis auf dreimal in diesem Zeitraum. Einmal eine halbe Stunde an dem Vormittag, an dem Fabian verschwand. Besonders brisant in dem Zeitraum, als Zeugen sie in der Nähe des Tatortes gesehen haben, war das Handy 1,5 Stunden aus. So gab es auch heute viele Indizien, aber keine Beweise.
4: In einem Punkt hat die Auswertung der Polizei übrigens versagt, bei einer Smartwatch. Was die Experten hier ausgenockt hat, das hört ihr im ausführlichen Prozessbericht von Alex noch vor 18 Uhr hier bei Ostseewelle. Drei Treffer innerhalb von 15 Minuten hat eine Tempokontrolle der Polizei in Kriewitz ergeben. Der Videowagen hat die drei Fahrer jeweils mehr als 41 km/h zu schnell gefilmt, macht 320 Euro Bußgeld, 2 Punkte und 4 Wochen zu Fuß. Ein Fahrer war aber regelrecht erleichtert und hat gesagt: "Endlich haben sie mich mal erwischt, vielleicht fahre ich jetzt langsamer."
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4: Die Ausgaben der gesetzlichen Krankenkassen für Ärzte, Kliniken und Medikamente sind noch stärker gestiegen als erwartet. Das berichtet die Bild-Zeitung aus Koalitionskreisen. Statt um 6,5% sind sie um 7,8% gestiegen. Und das würde bedeuten, es fehlen dieses Jahr 3,5 Milliarden Euro und entweder müssten die Beiträge steigen oder Leistungen gekürzt werden. Noch stärker, als es der Plan von Gesundheitsministerin Wagen bisher vorsieht. Auf dem Weg nach Berlin zur Cannabismesse Mary Jane ist ein 39-Jähriger an der deutsch-tschechischen Grenze gestoppt worden mit 6 Kilo Cannabis im Gepäck. Die Staatsanwaltschaft vermutet, dass er den Stoff auf der Messe verkaufen wollte. 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Und jetzt das Wetter.
6: Temperaturen weit auseinander gefächert. Wir haben 17 Grad auf unserer Insel Usedom, 14 auf unserer Insel Rügen, 19 Grad auf der Insel Pöll. Dazu wechselnd bewölkt. Streckenweise schon sehr viel Sonnenschein mit dabei, streckenweise noch ein paar Wolken mehr und ganz vereinzelt auch nochmal kräftige Schauer am Start. So durchwachsen geht es erstmal den ganzen Nachmittag weiter. Auch heute Nacht wechselnd bewölkt, vereinzelt ein paar Schauer bei 11 bis 7 Grad. Im Zwei-Tage-Trend auch nicht wirklich Besserungen in Sicht. Morgen erst Sonne, später wieder mehr Wolken, dann auch wieder Schauer und Gewitter bei 18 bis 20 Grad. Und übermorgen wiederholen wir das. Sonne, Wolken, Regen, Gewitter, 19 Grad. 17.04 Uhr. 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A14 Richtung Wismar, Abfahrt Ludwigslust, liegt immer noch ein Keil auf der rechten Spur. Hier bitte schön aufpassen. Stadtverkehr Rostock braucht da Geduld. Nobelstraße stadtauswärts, kurz vom Hagebau, ungesicherte Unfallstelle. Hier kommt er nur über die Linksabbiegerspur vorbei. Vor der Baustelle Werfdreieck in beiden Richtungen jetzt 20 Minuten Zeitverlust und Mühlendamm stadtauswärts 15 Minuten on top. Vor den Flitzerblitzern noch ein Hinweis auf gleich 3 Vermisstenmeldungen der Polizei. In Schwerin werden 2 16-jährige Mädchen gesucht. Und auch in Stralsund ist eine 16-Jährige verschwunden. Alle Infos, alle Beschreibungen, alle Fotos findet ihr im Web bei ostseewelle.de. Und wenn ihr helfen könnt, informiert bitte die Polizei. Die Flitzerblitzer, die stehen an der B105 in Pantelitz Richtung Ribnitz-Dammgarten, B191 zwischen Karstadt und Dömitz in Eldena, B198 zwischen Groß-Trebbow und B96 Höhe Klein-Trebbow, B321 in Zachow Richtung Parchim, zwischen Pfarrbinde und Ortkrug Höhe Goldenstedt, in Greifswald am Helmsiger Berg haben wir einen, außerdem in Holthusen an der Dorfstraße.

0: beidseitig. In Jesendorf hinter der A14 Abfahrt beidseitig. Dann am Ortsausgang Lindenhof Richtung Burg Stargard. Zwischen Rheinberg und Altentreptow im Wald beidseitig. In Schwerin Robert-Belz-Straße und Schwerin-Warnitz am Autohaus stadtauswärts. In Schwichtenberg Richtung Friedland. Templin Feldstraße. Ortseingang Ueckermünde aus Altwieshagen kommend. Außerdem in Wismar Lindensruher Weg und zwischen Ziesendorf und Schwan am Abzweig Bräuberow. Habt ihr auch noch welche gesehen? Dann ruft an. Studio Hotline ist die 0381 49 78 110, denn keiner meldet mehr aktuelle Flitzerblitzer.
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hört jeden Tag den ganzen Tag Ostseewelle. Hier sprechen wir natürlich über die Dinge, die unser Land bewegen. Es wird das Dubai der Ostsee genannt. Das größte Hotel der Ostseeküste macht auf, aber 60 Kilometer von Mecklenburg-Vorpommern entfernt in Polen. Muss ich jetzt unsere Insel Usedom warm anziehen oder ist dieses Hotel sogar eine große Chance für uns hier? Das hört ihr morgen früh um 8.10 Uhr im Guten Morgen mit Andrea Sparmann und Uwe 169,5 Vorlitzer hier bei Ostseewelle. Kommt jetzt erstmal gut in den Feierabend mit Leonie und Callum Scott.

0: mit all euren Lieblingshits. Begleiten wir euch durch den ganzen Tag. Ihr hört Ostseewelle in der nächsten halben Stunde. Ganz entspannt Dido mit dabei mit White Flag. Wir können uns auf was Kultiges von R.E.M. freuen. Und wir haben natürlich alle aktuellen Hits für euch am Start. Unter anderem von Loi, Red Eyes und Baby Goodbye von Alle Farben.
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0: 17.30 Uhr, hört Ostseewelle mit dem Feierabend-Update für 17:30. Ingo Lorenz hat die Schlagzeilen für euch.
17: Die größte Stadt im Land, Rostock, könnte einen neuen teuren Sanierungsfall haben. Das alte Volkstheater. Das sollte eigentlich verkauft und abgerissen werden, wenn der Neubau fertig ist. Doch nun soll es Denkmalschutz bekommen. Noch nie hat es in Deutschland so viele Straftaten mit politischem Motiv gegeben wie im vorigen Jahr. Laut Innenminister Dobrindt waren es 86.000.
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17: Die Hansestadt Stralsund sucht noch Wahlhelfer für die Landtagswahl am 20. September. 320 werden in der Stadt gebraucht. Vorkenntnisse sind nicht nötig, Mindestalter 16 Jahre. Es gibt eine Aufwandsentschädigung zwischen 40 und 90 Euro. Mehr Infos gibt es auf der Internetseite stralsund.de/Wahlhelferanmeldung.
0: 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Das Ostseewelle Feierabendwetter für uns in Mecklenburg-Vorpommern. Im Nationalpark Jasmund auf Rügen haben wir 15 Grad. Im Müritz Nationalpark sind es 14. Es bleibt sehr wechselhaft heute. In einigen Ecken gibt es zwischendurch auch immer wieder Regen und Gewitter. Und auch im Zwei-Tage-Trend geht es genauso durchwachsen weiter bei 19 Grad maximal. 17.31 Uhr.
19: 31. 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Schauen wir in den Stadtverkehr Rostock. Vor der Baustelle Werftdreieck braucht er in beiden Richtungen 10 Minuten länger. Hier staut er sich so ein bisschen. Und vor den Flitzerblitzern nochmal der Hinweis auf gleich 3 vermissten Meldungen der Polizei. In Schwerin werden aktuell 2 16-jährige Mädchen gesucht. Und auch in Stralsund ist eine 16-jährige verschwunden. Alle Infos und Fotos findet ihr im Web bei ostseewelle.de. Und wenn ihr helfen könnt, informiert bitte die Polizei. Die Flitzerblitzer, die stehen an der B105 in Pantelitz Richtung Ribnitz-Damgarten, B191 zwischen Karstädt und Dömitz in Eldena, B198 zwischen Groß-Trebow und B96 Höhe Klein-Trebow, dann B321 in Zachow Richtung Parchim, zwischen Verbinde und Ortkrug Höhe Goldenstedt. In Greifswald am Helmsheger Berg, Holthusen an der Dorfstraße stehen sie beidseitig, in Jesendorf hinter der A14 Abfahrt beidseitig, dann zwischen Rheinberg und Altentreptow im Waldstück beidseitig, in Schwichtenberg Richtung Friedland, Templin, Feldstraße, Ortseingang Öckermünde aus Altwieshagen kommend, in Wismar Lehnsruher Weg und zwischen Ziesendorf und Schwan am Abzweig Bröbero. Habt ihr auch noch welche gesehen? Dann ruft an, Studio-Hotline ist die 0381 49 78 110, denn keiner meldet mehr aktuelle Flitzerblitzer.
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0: Tag 10 im Prozess gegen Gina H., die im Oktober den 8-jährigen Fabian aus Güstrow getötet haben soll. Ihr hört Ostseewelle. Unser Chefreporter Alexander Stuth war natürlich auch heute am Landgericht Rostock für euch mit dabei. Heute wurden buchstäblich tausende Indizien präsentiert, ne?
1: Richtig, und zwar ein Kriminalpolizist war vorgeladen von der Kriminalpolizeiinspektion Rostock. Ist ein Spezialist für Handyauswertungen. Und er hat insgesamt in 4,5 Tagen, also von dem Tag, an dem Fabian verschwunden ist, bis zum 14. Oktober, an dem man Fabians Leiche gefunden hat, insgesamt über 33.000 Ereignisse auf Gina H.'s Handy festgestellt. Darunter waren über 1.100 Sprachnachrichten und über 3.000 Textnachrichten. Da ging es wirklich immer hin und her. Sie hat also mit Fabians Vater geschrieben, Textnachrichten dort geschickt, Sprachnachrichten. Sie hat mit Freunden geschrieben, aber sie hat auch ganz, ganz viel zum Beispiel auch gegoogelt und geguckt. Sie hat zum Beispiel in dieser Zeit bei Google nachgefragt, fressen Wildschweine tote Menschen, oder sie hat sich auch darüber informiert, ob zum Beispiel DNA-Spuren an Wasser oder auch an Brandleichen wiederzuerkennen sind, dass man die dort sicherstellen kann. Also es sind natürlich ganz, ganz viele Indizien, die heute nochmal auf den Tisch gekommen sind.
0: Bei so vielen Handyaktivitäten hat sie ihr Smartphone ja quasi nie beiseite gelegt, oder?
1: Ja, das könnte man denken, aber 3-mal hat sie es in diesen 4,5 Tagen doch weggepackt, und das ist natürlich sehr interessant. Zum einen am 14. Oktober vormittags, das zu dieser Zeit, als Fabian ja quasi entführt wurde, also aus der Wohnung wahrscheinlich geholt wurde, da wurde ihr Auto ja auch gefilmt in der Nähe von Fabians Wohnung, und sie hat dort gut eine halbe Stunde das Handy nicht benutzt. Und dann wird es noch brisanter, in der Zeit, als Zeugen sie in der Nähe des Tatortes bei Klein-Upal gesehen haben, in diesem Zeitraum hatte Gina H. ihr Handy gut 1,5 Stunden ausgeschaltet, also komplett weg. Dementsprechend konnte man noch nicht nachvollziehen per GPS-Daten, wo sie nun unterwegs war. Und das sind natürlich auch wieder Indizien, die sie belasten.
0: Was ich für die Zukunft jetzt auch interessant finde, nach diesem heutigen Prozesstag wissen ja vor allem auch Verbrecher, welche Smartwatch sie brauchen, um es der Polizei besonders schwer zu machen, ne?
1: Ja, da musste ich ein bisschen schmunzeln im Gerichtssaal, denn der Vorsitzende Richter Holger Schütt hatte noch den Polizisten gefragt, Mensch, Sie haben doch im Fahrzeug von Gina H. bei der Durchsuchung auch eine Smartwatch hergestellt. Was ist mit den Daten? Und da hat er gesagt, ja, das war also eine Apple Watch, wir haben das auch ans LKA und ans BKA weitergeleitet, die haben uns zurückgeschickt, Mensch, gar kein Problem, da kriegen wir die Daten ohne Probleme raus. Was man dann aber festgestellt hat, es war eine sehr gut nachgemachte chinesische Uhr, und was soll ich sagen? Nicht eine einzige Datei ist daraus gekommen.
0: Eieiei. Dankeschön, Ostseewelle-Chefreporter Alexander Stuth vom 10. Prozesstag gegen Gina H., die den 8-jährigen Fabian aus Güstrow getötet haben soll. Die ganze Chronologie des Mordprozesses könnt ihr im Live-Ticker nachlesen, in unserer App oder auch im Web bei ostseewelle.de. Weiter geht's dann am Landgericht Rostock am Freitag. Dann ist der sogenannte Tümpelzeuge geladen. Den hatte Gina H. noch vor dem offiziellen Leichenfund in die Nähe von Klein-Upal geführt.

0: Ihr hört Ostseewelle gleich mit Musik aus dem Jahr, in dem viele von uns nur eins gezockt haben. Da kam Erinnerung hoch jetzt, wa? 1990 kam der Gameboy auf den Markt. Tetris war damals das Spiel einer ganzen Generation. Und in den Charts stand damals 1990 Jimmy Somerville mit You Make Me Feel. Den haben wir gleich für euren Dienstagabend.
1: Klingt doch besser als das Gedudel.
0: Mhm.
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12: Es ist 18 Uhr.

0: So schön geplant. Wenn der 200 Millionen Euro Neubau fertig ist, soll das alte Theater abgerissen werden und das Filetgrundstück verkauft werden. Dringend nötiges Bargeld käme in die Kasse. Doch nun berichtet der Nordkurier, Teile der Anlage könnten unter Denkmalschutz fallen. Das zuständige Landesamt habe Denkmalwert festgestellt für die Erweiterung aus den 70er Jahren. Die Stadt Rostock will nun erstmal prüfen, ob die Annahmen des Landesdenkmalamtes richtig sind. Sie wehrt sich so gut sie kann gegen einen neuen teuren Sanierungsfall in der Stadt.
1: Bei einem Entsorgungsbetrieb in Neubrandenburg ist die Feuerwehr mit 6 Fahrzeugen angerückt. Laut Nordkurier ist auch ein Dekontaminierungswagen dabei, ein Entgiftungsfahrzeug. Auch ein Rettungswagen und ein Zivilschutzfahrzeug sind hier angerückt. Dazu hat ein Lastwagen große Mengen Sand angeliefert. Was genau dahinter steckt, ist noch unklar. So viel steht fest, aus einem Container ist offenbar ein verdächtiger Stoff ausgetreten.
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1: Die Polizei in Reutlingen hat jetzt Untersuchungsergebnisse zum Feuer im Umspannwerk präsentiert. Sie geht von Brandstiftung aus. Nach den Ermittlungen sind mehrere Täter auf das umzäunte Gelände eingedrungen und haben an mehreren Stellen Feuer gelegt. Auch heute, am zweiten Tag danach, sind noch immer 50 Firmen ohne Strom. Auch Tankstellen bleiben dunkel. Privatkunden sind aber wieder versorgt. Die Reparaturen des beschädigten Umspannwerks Reutlingen West werden wohl noch Wochen oder gar Monate dauern. Straftaten mit politischem Hintergrund haben in Deutschland einen Höchststand erreicht. Das hat Bundesinnenminister Dobrindt heute betont. Er hat die neue Statistik zum Thema vorgestellt. Demnach hat es voriges Jahr mehr als 85.000 solcher Taten gegeben. 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Und jetzt das Wetter.
3: 16 Grad haben wir aktuell am Fischland, da ist Zingst, 14 sind es in der Lewitz bei Schwerin. Es geht heute Nacht runter auf 11 bis 7 Grad und es ändert sich gar nicht so viel. Wir haben hier und da noch relativ viele dicke Wolken, aber die reißen nach und nach immer weiter auf. Für ein paar Abendsonnenstrahlen ganz vereinzelt gibt es aber auch noch mal ein paar Schauer auf die Mütze, auch über Nacht. Im Zwei-Tage-Trend ändert sich so erstmal gar nichts. Morgen erst Sonne, später wieder Wolken, Schauer, Gewitter bei 18 bis 20 Grad. Übermorgen auch so ein Mischmasch aus Sonne, Wolken, Regen und Gewittern bei 19 Grad. 18.03 Uhr.
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3: Auf unseren Straßen und Autobahnen soweit alles frisch, alles frei. Euch eine gute Fahrt. Flitzerblitzer stehen an der B104 in Kuhlen Richtung Brühl an der Bushaltestelle. B105 in Panterlitz Richtung Ribnitz-Dammgarten. B191 zwischen Karstädt und Dömitz in Eldena. B198 zwischen Großtrebbe und B96 Höhe Kleintrebbo, B321 in Zacho Richtung Parchim, zwischen Verbinde und Ortkrug Höhe Goldenstedt, außerdem Greifswald Helmsheger Berg, Holthusen an der Dorfstraße beidseitig, zwischen Rheinberg und Altentreptow im Wald beidseitig, dann Schwerin-Warnitz Höhe Autohaus Stadtauswärts, in Schwichtenberg Richtung Friedland haben wir einen, außerdem in Ueckermünde Ortseingang aus Altwieshagen kommend, in Wismar Linsruher Weg und zwischen Ziesendorf und Schwan am Abzweig Bröberow. Habt ihr auch noch welche gesehen? Immer her damit. Ruft an, Studio-Hotline ist die 0381 49 78 110. Denn keiner meldet mehr aktuelle Flitzerblitzer.
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3: 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Ob im Abendessen mit der Familie. Ich bin Mike Rost aus dem Radio. Jetzt sind wir Olivia Dean mit an den Tisch. Das hier ist Man I Need.

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0: jeden Tag, den ganzen Tag aus der Welle, was hört die meiste Musik mit allen aktuellen Hits gibt. Und ich muss ganz ehrlich sagen, Ray tut mir ein bisschen leid. Sucht jetzt schon so lange, hat immer noch nicht gefunden, ihren Ehemann. Where's my husband? Gibt's gleich in voller Länge.
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0: 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Ingo Lorenz hat die Schlagzeilen für euch.
8: Die größte Stadt im Land, Rostock, könnte einen neuen teuren Sanierungsfall haben. Das alte Volkstheater, das sollte eigentlich verkauft und abgerissen werden, wenn der Neubau fertig ist. Doch nun soll es Denkmalschutz bekommen. Der Brand im Umspannwerk Reutlingen war Brandstiftung. Davon geht die Polizei nach den Ermittlungen aus. Mehrere Täter haben demnach an mehreren Stellen Feuer gelegt.
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8: Die Hansestadt Stralsund sucht noch Wahlhelfer für die Landtagswahl am 20. September. 320 werden in der Stadt gebraucht. Vorkenntnisse sind nicht nötig, Mindestalter 16 Jahre. Es gibt eine Aufwandsentschädigung zwischen 40 und 90 Euro. Mehr Infos gibt es auf der Internetseite stralsund.de/Wahlhelferanmeldung.
0: 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Das Ostseewelle Feierabendwetter für uns in Mecklenburg-Vorpommern. Am Leuchtturm in Warnemünde haben wir jetzt 16 Grad. Am Schloss Miro sind es auch 16. Bleibt sehr wechselhaft heute. In einigen Ecken gibt es zwischendurch nochmal kräftigen Regen und Gewitter. Und im Zwei-Tage-Trend geht es so durchwachsen weiter bei 19 Grad. 18.30 Uhr, Ostseewelle, der beste Verkehrsservice für unser Land. Hier ist alles in Ordnung, alles frisch, alles frei auf unseren Straßen und Autobahnen. Euch eine gute Fahrt, aber nicht zu schnell, die Flitzerblitzer warten. B104, Kohlen Richtung Brühl an der Bushaltestelle. B105 in Pantelitz Richtung Ribnitz-Dammgarten. Dann B191 zwischen Karstadt und Eldena, zwischen Karstadt und Dömitz in Eldena. B198 zwischen Groß-Trebbow und B96 Höhe Klein-Trebbow. B321 in Zacho Richtung Parchim. Außerdem zwischen Verbinde und Ortkrug Höhe Gold. In Greifswald am Helmsheger Berg stehen sie, in Holthusen an der Dorfstraße beidseitig, zwischen Rheinberg und Altentreptow am Waldstück hier ebenso beidseitig, dann Schwerin-Warnitz Höhe Autohaus Stadt auswärts, in Schwichtenberg Richtung Friedland, Ökermünde Ortseingang aus Altwieshagen kommend, in Wismar Linz-Ruher Weg und zwischen Ziesendorf und Schwan am Abzweig Bröbero. Habt ihr auch noch welche gesehen? Dann ruft an, Studio-Hotline ist die 0381 49 78 110, denn keiner meldet mehr aktuelle Flitzerblitzer.
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Ihr hört jeden Tag den ganzen Tag Ostseewelle und kommt mit uns noch einfacher ganz dicht an eure Lieblingsstars dran. Sombe zum Beispiel kommt ja im Herbst mit seiner Tour nach Deutschland. Tickets bekommt ihr ganz easy im Ticketshop, in unserer App oder auch im Web bei ostseewelle.de. Und Vorgeschmack jetzt mit seinem aktuellen Hit Homebreaker.

0: alles dabei, was Spaß macht in der Musik. Auch Kultitz aus den 80ern. Henry Ice von Eric Carmen zum Beispiel. Das ist Ostseewelle am Dienstagabend. In der nächsten halben Stunde können wir uns freuen auf Kygo und Khalid. Brandneu bei uns, Save My Love. Dazu haben wir Robin Schulz und Fastboy Million Good Reasons für euch am Start. Und Sia, Never Give Up, gibt's auch gleich.
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9: Es ist 19.

0: Nun berichtet der Nordkurier, Teile der Anlage könnten unter Denkmalschutz fallen. Das zuständige Landesamt habe Denkmalwert festgestellt für die Erweiterung aus den 70er Jahren. Die Stadt Rostock will nun erstmal prüfen, ob die Annahmen des Landesdenkmalamtes richtig sind. Sie wehrt sich so gut sie kann gegen einen neuen teuren Sanierungsfall in der Stadt.
1: Bei einem Entsorgungsbetrieb in Neubrandenburg ist die Feuerwehr heute Nachmittag mit 40 Leuten angerückt. Darunter war auch ein Dekontaminierungswagen, ein Entgiftungsfahrzeug. Auch ein Rettungswagen und ein Zivilschutzfahrzeug sind angerückt. Nach Ostseewelle-Informationen ist ein giftiger Stoff aus einem Behälter ausgetreten. Den haben die Feuerwehrleute mit Wasser und Schaum gebunden, sodass er die Umgebung nicht mehr gefährden konnte. Zwei Mitarbeiter wurden vorsorglich ins Krankenhaus gebracht.
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1: Die Polizei in Reutlingen hat jetzt Untersuchungsergebnisse zum Feuer im Umspannwerk präsentiert. Sie geht von Brandstiftung aus. Nach den Ermittlungen sind mehrere Täter auf das umzäunte Gelände eingedrungen und haben an mehreren Stellen Feuer gelegt. Auch heute, am zweiten Tag danach, sind noch immer 50 Firmen ohne Strom. Die Bundestagsabgeordneten sollen nach einem Medienbericht dieses Jahr keine Diätenerhöhung bekommen. Das haben demnach CDU, CSU und SPD beschlossen. Sie wollen ein entsprechendes Gesetz dafür einbringen. Eigentlich steigen die Vergütungen für die Abgeordneten automatisch, gekoppelt an die Bezahlung von obersten Bundesrichtern. Das hätte dieses Jahr ein Plus von 500 Euro ergeben auf 12.300 Euro für einen einfachen Abgeordneten. 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Und jetzt das Wetter.
3: 17 Grad aktuell im Recknitztal, 16 in der Sternberger Seenlandschaft. 11 bis 7 sind die Tiefstwerte heute Nacht. Die Wolken sind jetzt nach und nach immer weiter aufgerissen. Jetzt haben wir vielerorts schon richtig viel Sonnenschein. Nur noch ganz vereinzelt ein paar Regenschauer mit dabei. Auch über Nacht kann es vereinzelt nochmal nass werden. Und im Zwei-Tage-Trend weiter sehr wechselhaft. Da gibt es mal Sonne, mal Wolken, mal Regen, auch mal ein Gewitter zwischendurch. Morgen bei 18 bis 20 Grad, übermorgen auch nicht mehr als 19 Grad möglich. 19.03 Uhr, Ostseewelle, der beste Verkehrsservice für unser Land. Soweit alles frisch, alles frei auf unseren Straßen und Autobahnen. Euch eine gute Fahrt. Flitzerblitzer stehen an der B104 in Kuhlen Richtung Brühl an der Bushaltestelle. B105 in Pantelitz Richtung Ribnitz-Dammgarten. B191 zwischen Karstedt und Dömitz in Eldena. B198 zwischen Groß-Trebbow und B96 Höhe Klein-Trebbow. B321 in Zachow Richtung Parchim. Außerdem zwischen Pfarrbinde und Ortkrug Höhe Goldenstedt. In Greifswald am Helmsheger Berg. In Holthusen an der Dorfstraße stehen sie beidseitig. Außerdem zwischen Rheinberg und Altentreptow im Waldstück beidseitig. Schwerin-Warnitz, Höhe Autohaus, stadtauswärts. In Schwichtenberg Richtung Friedland. Templin, Feldstraße. Öckermünde, Ortseingang aus Altwigshagen kommend. Dann in Wismar, Lehnsruhe, Weg bitte aufpassen. Und zwischen Ziesendorf und Schwanen, Abzweig Bröberow. Habt ihr auch noch welche gesehen? Dann ruft an, Studio-Hotline ist die 0381 49 78 110, denn keiner meldet mehr aktuelle Flitzerblitzer.
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3: Ich bin Mike Rostas, Ross im Radio und hier machen Alex Warren für euch mit Fever Dream.

Es ist das Himmelsrendezvous des Jahres. Ihr hört Ostseewelle am Dienstagabend. Heute lohnt sich der Blick nach oben mal für ein ganz interessantes Date am Himmel. Die beiden derzeit hellsten Planeten Venus und Jupiter gehen auf Tuchfühlung und stehen so nah beieinander wie keine anderen hellen Planeten oder Sterne in diesem Jahr. Das Tolle, der Himmel ist ja mittlerweile aufgelockert. Beste Beobachtungszeit für das kosmische Rendezvous ist zwischen 22 und 23 Uhr, heute kurz nach Sonnenuntergang. Guckt am besten so Richtung Westen, dann seht das auch sehr gut. Und falls bei euch jetzt ein paar Wolken mehr noch da sind, auch morgen sind Venus und Jupiter noch ganz nah am Himmel zu sehen. Ist mal interessant, sowas zu entdecken.

0: Mit all euren Lieblingshits begleiten wir euch durch den Dienstagabend. Ihr macht es wie die meisten hier im Land, ihr hört Ostseewelle. Dankeschön dafür. In der nächsten halben Stunde haben wir Miles Smith und Nell Horan für euch aus den aktuellen Charts. Drive Safe, wir können uns auf Lasko freuen im coolen 2000er und Leonie gleich mit am Start.
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4: 19.28 Uhr haben wir es, hier ist Ostseewelle mit dem Feierabend-Update. Ingo Lorenz hat die Schlagzeilen für euch.
5: Viele Jahre war Mecklenburg-Vorpommern bei Stiftungen Schlusslicht wegen zu wenig Geld hier im Land. Doch nun wurden allein voriges Jahr 12 Stiftungen neu gegründet. Die meisten davon sind Familienstiftungen, die das Geld und die Firmen von Familien zusammenhalten sollen. Nach dem Aus für das deutsch-französische Kampfjet-Projekt FCAS gibt es offenbar konkrete Pläne für einen Ersatz. 8 Rüstungs- und Luftfahrtunternehmen wollen nun einen europäischen Kampfjet entwickeln. Ohne Frankreich.
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5: Feuer auf dem Kutter. Mit diesem Stichwort ist am Abend die Feuerwehr in den Rostocker Stadthafen ausgerückt. Der Eigner war mit seinem neu gekauften 12-Meter-Boot aus Schleswig-Holstein gekommen. Beim Anlegen ist plötzlich dicker Qualm aus dem Maschinenraum gekommen. Ein Feuerlöscher hat dann für Ruhe gesorgt. Der Schaden ist gering geblieben.
4: 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Das Abendwetter hier bei Ostseewelle. Ja, teilweise richtig schön geworden jetzt mit noch viel Abendsonnenschein. Streckenweise haben wir noch ein paar Wolken mehr und ganz vereinzelt wird es auch noch mal ein bisschen nass bei 16 Grad rundherum. Auch heute Nacht weiter wechselnd bewölkt. Vereinzelt ein paar kleinere Schauer mit dabei bei 7 Grad tiefstens. Und im Zwei-Tage-Trend, ja, bleibt so lala. Da gibt es morgen erstmal Sonne, später wieder mehr Wolken, Schauer und Gewitter bei 18 bis 20 Grad. Übermorgen auch wieder alles mit dabei, außer Schnee. Sonne, Wolken, Regen, Gewitter. Das volle Programm bei 19 Grad. 19.30 Uhr, Ostseewelle, der beste Verkehrsservice für unser Land. Soweit alles frisch, alles frei auf unseren Straßen und Autobahnen. Euch eine gute Fahrt. Flitzerblitzer. Die stehen an der B104 in Kohlen Richtung Brühl an der Bushaltestelle. B105 in Pantelitz Richtung Ribnitz-Dammgarten. B191 zwischen Karstedt und Dömitz in Eldena. B198 zwischen Groß-Trebbow und B96 Höhe Klein-Trebbow. B321 in Zachow Richtung Parchim. Außerdem in Greifswald am Helmsheger Berg. Holthusen an der Dorfstraße stehen beidseitig, zwischen Rheinberg und Altentreptow im Wald beidseitig, Schwerin-Barnitz Höhe Autohaus statt auswärts, in Templin an der Feldstraße, Wismar, Lehnsruher Weg und zwischen Ziesendorf und Schwan am Abzweig Bräuberow. Habt ihr auch noch welche gesehen? Dann ruft an, Studio Hotline ist die 0381 49 78 110, denn keiner meldet mehr aktuelle Flitzerblitzer.
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4: Ich bin Mike Ross, das Ross im Radio. Macht euch einen schönen Dienstagabend hier mit The Weeknd und Save Your Tears.

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1: Frank in Bad Doberan. Horch mal. Aber eben bestellt, schon im Radio.
2: 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Für Frank ist die Ärzte. Das hier ist Westerland.

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1: Heute wieder mit Radio zum Selbermachen. Wenn ihr mögt, dann lade ich euch wieder herzlich ein, zu mir hier ins Radio reinzukommen. Hit oder Shit. Gleich machen wir es um 8:45. Und so viel kann ich schon mal verraten. Der heutige Song, der ist von einer Künstlerin, die ist bisher immer sehr beliebt bei der Ostseewelle-Hörerfamilie. Umso spannender, was ihr jetzt zu ihrer neuesten Single sagt. Bis dahin noch mehr von euren Lieblingshits. Das hier ist zum Beispiel Bruno Mars mit Just

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1: 3 Wochen noch, dann erstrahlt der Altar der Dorfkirche in Sarnitz wieder in vollem Glanz. Seit Ende voriger Woche läuft da die letzte Phase der Altarsanierung, erzählt Bianca Bretsch vom Kirchengemeinderat.
2: Pfingsten war der Altar noch zu sehen und jetzt haben wir ein Baugerüst um den Altar. Der soll noch mit einer Plane, wo das Altarbild drauf ist, abgehängt werden. Eine ganz fleißige Dame, eine Restauratorin, ist dabei beschäftigt, unseren Altar wieder schick zu machen, flott zu machen. Wir haben schon die ersten Stufen der Sanierung hinter uns, also das Gatter um den Altar vorne und unsere allegorischen Figuren sind schon fertig saniert. Und jetzt geht es daran, das große Ganze von dem Staub der Jahrhunderte zu befreien und die Farbschichten neu aufzuziehen. Und vor allen Dingen die Bilder, da sind so Farb- und Wachskleckse von den Kerzen drauf, also zu entstauben, zu reinigen und zu befreien.
1: Für die Maßnahme gab es viel Unterstützung.
2: Wir sind total froh, es gibt viele Einzelspender in der Gemeinde, die dazu beitragen. Und vor allen Dingen der Förderverein zur Haltung der Dorfkirche hat echt viele Mittel, also diese Sanierung der allegorischen Figuren haben die komplett bezahlt und auch jetzt an der Altarsanierung beteiligen sie sich mit 25.000 Euro.
1: Ab Ende Juni solltet ihr dann unbedingt mal vorbeischauen in der Dorfkirche Sarnitz, wie der Altar aussieht, so frisch saniert. Aus der Ostseewelle Kirchenredaktion, Jana Kaniette.
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11: 12 neue Stiftungen im Land gegründet. 8 Firmen wollen neuen Kampfjet entwickeln. Guten Abend, ich bin Ingo Lorenz. In Mecklenburg-Vorpommern sind allein im vorigen Jahr 12 Stiftungen neu gegründet worden. Damit setzt sich der Trend zu mehr Stiftungen hier im Land fort. Ostseewelle-Reporterin Angelina Riede.
12: 8 von den 12 Stiftungen sind sogenannte Familienstiftungen. Sie sind nicht gemeinnützig, sondern sollen das Geld einer Familie zusammenhalten. Bekanntestes Beispiel ist die Friedemann-Kunst-Stiftung des Gründers vom Scanhaus Marlow. Hier sind alle Firmen untergebracht mit 130 Euro Millionen Jahresumsatz. Gemeinnützig dagegen ist Karls für alle, die Robert-Dahl-Stiftung. Der Erdbeerkönig will damit die Forschung fördern, die Behindertenhilfe und bürgerschaftliches Engagement. Anerkannt wurde diese Stiftung bereits im Februar.
11: Wohl eine günstige Gelegenheit genutzt.

0: Pläne für einen Ersatz. 8 Rüstungs- und Luftfahrtunternehmen wollen nun einen europäischen Kampfjet entwickeln, ohne Frankreich. Die Leitung soll Airbus übernehmen, das berichtet die Financial Times. Eine Bestätigung vom Verteidigungsministerium gibt es bisher nicht. Auf dem Weg nach Berlin zur Cannabismesse Mary Jane ist ein 39-Jähriger an der deutsch-tschechischen Grenze gestoppt worden mit 6 Kilo Cannabis im Gepäck. Die Staatsanwaltschaft vermutet, dass er den Stoff auf der Messe verkaufen wollte. Aber so liberal sind auch die deutschen Cannabisgesetze nicht. Und noch mehr Pech, weil er als Amerikaner keinen festen Wohnsitz hier hat, ging es für den Mann in Untersuchungshaft. 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Und jetzt das Wetter.
1: Heute Abend mal mehr, mal weniger Wolken über ganz Mecklenburg-Vorpommern. Die Sonne schaut hier und da aber auch noch durch, bei abendlichen Temperaturen um die 16 Grad. Der Zwei-Tage-Trend. Morgen am Mittwoch starten wir auch erst wieder trocken und mit Sonne in den Tag. Ab Nachmittag kommt dann aber wieder ordentlich Wolken auf uns zu. Die bringen dann auch Regen, teils Gewitter mit sich, bei bis zu 20 Grad. Und übermorgen am Donnerstag dann wieder den ganzen Tag verregnet, bei 18 Grad maximal. 20.03 Uhr, Ostseewelle, der beste Verkehrsservice für unser Land. Alles frei soweit auf den Straßen. Die Flitzerblitzer, die stehen auf der B104 in Kuhlen Richtung Brühl an der Bushaltestelle. B105 in Pantelitz Richtung Ribnitz-Dammgarten. B191 zwischen Karstadt und Dömitz in Eldena. B198 zwischen Groß-Trebbow und B96 Höhe Klein-Trebbow. Dann B321 in Zachow Richtung Parchim. In Holthausen in der Dorfstraße beidseitig. Zwischen Rheinberg und Altentreptow im Waldstück, der ist auch beidseitig. Dann Schwerin-Warnitz Höhe Autohaus statt auswärts. In Schwichtenberg Richtung Friedland. In Templin in der Feldstraße. In Wismar Lehnensruher Weg. Und noch einer zwischen Ziesendorf und Schwan am Abzeig Bröberow Benitz. Habt ihr auch noch welche gesehen? Dann meldet sie uns sehr gerne. Studio Hotline ist die 0381 49 78 110. Denn keiner meldet mehr aktuelle Flitzerblitzer.
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Ihr hört Ostseewelle, Dienstagabend, gleich 8:45. Viele von euch werden sich jetzt sicher freuen, wenn ich das verkünde. Ostseewelle Musikstar Taylor Swift hat einen neuen Song rausgebracht. Wir kennen ja alle ihre größten Hits, Opelite, Fate of Ophelia zum Beispiel aktuell. Einer cooler als der andere und jetzt gibt's wieder was Neues. Und diese Nummer ist ein klein wenig anders als die vorherigen Hits. Ich würde sagen, der ist irgendwie country-lastiger. Trotzdem eher ruhig und was mich auch überrascht hat, der gehört zum neuen Toy Story-Film, der Ende Juli jetzt in die Kinos kommt. Klingt aber gar nicht so doll nach irgendwie Kinderlied. Und übrigens, sie ist wohl selber großer Fan der Kinderfilmreihe Toy Story und freut sich dementsprechend jetzt riesig, ein Teil davon sein zu dürfen. Wir hören jetzt mal gemeinsam rein, das hier ist Hit oder Shit. Wenn ihr Lust habt, also gerne hinterher bei mir anrufen und mir dann Bescheid geben, wie ihr den Song findet. Unsere Studio-Hotline könnt ihr ja schon mal eintippen, wenn ihr mögt, 0381 49 78 110. So, jetzt hören wir aber erstmal rein. Das hier ist Hit oder Shit mit Taylor Swift. I knew it, I knew you.

0: Erdostseewelle am Dienstagabend. Das war der heutige Hit oder Shit-Song. I Knew It, I Knew You. Die neueste Single von Taylor Swift. Und jetzt wollen wir es natürlich wissen, wie viel Swiftie steckt in der Ostseewelle Hörerfamilie. Ruft gerne an 0381 49 78 110. So, dir, die Hotline blinkt schon fleißig. Wer ist denn hier dran? Hallo.
1: Hier ist der Philipp aus Nabucco.
0: Na, hallo Philipp, na? Und was sagst du?
1: Für mich ist ein Hit auf jeden Fall, ne? Kann ich die Nummer und erinnere mich ein bisschen an Shania Twain.
0: Ah, okay, gut, dann mache ich mal einen Strich bei Hit. Ich danke dir fürs Mitmachen.
1: Dankeschön, ne?
0: Jo.
1: Guten Abend noch.
0: Danke gleichfalls. So, dann gehen wir mal hier noch rein. Hallo, wer ist denn hier dran, na?
2: Ah, hier ist Steffen aus Rostock, ich sage Hit.
0: Steffen sagt auch Hit. Dann haben wir hier nochmal einen zweiten Strich bei Hit. 2-0, ja. Ich danke dir auch. Dann haben wir hier schon mal noch jemanden in der Hotline. Hallo, wer ist denn dran?
3: Also, hier ist der Thomas wieder aus Lüx.
0: Na du?
3: Und ich sag auf jeden Fall auch ein Hit und Kante ist geil.
0: Du sagst, es ist ein Hit, okay. Dann ja, mache ich mal 3-0 für Hit, soweit. Dankeschön. Dann, wer ist hier noch in der Leitung? Hallo?
4: Hallo, ich bin hier. Für mich ist auch ein Daumen hoch.
0: Auch ein Daumen hoch, ja, auch ein Hit. Mein Gott, ihr seid euch ja alle ganz schön einig. 4-0 für Hit, soweit. Ich danke dir. Dann blinkt es hier noch einmal. Hallo, wer ist denn hier dran?
5: Ja, hier ist der Detlef aus Köln-Emro.
0: Hallo Detlef, na, und was sagst du?
5: Nein.
0: Nee?
5: Nee, auch. Oh,
0: was sagst du, Hit oder Shit?
5: Shit. Auf jeden Fall.
0: Okay, ja, gut, nein. Dann haben wir jetzt mal hier 4-1. Dankeschön, ja, deine Stimme ist notiert.
5: Ja, okay.
0: Super. Ciao. Jo, ciao, ciao. Dann ist dann hier noch jemand in der Leitung. Hallo?
6: Jo, hier ist die Kerstin aus Leipzig.
0: Na, Kerstin?
6: Ich find's doof, nee. Also doof. Man kann's mal hören, aber nicht im Radio laufen. Das möchte ich nicht.
0: Okay,
6: nee,
0: gut, Kerstin. Dann notiere ich mir auch das. Vielen Dank dann für den Anruf. Dann schauen wir doch nochmal. Ach, hier blinkt noch einmal die Hotline. Wir gehen nochmal hier ran. Hallo, wer ist denn hier dran? Hallo.
7: Hi, hier sind Steffi und Vanessa aus Leppin.
0: Na, ihr zwei, und was sagt ihr?
7: Wir sagen auf jeden Fall Shit.
0: Ihr sagt Shit, okay. Dann haben wir jetzt 4-3 für Hit. Mein Gott, ihr macht es aber auch wirklich heute spannend. Jetzt gucke ich aber nochmal hier bei WhatsApp rein. Was haben wir denn hier mal? Thomas aus Dierhagen sagt, ist leider Shit. Okay, damit, Leute, ihr macht es heute spannend. Es ist 4-4. Ich sag, der Nächste entscheidet. Ich mach mal Augen zu und gucke hier einfach gar nicht hin und klicke irgendwo rauf bei WhatsApp. Und dann haben wir hier Jola sagt Hit. Gut. Jolanta. So, dann haben wir also 5-4, soweit, für Hit. Mein Gott, das war eine spannende Runde und damit würde ich sagen, machen wir das Ding zu. Die Ostseewelle-Hörerfamilie sagt, I Knew It, I Knew You von Taylor Swift ist ein Hit. Ich danke euch, dass ihr mitgemacht habt, wieder so zahlreich und würde sagen, wir gehen damit direkt jetzt weiter wieder in die meiste Musik mit allen aktuellen Hits hier bei Ostseewelle. Bisschen 80er Party, Easy Lover von Phil Collins und Philip Bailey.

0: Ihr hört Ostseewelle. Einige von euch sind gerade vielleicht noch am Küche aufräumen. Nebenbei gibt es von uns natürlich die meiste Musik mit allen aktuellen Hits. Nach dem Wetter und Verkehr starten wir direkt rein mit dem neuesten von David Guetta und J-Lo, Save Me Tonight. Da ist erstmal Fat Party angesagt. Und dann wird es aber auch ein bisschen gefühlvoll in der nächsten halben Stunde mit dem neuesten Hit von One Republic, Need Your Love. Alles gleich, nach halb.
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0: Ihr hört Ostseewelle und wir haben den Blick aufs Wetter für euch. Heute Abend in ganz Mecklenburg-Vorpommern trockener Mix aus Sonne und Wolken bei Temperaturen so um die 16, 17 Grad. Der Zwei-Tage-Trend. Morgen am Mittwoch, da haben wir in der ersten Tageshälfte wieder relativ schön. Es wird sonnig und in der zweiten Tageshälfte zieht es sich dann wieder zu und wir können den Regenschirm gebrauchen bei Temperaturen bis 20 Grad. Und übermorgen am Donnerstag dann wieder den ganzen Tag nass und grau bei Temperaturen bis 18 Grad. Es ist 20.29 Uhr, Ostseewelle, der beste Verkehrsservice für unser Land. Alles frei soweit auf den Straßen. Die Flitzerblitzer, die stehen auf der B104 in Kuhlen Richtung Brühl an der Bushaltestelle, B105 Pantelitz Richtung Ribnitz-Damgarten, B191 zwischen Karstadt und Dömitz in Eldena, B198 zwischen Groß-Trebbow und B96 Höhe Klein-Trebbow, dann B321 Zachow Richtung Parchim, in Holthusen an der Dorfstraße beidseitig, in Templin in der Feldstraße und noch einer in Wismar-Lenensruher Weg. Habt ihr auch noch welche gesehen? Dann ruft gerne an, Studio Hotline ist die 0381 49 78 110. Denn keiner meldet mehr aktuelle Flitzerblitzer.
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Anna aus Greifswald. Du hast uns über die knallrote Ostseewelle-App geschrieben und einen Musikwunsch dagelassen. Du hörst uns in der Spätschicht noch in deinem kleinen Laden, machst gerade noch fleißig ein paar Päckchen versandbereit. Und dafür gibt's jetzt den perfekten Mitsing-Song. Das hier ist Bleeding Love von Leona Lewis.

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1: Das ist One Republic mit Need Your Love.

0: Ihr hört Ostseewelle. Der eine oder andere sucht vielleicht gerade schon seine Klamotten für morgen raus. Vielleicht auch was ganz Buntes, Wildes, à la Molulita. Oder doch entspannt ruhig, wie der neueste Harry Styles-Ohrwurm, American Girls. Ein Einblick in den Ostseewelle-Kleiderschrank in der nächsten halben Stunde. Und das Gute ist, hier müsst ihr euch ja gar nicht für eins entscheiden. Hier gibt's einfach alles. 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
3: 12 neue Stiftungen im Land gegründet. Feuerwehrmann muss kein Bußgeld zahlen für zu schnelle Blaulichtfahrt. Guten Abend, ich bin Ingo Lorenz. In Mecklenburg-Vorpommern sind allein im vorigen Jahr 12 Stiftungen neu gegründet worden. Damit setzt sich der Trend zu mehr Stiftungen hier im Land fort. Ostseewelle-Reporterin Angelina Riede.
4: 8 von den 12 Stiftungen sind sogenannte Familienstiftungen. Sie sind nicht gemeinnützig, sondern sollen das Geld einer Familie zusammenhalten. Bekanntestes Beispiel ist die Friedemann-Kunst-Stiftung des Gründers vom Scanhaus Marlow. Hier sind alle Firmen untergebracht mit 130 Euro Millionen Jahresumsatz. Gemeinnützig dagegen ist Karls für alle, die Robert-Dahl-Stiftung. Der Erdbeerkönig will damit die Forschung fördern, die Behindertenhilfe und bürgerschaftliches Engagement. Anerkannt wurde diese Stiftung bereits im Februar.
3: Bei einem Entsorgungsbetrieb in Neubrandenburg ist die Feuerwehr heute Nachmittag mit 40 Leuten zum Großeinsatz angerückt. Darunter war auch ein Dekontaminierungswagen, also ein Entgiftungsfahrzeug. Auch ein Rettungswagen und ein Zivilschutzfahrzeug sind angerückt. Nach Ostseewelle-Informationen ist ein giftiger Stoff aus einem Behälter ausgetreten. Den haben die Feuerwehrleute mit Wasser und Schaum dann gebunden, sodass er die Umgebung nicht mehr gefährden konnte. 2 Mitarbeiter wurden vorsorglich ins Krankenhaus gebracht.
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0: Fahrt zu viel, nur 19. Und das ist für eine Blaulichtfahrt in jedem Fall in Ordnung. Die Bundestagsabgeordneten sollen nach einem Medienbericht dieses Jahr keine Diätenerhöhung bekommen. Das haben demnach CDU, CSU und SPD beschlossen. Eigentlich steigen die Vergütungen für die Abgeordneten automatisch. Das hätte dieses Jahr ein Plus von 500 Euro ergeben auf 12.300 Euro. Das Aussetzen in diesem Jahr soll ein Signal an die Bevölkerung senden. Wir sparen in schwierigen Zeiten bei den Ausgaben. 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Und jetzt das Wetter.
1: 14 Grad in Pastin bei Sternberg aktuell und 15 sind sogar noch in Staffenhagen am Schloss. Darüber hinaus aktuell noch trockener Mix aus Sonne und Wolken. Vielerorts haben wir die Sonne schon auch ganz schön auf Augenhöhe gerade. Der Zwei-Tage-Trend morgen am Mittwoch, da starten wir erst noch trocken und auch mit Sonne in den Tag. Ab Nachmittag wird es dann aber wieder grau und nass, insgesamt bei Temperaturen bis 20 Grad. Und übermorgen am Donnerstag ist Sonne die absolute Ausnahme, viele dicke Wolken und auch Regen bei maximal 18 Grad. 21.03 Uhr, Ostseewelle, der beste Verkehrsservice für unser Land. Alles frei soweit auf den Straßen. Die Flitzerblitzer stehen auf der A24 Richtung Hamburg zwischen Zachentin und Gudow. B96 zwischen Lietzow und Bergenhöhe Ralswiek. B198 zwischen Groß-Trebbow und B96 Höhe Klein-Trebbow. Dann B103 Rostocker Stadtautobahn zwischen Evershagen und Lüttenklein. B104 Kuhlen Richtung Brühl an der Bushaltestelle. B105 Ribnitz Richtung Stralsund Höhe Altenwillershagen. B189 in Chemnitz beidseitig bei Pritzwalk. B191 Lutheran Richtung Parchim. B198... Den hatte ich schon. B321 in Zachow Richtung Parchim. In Burgstargard, Kalt-Stolte-Straße aus Neubrandenburg kommt. Zwischen Verbinde und Ortkrug Höhe Goldenstedt. In Templin in der Feldstraße. Und noch einer in Wismar, Lehnensruher Weg. Habt ihr auch noch welche entdeckt? Dann meldet sie uns sehr gerne. Studio-Hotline ist die 0381 49 78 110. Denn keiner meldet mehr aktuelle Flitzerblitzer.
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Ihr hört Ostseewelle am Dienst. Hey, Sarah. Die pupst immer bei Konzerten, Mann. Laut Interviews pupst die immer. Aber jetzt nicht nochmal.

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1: Harry Styles, American Girls.

Das ist ja der aktuelle Hit. American Girls von Weltstar Harry Styles habt ihr garantiert hier gerade bei Ostseewelle zuerst gehört. Dienstagabend, 20 nach 9.

0: Ihr hört Ostseewelle auf dem Nachhauseweg. Viele Autofahrer bei uns im Land haben gerade sicher einen richtig schönen Sonnenuntergang. Wir liefern euch dazu die passende Musik. Gibt gleich We Are The People aus den 2000ern und dazu noch einen richtig coolen Chart-Hit. Dracula heißt der, von Tame Impala und Jenny. 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
0: Ihr hört Ostseewelle und wir haben den Blick aufs Wetter für euch. Es ist und bleibt heute Abend meist trocken in Mecklenburg-Vorpommern bei entspannten Abendtemperaturen so um die 16, 17 Grad. Der Zwei-Tage-Trend. Morgen am Mittwoch, da haben wir erst noch einiges an Sonne dabei, ab Nachmittag dann aber auch wieder viel Regen und das alles bei Temperaturen bis 20 Grad. Und übermorgen am Donnerstag, da werden wir wieder den ganzen Tag nur nass bei 18 Grad an der Spitze. Es ist 21.29 Uhr, Ostseewelle, der beste Verkehrsservice für unser Land. Alles frei soweit auf den Straßen. Die Flitzerblitzer, die stehen auf der A24 Richtung Hamburg zwischen Zarrentin und Gudow. B96 zwischen Lietzow und Bergen höher Ralswiek. B103 Rostocker Stadtautobahn zwischen Evershagen und Lüttenklein. B104 Kuhlen Richtung Brühl an der Bushaltestelle. B105 Ribnitz Richtung Stralsund höher Altenwillershagen. B189 Chemnitz beidseitig bei Pritzwalk. B191 in Lutheran Richtung Parchim. B198 zwischen Groß-Trebbow und B96 höhe Klein-Trebbow. Dann B321 in Zachow Richtung Parchim. In Burgstargard, Kalt-Stolte Straße, wenn ihr aus Neubrandenburg kommt. Dann zwischen Verbinde und Ortkrug Höhe Goldenstedt. In Templin, Feldstraße. Und noch einer in Wismar, Lehnensruher Weg. Habt ihr auch noch welche entdeckt? Dann meldet sie uns sehr gerne. Studio Hotline ist die 0381 49 78 110. Denn keiner meldet mehr aktuelle Flitzerblitzer.
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0: Mit Sophie. 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

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Jetzt der aktuelle Hit von Tame Impala und Jenny, Dracula.

0: Egal ob in der Pflege oder im Wachdienst, viele von euch hören Ostseewelle jetzt in der Nachtschicht. Für den guten Start gibt's da gleich erstmal einen fetten späten 90er von Pop-Ikone Britney Spears und dazu für den perfekten Mix was Frisches. Ed Sheeran und Martin Garrix, die versorgen uns mit einem sommerlichen Hit. Repeat It. 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
3: 12 neue Stiftungen im Land gegründet. Feuerwehrmann muss kein Bußgeld zahlen für zu schnelle Blaulichtfahrt. Guten Abend, ich bin Ingo Lorenz. In Mecklenburg-Vorpommern sind allein im vorigen Jahr 12 Stiftungen neu gegründet worden. Damit setzt sich der Trend zu mehr Stiftungen hier im Land fort. Ostseewelle-Reporterin Angelina Riede.
4: 8 von den 12 Stiftungen sind sogenannte Familienstiftungen. Sie sind nicht gemeinnützig, sondern sollen das Geld einer Familie zusammenhalten. Bekanntestes Beispiel ist die Friedemann-Kunst-Stiftung des Gründers vom Scanhaus Marlow. Hier sind alle Firmen untergebracht mit 130 Euro Millionen Jahresumsatz. Gemeinnützig dagegen ist Karls für alle, die Robert-Dahl-Stiftung. Der Erdbeerkönig will damit die Forschung fördern, die Behindertenhilfe und bürgerschaftliches Engagement. Anerkannt wurde diese Stiftung bereits im Februar.
3: Bei einem Entsorgungsbetrieb in Neubrandenburg ist die Feuerwehr heute Nachmittag mit 40 Leuten zum Großeinsatz angerückt. Darunter war auch ein Dekontaminierungswagen, also ein Entgiftungsfahrzeug. Auch ein Rettungswagen und ein Zivilschutzfahrzeug sind angerückt. Nach Ostseewelle-Informationen ist ein giftiger Stoff aus einem Behälter ausgetreten. Den haben die Feuerwehrleute mit Wasser und Schaum dann gebunden, sodass er die Umgebung nicht mehr gefährden konnte. 2 Mitarbeiter wurden vorsorglich ins Krankenhaus gebracht.
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3: Er hat zwar vor Gericht heute gewonnen, doch zur Feuerwehr will er nicht zurück. Der sächsische Feuerwehrmann, der für seinen Tempoverstoß bei einer Blaulichtfahrt mit der Drehleiter zu einer Grundschule 320 Euro Bußgeld zahlen sollte, ist vom Amtsgericht freigesprochen worden. Auch mit einem juristischen Trick. Der Richter hat festgestellt, die Tempo-30-Zone war verkehrsrechtlich gar nicht wirksam angeordnet worden. So blieben statt 39 km/h zu viel nur 19 und das ist für eine Blaulichtfahrt in jedem Fall in Ordnung. Die Bundestagsabgeordneten sollen nach einem Medienbericht dieses Jahr keine

0: insgesamt bei bis zu 20 Grad. Und übermorgen am Donnerstag wird es den ganzen Tag ungemütlich bei 18 Grad maximal. 22.03 Uhr, Ostseewelle, der beste Verkehrsservice für unser Land. Alles frei soweit auf den Straßen, kommt gut durch. Die Flitzerblitzer stehen auf der A24 Richtung Hamburg zwischen Zarrentin und Gudow, B96 zwischen Lietzow und Bergenhöhe Reilswijk, B103 Rostocker Stadtautobahn zwischen Evershagen und Lüttenklein, B105 Ribnitz Richtung Stralsund Höhe Altenwillershagen, B189 Chemnitz bei Pritzwalk beidseitig, B191 Lutheran Richtung Parchim, B198 zwischen Groß-Trebbow und der B96 Höhe Klein-Trebbow, dann B321 in Zachow Richtung Parchim, Burgstargard, Kalt-Stolte Straße, wenn ihr aus Neubrandenburg kommt, zwischen Verbinde und Ort Krug Höhe Goldenstedt, in Templin in der Feldstraße und noch einer in Wismar Lehnensruher Weg. Keiner meldet mehr aktuelle Flitzerblitzer.
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1: Martin Garrix und Ed Sheeran mit Repeat It.

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1: Ich bin Thomas Brockt. Um fast 500 Euro sollten sich ab Juli die Bezüge der Abgeordneten im Bundestag erhöhen. Nun steht fest, die Diätenerhöhung wird in diesem Jahr gestrichen. Die Fraktionen von Union und SPD haben nach dpa-Informationen beschlossen, noch in dieser Woche einen entsprechenden Gesetzentwurf im Bundestag einzubringen.
2: Die Politiker wollen damit ein Sparsignal an die Bevölkerung senden. Immerhin leben wir alle in schwierigen Zeiten. Auch die Grünen, die AfD und die Linke haben schon ihr Go gegeben. Damit ist das Abstimmungsergebnis im Bundestag also schon klar. Die Diäten orientieren sich normalerweise an der Lohnentwicklung und die war gut, aber gleichzeitig stehen aktuell viele Reformen an. Es sei ein Gebot der Glaubwürdigkeit und der Verantwortung, dass auch die Abgeordneten ihren Beitrag leisteten, hieß es. Ursula Winkler, Nachrichtenredaktion.
1: Nach dem Feuer in einem Umspannwerk in Reutlingen und dem daraus folgenden großflächigen Stromausfall hat sich der Verdacht auf Brandstiftung erhärtet. Davon gehe man inzwischen vor dem Hintergrund der bisherigen Ermittlungsergebnisse aus, teilten die Generalstaatsanwaltschaft Stuttgart und das Landeskriminalamt mit. Ein oder mehrere bislang noch unbekannte Täter seien nach derzeitigem Stand auf das Gelände eingedrungen, um dort an mehreren Stellen Brände zu legen. Dabei soll Brandbeschleuniger genutzt worden sein. Die politisch motivierte Kriminalität hat im vergangenen Jahr einen neuen Höchststand erreicht. Die Polizei zählte bundesweit mehr als 85.000 Straftaten mit politischem Hintergrund, knapp 2% mehr als 2024.
3: Einen leichten Anstieg gibt es insgesamt bei den politisch motivierten Gewalttaten, von denen der größte Teil auf das Konto von Tätern aus dem rechten Spektrum geht. Aber auch links motivierte Kriminalität nimmt stark zu. Innenminister Dobrindt führt das unter anderem auf mehr Gewalt gegen Polizistinnen und Polizisten zurück. Laut BKA-Präsident Münch spitzt sich die gesellschaftliche Stimmung zu, das Fundament der Demokratie wird angegriffen. Wesentliche Treiber sind aus seiner Sicht soziale Medien, über die Hasshetze und Propaganda verbreitet werden. David Riemer, Nachrichtenredaktion.
1: Die deutschen Fußballerinnen haben zum Abschluss der WM-Qualifikation einen Sieg gefeiert. Beim Gruppenletzten Slowenien gewann die DFB-Auswahl mit 2:0. Das WM-Ticket hatte das deutsche Team sich schon zuvor gesichert.
4: Ihr hört Ostseewelle am Dienstagabend und wir haben den Blick aufs Wetter für euch. Es ist und bleibt meist trocken und unbewölkt heute Nacht. Dafür wird es jetzt immer frischer. 7 Grad Minimum. Der Zwei-Tage-Trend. Morgen am Mittwoch, da bleiben wir auf dem Weg zur Arbeit erstmal meist trocken und kriegen auch noch ein bisschen Sonne ab. Ab Nachmittag ziehen dann aber wieder ein paar mehr Wolken ins Land und die bringen dann auch wieder Regen mit sich. Bei Maximalwerten bis 20 Grad. Und übermorgen am Donnerstag, da haben wir kaum eine Chance, trocken zu bleiben, bei Temperaturen bis zu 18 Grad.
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1: Ich bin Thomas Brockt. Nach dem Feuer in einem Umspannwerk in Reutlingen und dem daraus folgenden großflächigen Stromausfall hat sich der Verdacht auf Brandstiftung erhärtet. Davon gehe man inzwischen vor dem Hintergrund der bisherigen Ermittlungsergebnisse aus, teilten die Generalstaatsanwaltschaft Stuttgart und das Landeskriminalamt mit. Ein oder mehrere bislang noch unbekannte Täter seien nach derzeitigem Stand auf das Gelände eingedrungen, um dort an mehreren Stellen Feuer zu legen. Dabei soll Brandbeschleuniger genutzt worden sein. Beim 500 Milliarden Euro Sondervermögen für Investitionen in die Infrastruktur gibt es aus Expertensicht Handlungsbedarf. Ein Beirat für das Programm legte in Berlin seinen ersten Bericht vor. Finanzminister Klingbeil räumte ein, dass das Tempo bei den Investitionen noch höher werden müsse.
2: Immer wieder hört man, dass die hunderten Milliarden, die für die Infrastruktur bereitstehen, nur langsam abfließen. Auch der Beirat, der das 500-Milliarden-Programm begleitet, sieht da Luft nach oben. Finanzminister Klingbeil bat einerseits um Geduld. Das Programm laufe ja erst seit rund einem Jahr, sei aber für 12 Jahre ausgelegt. Höheres Tempo sei aber möglich und nötig, so Klingbeil. Helfen soll unter anderem auch ein Bonus- und Malus-System. Die Idee, wer Investitionen schneller umsetzt, könnte mehr Mittel bekommen, wer bummelt, weniger. Ronny Tochau, Nachrichtenredaktion.
1: Sophia und Noah sind weiter die beliebtesten Babynamen. Das hat die Gesellschaft für deutsche Sprache herausgefunden. Ein anderer Name dagegen ist erst im vergangenen Jahr weit nach oben geklettert in der Hitliste.
3: Theo macht einen richtigen Sprung nach vorn, aber auch Emil klettert im Ranking. Doch unterm Strich kleben auf den Kita-Garderoben bei uns wohl doch eher die bekannten Namen. Bei den Mädels sind das neben Sophia, Mia, Lina und Ella, bei den Jungs klar Noah, aber auch Matteo und Leo ist im Kommen. Das hat aber wohl nichts mit dem aktuellen Papst zu tun. Kurze, prägnante Namen, sagen die Forscher, die sind im Trend. Claudia Wächter, Nachrichtenredaktion.
1: Der Bundestag soll in diesem Jahr auf die regelmäßige Diätenerhöhung verzichten. Die Fraktionen von CDU, CSU und SPD haben nach Informationen der Deutschen Presseagentur beschlossen, noch in dieser Woche einen entsprechenden Gesetzentwurf einzubringen. Sie wollen damit in finanziell und wirtschaftlich schwierigen Zeiten ein Sparsignal an die Bevölkerung senden. Die Diätenerhöhung, die sich an der Lohnentwicklung orientiert, hätte in diesem Jahr fast 500 Euro ausgemacht.
4: Mittwoch ist angebrochen und ihr hört Ostseewelle mit dem Wetter. Heute eine meist trockene, dafür aber recht kühle Nacht. Die nächtlichen Tiefstwerte gehen bis 7 Grad runter. Im Laufe des Mittwochs heute, da starten wir zwar erst noch mit Sonne in den Tag, das zieht sich dann aber über den Mittag wieder zu. Viele dicke Wolken, vielerorts auch Regen, teils sogar Gewitter, bei 20 Grad an der Spitze. Der Zwei-Tage-Trend. Morgen am Donnerstag, da werden wir auch wieder nass, und zwar den ganzen Tag bei bis zu 18 Grad. Und übermorgen am Freitag wieder ein bisschen mehr Sonne, aber an sich weiterhin durchwachsen, auch bei 18 Grad maximal.
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1: Ich bin Thomas Brockt. Das US-Militär hat nach eigenen Angaben mit Vergeltungsschlägen gegen den Iran begonnen. Diese seien auf Anweisung von US-Präsident Trump und als Reaktion auf den Abschuss eines US-Militärhubschraubers erfolgt, teilte das US-Regionalkommando CENTCOM mit. Nähere Angaben wurden nicht gemacht. Nach Berichten iranischer Medien wurden am Abend in der Hafenstadt Sirik am Golf von Oman Explosionen gemeldet, ohne dass diese eindeutig zugeordnet werden konnten. Nach einem Feuer in einem Umspannwerk in Reutlingen und einem daraus folgenden großflächigen Stromausfall hat sich der Verdacht auf Brandstiftung erhärtet. Davon gehe man inzwischen vor dem Hintergrund der bisherigen Ermittlungsergebnisse aus, teilten die Generalstaatsanwaltschaft Stuttgart und das Landeskriminalamt mit.
2: Die Ermittler gehen davon aus, dass ein oder mehrere Täter auf dem Gelände an mehreren Stellen Brände gelegt haben. Dabei soll Brandbeschleuniger verwendet worden sein. Wer hinter der Attacke stehen könnte, ist unklar. Ein Bekennerschreiben hat es nicht gegeben. Doch der Vorfall erinnert an zwei mutmaßlich von Linksextremisten begangene Brandanschläge auf die Stromversorgung in Berlin. Die Ermittler bitten nun alle, die in der Nähe des Umspannwerks verdächtige Personen oder Fahrzeuge gesehen haben, sich zu melden. Dirk Zeitler, Nachrichtenredaktion.
1: Ein deutscher Astronaut gehört nicht zur Crew. Der italienische ESA-Astronaut Luca Parmitano wird als erster Europäer beim NASA-Mondprogramm Artemis mitfliegen, wie die US-Raumfahrtbehörde NASA mitteilte. Artemis 3 soll 2027 starten, allerdings nicht zum Mond, sondern nur zu Tests in eine Erdumlaufbahn.
3: Bei der Artemis 3 kommt alles anders, als man dachte. Statt Mondlandung gibt's zweiwöchige Ankoppelmanöver mit dem Blue Origin Lander von Amazon-Gründer Jeff Bezos und dem Starship von Elon Musk, SpaceX. Diese Kooperation ist auch bei künftigen Mondmissionen geplant. Die deutschen Astronauten Alexander Gerst und Matthias Maurer bleiben zu Hause und ob sie bei Artemis 4 mitfliegen werden, ist unklar. Aus den USA, Tina Eck.
1: Der Bundestag soll in diesem Jahr auf die regelmäßige Diätenerhöhung verzichten. Die Fraktionen von CDU, CSU und SPD haben nach Information der Deutschen Presseagentur beschlossen, noch in dieser Woche einen entsprechenden Gesetzentwurf im Bundestag einzubringen. Sie wollen damit in finanziell und wirtschaftlich schwierigen Zeiten ein Sparsignal an die Bevölkerung senden. Die Diätenerhöhung, die sich an der Lohnentwicklung orientiert, hätte in diesem Jahr fast 500 Euro ausgemacht.
4: Mittwoch ist angebrochen und ihr hört Ostseewelle mit dem Wetter. Heute eine meist trockene, dafür aber recht kühle Nacht. Die nächtlichen Tiefstwerte gehen bis 7 Grad runter. Im Laufe des Mittwochs heute, da starten wir zwar erst noch mit Sonne in den Tag, das zieht sich dann aber über den Mittag wieder zu. Viele dicke Wolken, vielerorts auch Regen, teils sogar Gewitter, bei 20 Grad an der Spitze. Der Zwei-Tage-Trend. Morgen am Donnerstag, da werden wir auch wieder nass, und zwar den ganzen Tag bei bis zu 18 Grad. Und übermorgen am Freitag wieder ein bisschen mehr Sonne, aber an sich weiterhin durchwachsen, auch bei 18 Grad maximal.
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1: Ich bin Thomas Brockt. Nach dem Abschuss eines US-Militärhubschraubers haben die USA nach eigenen Angaben Vergeltungsschläge auf Ziele im Iran ausgeführt. Die Angriffe erfolgten auf Anordnung von Präsident Trump, erklärte das für den Nahen Osten zuständige Regionalkommando des US-Militärs.
2: Die USA sprechen von einer verhältnismäßigen Antwort auf ungerechtfertigte iranische Aggression. Die Angriffe werden als Selbstverteidigung beschrieben. Der Iran aber droht seinerseits mit Vergeltungsschlägen. Verlasst unsere Region, wenn ihr sicher sein wollt, erklärte der iranische Außenminister. Man lasse diese Bedrohung nicht unbeantwortet. Dies lässt eine erneute Eskalation des Krieges erwarten, auch wenn theoretisch eine Waffenruhe gilt und seit Wochen Verhandlungen geführt werden. Aus den USA, Tina Eck.
1: Nach dem Feuer